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2: Mit Nele Baumgärtner und diesen Themen. Stadt Treffurt warnt vor Betrügern. Igelhilfe in Gotha. Brand in Fachwerkhaus in der Bad Salzunger Innenstadt. Unterschiedliche Einwohnerentwicklungen in der Region. Und Bauarbeiten zwischen Gräfen-Nietzendorf und Neuendorf. Die Stadt Treffurt warnt aktuell vor vermehrten Betrugsanrufen. Es wurden in den vergangenen Tagen immer wieder vor allem ältere Menschen von Betrügern angerufen. Die Unbekannten geben sich als Landeskriminalamt Eisenach aus. Sie erkundigen sich, ob bei den Angerufenen alles gut verwahrt ist oder sich noch wertvolle Dinge im Haus befinden. Teilweise würden sie auch anbieten, vorbeizukommen und die Wohnung auf Wertgegenstände zu überprüfen. Die Stadt hat bereits die Polizei informiert. Sie empfiehlt, fremden Menschen keine Auskunft am Telefon zu erteilen. Igelfreunde können in Gotha ab sofort über eine App kranken und verletzten Igeln helfen. Tierfreunde können unter anderem problemlos Geld für kleine Mahlzeiten spenden, die dann kranken und verletzten Igeln in den Pflegestationen zugutekommen. Außerdem werden Patenschaften für einzelne Igel angeboten. Die Paten erhalten regelmäßig Fotos und Informationen zum Genesungszustand. Außerdem können sie beim Auswildern der Tiere dabei sein. Igel stehen unter Naturschutz. Laut Igelhilfe sind sie zunehmend auf Hilfe angewiesen, weil sie immer weniger Nahrung finden und ihre Lebensräume verlieren. Allein in diesem Jahr hat die Igelhilfe Gotha bereits über 300 Igel in Obhut aufgenommen. In der Bad Salzunger Innenstadt ist am frühen Abend des 6. Oktober ein Fachwerkhaus in Brand geraten. Das Feuer brach gegen 19 Uhr im Wohnzimmer aus. Rauch kam aus Fenstern im ersten und zweiten Obergeschoss. Die 37 Jahre alte Bewohnerin des Hauses hielt sich zu diesem Zeitpunkt auf der Terrasse auf. Sie wurde durch den Qualm aufmerksam und konnte sich unverletzt ins Freie retten. Gegen 19.30 Uhr war das Feuer gelöscht. Möglicherweise verursachte eine Powerbank den Brand. Eine genaue Untersuchung zur Brandursache steht jedoch noch aus. Nach ersten Schätzungen entstand ein Schaden von rund 30.000 Euro. Viele Balken wurden stark beschädigt. Die Wohnung ist unbewohnbar. Ob die Statik des Hauses beeinträchtigt ist, müsse noch geklärt werden. Für die 37-Jährige hat die Stadt eine Ersatzwohnung bereitgestellt. Das DRK versorgte sie mit Kleidung. Das betroffene Haus befindet sich in der Friedrich-Eckardt-Straße, unweit vom Marktplatz. Verletzt wurde niemand. Rund 70 Feuerwehrleute waren im Einsatz. Außerdem Polizei und Rettungsdienst. Mittel- und Westthüringen werden vom Bevölkerungsrückgang der kommenden Jahre unterschiedlich betroffen sein. Laut einer neuen Studie des Berlin-Instituts für Bevölkerungsforschung werden vor allem der Wartburgkreis und der Kreis Sömmerda bis 2045 deutliche Verluste spüren. Hier sind es knapp 20%. Erfurt und Weimar werden voraussichtlich den geringsten Bevölkerungsschwund erleben. Aufgrund der Bauarbeiten an der Südlink-Trasse kommt es auf der Ortsverbindungsstraße zwischen Gräfen-Nietzendorf und Neuendorf zu Verkehrseinschränkungen. Es ist mit kleinen, baubedingten Behinderungen sowie Verschmutzungen der Fahrbahn zu rechnen. Zwischen dem 12. und 23. Oktober wird die Strecke voll gesperrt. Die Stadtverwaltung Bad Salzungen bittet Anwohnerinnen und Anwohner sowie alle Verkehrsteilnehmer, die Einschränkungen zu beachten und dankt für Verständnis. Das waren die Regionalnachrichten mit Nele Baumgärtner im Wartburgradio 96,5.
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Wie finden Sie einen Platz im Pflegeheim? Um einen Platz im Pflegeheim zu bekommen, sollte man systematisch vorgehen, sich auf Wartelisten setzen lassen und die notwendigen Anträge stellen. Eine Checkliste zu erstellen ist sinnvoll. Überlegungen, welche Art der Pflege benötigt wird, stationär, teilstationär oder ambulant und welche speziellen Anforderungen, zum Beispiel Demenzbetreuung, erforderlich sind. Da die Wartezeiten für einen Pflegeplatz oft lang sind, durchschnittlich sind es über 1,5 Jahre, ist es ratsam, sich frühzeitig auf Wartelisten setzen zu lassen. Dies kann in mehreren Einrichtungen gleichzeitig erfolgen, um die Chancen zu erhöhen. Das Pflegeheim sollte einen Antrag beim zuständigen Sozialamt stellen. Alternativ kann es der Antragsteller auch selbst tun, falls das Heim dies nicht übernimmt. Es ist darauf zu achten, dass dazu alle erforderlichen Unterlagen bereitliegen. Man sollte sich über die Kosten eines Pflegeplatzes informieren und welche Leistungen von der Pflegeversicherung übernommen werden. Wichtig ist es, zu überprüfen, ob der Antragsteller Anspruch auf Sozialhilfe oder andere Zuschüsse hat, falls das Einkommen nicht ausreicht. Empfehlenswert ist es, Pflegeheime, die man ausgewählt hat, zu besuchen, um sich ein Bild von der Atmosphäre, den Räumlichkeiten und den angebotenen Dienstleistungen zu machen. Mein Fazit: Die Suche nach einem Platz im Pflegeheim kann herausfordernd sein, aber mit einer strukturierten Herangehensweise und rechtzeitiger Planung kann man die besten Optionen für die jeweiligen Bedürfnisse finden. Das war ein Beitrag von Elke Ziegler, vorgetragen von Joanna Mannel.

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1: Eisenach packt an. Für eine saubere Stadt. Unter diesem Motto findet auch in diesem Jahr wieder der Eisenacher Herbstputz statt. Es sind Vereine, Schulen, Kitas, Unternehmen, aber auch Privatpersonen aufgerufen, gemeinsam Müll zu sammeln und damit für ein sauberes Stadtbild zu sorgen. Aber wo wird eigentlich gesammelt und wer kann mitmachen und was passiert anschließend mit dem Müll? Darüber sprechen wir jetzt mit Markus Meyer vom Fachgebiet Sauberkeit der Stadt Eisenach. Guten Tag.
2: Hallo, guten Tag.
1: Herr Meyer, wann findet denn der Herbstputz eigentlich statt?
2: Ja, der Herbstputz findet in diesem Jahr vom 5. bis 10. Oktober statt. Und dabei wollen wir gemeinsam mit den Eisenacherinnen und Eisenacher die Stadt noch einmal so richtig vor dem Winter aufhübschen und sauber machen. Und das Schöne ist ja, es geht nicht längst nur um die Innenstadt.
1: Bei so einer Aktion lebt natürlich alles von den Menschen, die mitmachen. Wer ist denn da eigentlich alles eingeladen, sich am Herbstputz mit zu beteiligen?
2: Ja, mitmachen können eigentlich alle. Wir freuen uns natürlich über die Kitas, Schulen, Vereine, Unternehmen, Patenschaften, die wir ja schon geknüpft haben, Familien und natürlich auch jeder einzelne Bürger ist gerne eingeladen.
1: Und wo genau wird gesammelt?
2: Ja, das reicht vom klassischen innerstädtischen Bereichen, dann über Wald- und Wiesenwege, Wanderwege, Böschungen und Flächen an Gewässern bis hin zu kleineren Bereichen vor der eigenen Haustür. Aber auch in den Ortsteilen wird fleißig gesammelt bei uns.
1: Wer jetzt Lust bekommen hat, selbst mit anzupacken, muss natürlich wissen, wie das Ganze funktioniert. Wie kann man sich denn anmelden und bis wann ist das noch möglich?
2: Ja, die Anmeldung ist noch bis morgen, dem 2.10. möglich. Entweder per Telefon bei mir melden in der Stadt Eisenach über die Telefonnummer 036 91 670 876 oder ganz einfach über die Homepage der Stadt Eisenach, dort findet man alle Kontaktdaten dazu.
1: Mhm. Müll sammeln ist ja das eine, dafür braucht man natürlich auch das richtige Material. Was stellt denn die Stadt den Helferinnen und Helfern zur Verfügung?
2: Ja, wir stellen jetzt seit den letzten Jahren die blauen Säcke zur Verfügung, wo der Müll eingesammelt werden kann. Für natürlich Kinder haben wir kleine Mülltütchen, die dann natürlich das effektiver sammeln können und dann in die großen Säcke einsammeln. In den Handschuhen ist leider immer so ein Problem, dadurch, dass die unheimlich an Kosten gestiegen sind. Und gerade wenn jetzt Schulen und Kindergärten sammeln, produzieren wir quasi eigentlich mehr Müll, weil danach eigentlich weggeschmissen werden, dass wir eigentlich von den Handschuhen abraten und bitten eigentlich jeden Handschuh eventuell selber mitzubringen.
1: Wenn dann fleißig gesammelt wurde, stellt sich natürlich die Frage, was anschließend mit dem Müll passiert. Wie wird der gesammelte Müll abtransportiert und entsorgt?
2: Ja, wir haben eine Kooperation mit dem Umweltservice und auch dem Abfallwirtschaftszweckverband der Stadt Eisenach. Und der gesammelte Müll wird bereitgestellt an Standplätzen in verschiedensten Stellen. Die Leute schicken uns ein Bild und den Standort dazu. Und unser Fachdienst, Team Sauberkeit, holt dann gleich am nächsten Tag den Müll ab, damit keine anderen noch extra Müll dazustellen können.
1: Der Herbstputz ist ja inzwischen ein fester Bestandteil im Kalender der Stadt Eisenach. Seit wann gibt es die Aktion eigentlich und wie hat sie sich im Verlaufe der Jahre so entwickelt?
2: Ja, die Aktion gibt es schon seit längeren, also vor meiner Zeit. Ich bin jetzt seit 2024 in der Stadt Eisenach. Dort ging es eigentlich immer vorher nur um den Frühjahrsputz, der immer vor dem Sommergewinn getan worden ist. Und wir haben jetzt quasi den Herbstputz mit eingeschoben. Der läuft jetzt seit gut 4 Jahren und ist eigentlich immer stetig gut besucht. Und viele, viele Teilnehmer melden sich auch dazu an. Derzeit sind wir auch wieder über 500 schon. Und das ist eigentlich eine positive Entwicklung.
1: Neben den gemeinsamen Putztagen gibt es auch noch eine weitere Möglichkeit, sich dauerhaft für ein sauberes Eisenach einzusetzen, und zwar die sogenannten Pflegepatenschaften. Was hat es denn mit denen auf sich?
2: Ja, es gibt ja viele engagierte Bürger in der Stadt und auch die gerne irgendwo was tun möchten. Für die bieten wir städtisches Grundstück aussuchen, was einfach betreut wird, wo 1 bis 2 Mal im Monat entweder Müll aufgesammelt wird oder wenn irgendwelche Schäden sind, erkennbar an Spielplätzen oder so, die uns rechtzeitig melden, damit wir da schnellstmöglich darauf reagieren können.
1: Damit haben wir auch schon das Ende unseres Gesprächs erreicht. Vielen Dank für Ihre Zeit, Herr Meyer. Das waren Markus Meyer vom Fachgebiet Sauberkeit der Stadt Eisenach. Er war bei uns per Telefon ins Studio zugeschaltet. Wer beim Herbstputz mitmachen möchte, kann sich noch bis zum 2. Oktober anmelden. Der gemeinsame Herbstputz findet vom 5. bis 10. Oktober statt. Alle weiteren Informationen finden Sie bei der Stadt Eisenach.

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1: Ein Beitrag von Margitta Grun aus der Seniorenredaktion der Thüringer Allgemeine hat mich, Elke Ziegler, sehr berührt. Aufgeben ist keine Option, lautet die Überschrift. Es gibt so viele Dinge, die uns im Alter bewegen. Die wichtigsten sind wohl für die meisten Menschen immer die Gesundheit und Menschen, die uns nahe und wichtig sind. Dass nicht immer alles gut sein kann, erwartet, glaube ich, niemand. Deshalb möchte ich auch keine schrägen Diskussionen führen. Die alltäglichen Nachrichten sind für viele Menschen beunruhigend. Unser Land hat sich zunehmend verändert. Die Liste ist lang. Probleme des Gesundheitswesens, katastrophale Schulbildung oder die Schließung von Betrieben sind für die Betroffenen einschneidend und haben für die Familien Auswirkungen. Aber aufgeben ist keine Option, auch wenn es schwerfällt. Optimismus und Respekt vor und miteinander bedeutet für uns alle eine bessere Welt und hilft, im Alltag aktiv zu bleiben. Das Leben ist schön, von einfach war nie die Rede. Den Spruch haben Sie vielleicht noch in Erinnerung. Das ist vielleicht das Geheimnis, wie man Ängste besiegen kann und Unsicherheiten meistert. Bleiben Sie gesund und genießen Sie Ihre Zeit.
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1: Zu Besuch bei. Ein Format der Freiwilligen Agentur des Wartburgkreises. Wie es der Titel schon sagt, besucht die Freiwilligen Agentur einmal im Quartal einen Verein, eine Initiative, ein Projekt oder eine soziale Einrichtung. Im Mittelpunkt stehen der persönliche Austausch, das Kennenlernen ehrenamtlicher Arbeit, das Aufnehmen von Bedarfen sowie Beratung, Vermittlung und natürlich Vernetzung. Das Wartburgradio begleitet die Besuche, stellt die Vereine und ihre Arbeit vor und gibt dem Ehrenamt eine Stimme, damit sichtbar wird, wie vielfältig Engagement vor Ort ist und wo und auch wie sich Menschen einbringen können. Zum mittlerweile dritten Mal war die Freiwilligenagentur nun zu Besuch bei dem Museumsverein in Bad Salzungen. Unser Treffen fand dieses Mal im Gradiergarten des Gradierwerks statt. Bei strahlendem Sonnenschein und in einer ganz besonderen Kulisse, die sofort für eine angenehme Atmosphäre sorgte.
2: Das ist uns eine Freude und eine Ehre, heute beim Museumsverein Bad Salzungen e.V. eingeladen zu sein. Sie müssten jetzt wirklich das alles sehen können, was hier vorbereitet wurde. Eine wunderschöne Tafel im Museumsgarten. Die Damen vom Vorstand haben sich teilweise in schicke Kostüme geschält. Es ist eine Augenweide. Die Sonne strahlt. Es ist ein wunderschöner Tag, um hier zu sein. Das Museum befindet sich direkt am Gradierwerk hier in Bad Salzungen und ist an die Touristinformation mit angegliedert. Und der Museumsverein versucht natürlich durch Aktionen und Veranstaltungen das ganze Geschichtliche auch zu beleben und für den Gast erlebbar zu machen. Jetzt fragen wir doch mal die beiden Vorstandsdamen, die Frau Herklotz und die Frau Kuliberta, aus welcher Epoche sind denn ihre schönen Kostüme?
3: Ja, wir stellen heute Kurdamen vor aus dem Jahre ungefähr 1920 oder so ist man nobel und edel zur Kur nach Bad Salzungen gefahren.
4: Ja, das ist eigentlich die Zeit gewesen, wo der Kurbetrieb brummte in Bad Salzungen, wenn man das mal so sagen darf. Die Gäste kamen aus nah und fern und ja, es war einfach wichtig, für jeden Kurgast gesehen zu werden und sich besonders schick zu machen, gerade zum Kaffee und auch wenn man zum Gradieren ging. Man musste sich dann umziehen, aber zunächst war es ganz wichtig, elegant und schick auszusehen.
2: Sehen und gesehen werden. Es hat ja nicht nur der Geist gekurt und auch nicht nur der Körper gekurt, sondern die Gesamtheit von allem und das Auge kurt ja schließlich mit. Dazu gibt es auch eine niedliche Anekdote. Wer mal nach Bad Salzungen kommt, im Gradierwerk gibt es den sogenannten Knutschgang, aber davon vielleicht später noch mehr. Frau Bojens steht hier zu meiner Linken. Wie würdest du den Verein in wenigen Sätzen beschreiben? Was macht den aus?
5: Also der Museumsverein macht aus, dass wir eine Gruppe von wirklich geschichtlich Interessierten sind. Der Verein wurde 2009 gegründet und seitdem sind wir aktiv dabei, die Historie der Stadt tatsächlich erlebbar zu machen. Also immer, wenn es darum geht, neue Fakten zu entdecken, an die Öffentlichkeit zu tragen, neue Impulse bei Veranstaltungen zu setzen, Lesungen zu organisieren, dann ist der Verein aktiv und wir sind darüber hinaus auch aktiver Partner für die Stadtverwaltung, für den Betrieb des Museums.
2: Was hat denn für dich den Verein so besonders gemacht? Also ich weiß, du hast vor vielen Jahren als Stadtführerin angefangen und hast damals schon in das Thema reingeschnuppert. In der Zeit ist natürlich noch viel mehr dazugekommen und gewachsen. Du bist ja jetzt schließlich Vorstand vom Kur- und Touristikunternehmen. Was würdest du sagen, hat das trotzdem für einen Reiz für dich ausgeübt? Was war das Besondere? Warum wolltest du dich da engagieren?
5: Das Besondere war von Beginn an eine aktive Auseinandersetzung mit der Geschichte. Also oftmals denkt man Geschichte, das ist langweiliges Bücherlesen, Jahreszahlen auswendig lernen, irgendwelche Fakten. Und mich hat schon immer begeistert, vor allen Dingen im Kontakt mit Gästen, das Ganze erlebbar zu machen. Geschichte verbindet man am besten mit Ereignissen, die im Kopf hängen bleiben. Und genau das ist das, was der Verein auch tatsächlich schafft. Wenn wir hier Veranstaltungen haben oder Gäste begrüßen, dann achten wir immer darauf, besondere Aspekte der Historie so darzustellen und erlebbar zu machen, dass der Gast das mit nach Hause nimmt und wenn ein Thema in anderem Zusammenhang wieder gespielt wird, sofort aber aufgrund dieses Erlebnisses eine Verbindung herstellen kann. Und damit wollen wir natürlich natürlich auch viel mehr Interesse noch überall bei den Menschen wecken. Und das macht es für mich so spannend, mal abgesehen davon, dass das Zusammenkommen mit Menschen, die sich ebenfalls interessieren und gut organisieren können, natürlich auch total viel Freude macht.
2: Jetzt meine Frage an Frau Dr. Lichti. Welche Werte oder Leitgedanken machen denn eure Arbeit aus?
6: Es ist vor allen Dingen eine kulturelle Leistung, die wir halt eben nachvollziehen wollen und die wir sichtbar machen wollen. Vor allen Dingen durch unsere Veranstaltungen. Also wir führen im Jahr fast 12, also dieses Jahr waren es 11 Veranstaltungen, nächstes Jahr kann es durchaus sein, dass es noch mehr werden, führen wir durch, also praktisch fast jeden Monat. Und da wollen wir halt eben das Gesellige, das Gesellschaftliche, aber auch das Kulturelle verbinden. Und ich denke, das ist so der Hauptleitgedanke. Und natürlich die Unterstützung unseres Museums, auch bei den Ausstellungen, dass wir da auch präsent sind, dass wir helfen und die enge Zusammenarbeit auch mit der Stadt und die ganzen Kooperationen, die wir dadurch haben.
2: Wo setzt ihr denn aktuell eure Schwerpunkte und was läuft besonders gut?
6: Also die Schwerpunkte sind schon seit vielen Jahren sind die Veranstaltungen und das läuft inzwischen sehr gut. Wir sind ein eingespieltes Team. Ja, und da weiß auch jeder, wo er anfassen muss und wo er was machen muss. Die Vorbereitungen dazu sind manchmal auch ein bisschen schwierig. Wir sind natürlich auch abhängig vom Wetter, weil wenn wir es im Gradiergarten machen, wenn dann schlechtes Wetter ist, dann müssen wir dann Ausweichmöglichkeiten finden. Aber das sind ganz normale Herausforderungen, aber es macht vor allen Dingen unheimlich viel Spaß auch.
2: Frau Herklotz, was gibt es denn für neue Vorhaben im Verein?
4: Insbesondere wollen wir den Schwerpunkt im kommenden Jahr auf unseren Heimatdichter Christian Ludwig Wucke legen. Und zwar würden wir den 120. Geburtstag begehen am 28. Januar. In dem Zusammenhang finden wir es wichtig, dass breite Schichten von Bad Salzung, unsere Gäste, die Jugendlichen und so mit dem Thema vertraut gemacht werden. Wer war Wucke? Es gibt sehr wenig Material. Wir wollen das aufarbeiten. Es wird eine Sonderausstellung geben, die wir unterstützen. Und insbesondere die Gästeführer werden sich da auch mit ihrem Wissen einbringen. Mehr wollen wir im Augenblick noch nicht verraten. Es ist nächstes Jahr. Lassen Sie sich überraschen, was zu diesem Thema kommt. Wir sind gerade dabei, eine Website aufzubauen. Es gibt im Augenblick noch keine eigene Vereinswebsite. Wir sind integriert auf der Museumswebsite. Die ist jetzt neu. Die Kommunikation wird praktisch ausgebaut mit eigener E-Mail. Und ja, das ist die Hauptaufgabe, die nächsten Wochen auch, das so zu machen, dass wir online stärker präsent sind.
2: Das klingt doch alles sehr gut. Ihr habt viel vor. Könnt ihr denn da auch Verstärkung gebrauchen?
4: Ja, es ist manchmal nicht ganz einfach. Wir haben 26 Vereinsmitglieder. Wie in jedem Verein ist es so, dass ein Teil sehr aktiv ist und dann doch einige Mitglieder auch aufgrund der Altersstruktur nicht ganz so aktiv sein können. Wir überlegen immer, wie wir Partner mit einbeziehen können. Wir haben viele Helfer, die dann sagen, okay, bei dem Fest unterstütze ich euch, sei es der Bastelstand oder auch die Versorgung der Teilnehmer, mal zusätzlichen Kuchen backen und so. Da bei der Realisierung der Veranstaltung ist manchmal ein bisschen Unterstützung angebracht.
2: Jetzt spielen wir nochmal den Ball an die Frau Dr. Lichti. Wie ist das denn, wenn sich neue Engagierte bei euch einfinden? Wie werden die denn eingearbeitet oder begleitet?
6: Ja, gut, einfach mitmachen. Also jeder ist willkommen, ja. Und ich denke, wir finden auch für jeden und für seine Interessen und Fähigkeiten eine Funktion, ja. Sie haben ja gehört, die Veranstaltungen sind so etwas der Schwerpunkt unseres Tuns. Und da werden halt viele Helfer gebraucht. Und ich meine, auch bei der Vereinsstruktur, die Altersstruktur ist leider, dass es so ein Durchschnitt zwischen Ende 50 und 60 liegt. Da müssen wir auch neue Mitglieder gewinnen. Das ist wirklich die Zukunftsaufgabe, die also fast jeder, das Problem hat ja fast jeder Verein. Und da müssen wir halt eben auch attraktive Angebote haben. Und die neuen Mitglieder werden auch intensiv von uns persönlich begleitet. Also das ist völlig klar. Aber wie gesagt, die Aufgaben, die wir im Verein haben, sind so vielfältig, dass wir für jeden auch eine Aufgabe finden und sie also auch gut ins Vereinsleben integrieren können. Und eine Sache ist halt auch bei unserem Vereinsleben, wir machen auch was für uns selbst. Das heißt, zum Beispiel eine Helferparty, ja, da werden also alle eingeladen, die nicht nur Vereinsmitglieder sind, sondern die einfach halt eben auch immer mal wieder einspringen und uns zur Verfügung stehen. Wir machen eine Weihnachtsfeier, wir machen eine gemeinsame Fahrt immer in ein anderes schönes Bad hier in Thüringen oder auch außerhalb Thüringens, wo also auch alle eingeladen sind. Und ich denke, also wenn jemand da Interesse hat, er würde sich bei uns wohlfühlen.
2: Das klingt großartig und das ist auch ganz, ganz wichtig. Das unterschätzen manche. Also Vereinsarbeit soll auf alle Fälle auch immer Spaß machen und die Gemeinschaft stärken. Ganz wichtiger Punkt.

0: 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Zusammen mit der Freiwilligen Agentur des Wartburg-Kreises waren wir zu Besuch beim Museumsverein Bad Salzungen, um nicht nur die Arbeit des Vereins vorzustellen, sondern auch seine Vielfältigkeit.
1: Jetzt meine Frage an die Frau Kuliberta. Was läuft derzeit besonders gut und worauf sind Sie stolz? Wo haben Sie Vorbildwirkung?
2: Wir haben schon jetzt mehrfach, ist ja schon angeklungen, dass wir auf unsere Veranstaltung stolz sind. Und besonders, ich sage jetzt mal, das Museumsfest hat sich schon seit sehr vielen Jahren etabliert. Das haben wir im Sommer, auch hier in dem schönen Gardiergarten. Und mit wechselnden Themen. Dieses Jahr hat man zum Beispiel altes Handwerk vorgestellt. Also das bringt ja auch nochmal die Geschichte etwas näher. Dann weiter haben wir im Frühjahr unser Fest unterm Storchennest. Und das ist auch besonders auch so für die Kinder. Da bieten wir ja auch viele Bastelmöglichkeiten an. Und im November unserem Novembernebel. Und ich sage jetzt mal, unsere, die kommen, jedes Jahr kommen auch meistens immer dieselben. Ist

0: Sich vorstellen, dass vom Zuschnitt ist es wirklich alles Handarbeit. Der Siedemeister siedet das Salz. Wir besticken die und vom Zuschnitt des Stoffes bis hin zum Fertignähen kann man sagen, pro Salzsäckchen mindestens eine Arbeitsstunde. Also wissen Sie, was da dahinter steckt. Ist aber mit das beliebteste Souvenir in der Touristinfo im Museum. Und darauf sind wir sehr stolz und deswegen werden wir das auch beibehalten, auch wenn es manchmal schwierig ist, wenn dann der Ruf der Touristinformation kommt. Oh je, die Salzsäckchen sind schon wieder alle.
1: Sag doch noch mal zwei Worte zum Inhalt. Also der Sieder siedet das Salz, aber jetzt erzähl doch auch mal, woraus siedet der denn das?
0: Genau, unser Salz wird gewonnen, eigentlich wie im Mittelalter. Wir haben ja das Glück, dass wir in unserem Bohrturm derzeit 27-prozentige Sole fördern können. Und die wird in Schauvorführungen in der Saison jeden letzten Samstag zu Salz verarbeitet und auch zu unseren Veranstaltungen. Seien es die Museumsfeste, Tag des offenen Denkmals und ähnliches, Internationaler Museumstag. Wir haben den Siedemeister hier. Der erklärt vieles über die Geschichte des Salzes und siedet. Das Produkt ist ein sehr hochwertiges Salz mit vielen Mineralien. Dieses muss aufwendig noch getrocknet werden. Und dann füllen wir das ab in unsere Salzsäckchen und kleine Salztütchen oder Fiolen, die wir im Museum verkaufen.
1: An die Kühlschrankmagnetfreunde, das gibt es auch als Kühlschrankmagneten mit Original Bad Salzungen, Siedesalz, weil ich zähle mich auch dazu, ich muss mich hiermit outen. Ja, und bei der ganzen Betriebsamkeit und bei den ganzen schönen Dingen gibt es aber auch immer Herausforderungen und Engpässe. Frau Bojens, was würdest du sagen? Wo drückt ab und an der Schuh?
2: Na, ich glaube, der Schuh drückt am meisten, wenn es um die Gewinnung neuer Mitglieder geht. Machen wir uns nichts vor, das ist für alle Vereine eine große Herausforderung. Und immer dann, wenn wir viel zu organisieren, zu tragen, zu bewerkstelligen haben, ach, dann wünschten wir uns schon ein paar vielleicht jüngere, auch tatkräftige männliche Unterstützer mehr im Verein. Und so werden wir nicht müde, im Rahmen aller Veranstaltungen alle die, die auch regelmäßig kommen, anzusprechen und zu fragen, steht der Tropfen, höhlt den Stein. Dann haben wir noch so ein paar praktische Hürden. Manchmal haben wir viel zu wenig Lagerfläche. Vielleicht haben wir auch manchmal viel zu viele Impulse, die wir umsetzen wollen. Die Frage sollten wir an anderer Stelle nochmal diskutieren. Und wir brauchen relativ häufig auch flexible Unterstützung. Tatsächlich greifen wir inzwischen aber auf ein gutes, solides Netzwerk zurück, sodass ich tatsächlich resümieren möchte, die Gewinnung neuer Mitglieder ist derzeit die größte Herausforderung.
3: Wobei, also wir uns durchaus vorstellen könnten, dass wir durch eine engere Zusammenarbeit auch mit der Freiwilligenagentur auch da vielleicht auf irgendwelche, ja, sagen wir mal, bei Bedarf Kräfte zurückgreifen könnten, die vielleicht dann sogar als Mitglieder in Betracht kommen, weil sie halt einfach merken, dass das halt auch sehr viel Spaß macht, ne?
1: Sehr schön, Sie haben jetzt den kleinen Werbeblock sozusagen vorab genommen. Wir haben auch Ehrenamtliche, die möchten sich gerne einbringen, aber die scheuen so ein bisschen diese Regelmäßigkeit.
3: Ja.
1: Wenn Dinge anstehen, könnt ihr natürlich jederzeit gerne auf uns zukommen und dann können wir natürlich auch Ehrenamtliche für euch aktivieren. Das gilt natürlich für alle, die uns zuhören im gesamten Bad Bockkreis. Neumitglieder ist ja immer so eine Frage und besonders die Jugend möchte ja jeder gerne mit ins Boot holen. Wie macht ihr denn das? Wie sprecht ihr Jugendliche an?
0: Also in diesem Jahr hatten wir zum Beispiel das Glück, dass die Freiwilligenagentur auf uns zukam und einen Schülerfreiwilligentag organisiert hatte. Sie fragten, ob wir vielleicht Schüler gebrauchen können, die den Verein unterstützen. Zufällig lag dieser Tag kurz vor unserem Museumsfest und wir waren wirklich heilfroh. Fünf Schüler, die einen Vormittag im Museum mitgeholfen haben, Vorbereitungen zu treffen für das Museumsfest. Das fing an mit Tombola-Losen, Fertigmachen, Salzsäckchen abfüllen und auch für die Dekoration und so einiges vorzubereiten. Und dabei haben sie natürlich auch eine Einführung gekriegt in das Leben des Vereins. Wir haben eine kurze Führung gemacht durch das Museum, durch die anliegenden Gradieranlagen und versucht den Schülern das Ganze schmackhaft zu machen.
2: Ich würde vielleicht noch ergänzen, dass natürlich auch die Ansprache in der

0: Region an die Schulen und Kindergärten sehr aktiv von uns genutzt und auch gefördert wird. Wir haben über den Betrieb des Museums auch viele pädagogische Angebote, die sich zunehmender Beliebtheit auch bei den Schulen, vor allen Dingen auch bei den Grundschulen erfreuen. Und das ist natürlich eine super Synergie, die da entsteht. Man erlebt und man tut etwas gemeinsam, erzählt dann vielleicht auch zu Hause, wo das war. Und so hoffen wir natürlich dann auch auf die Wiederholungstäter bei den Veranstaltungen und die dann vielleicht so den Weg auch zu uns in den Verein finden.
1: Da gibt es so einen sehr charmanten Mitarbeiter, ein blaues, salziges Tröpfchen. Liebe Frau Bojens, kannst du dazu noch ein bisschen was erzählen?
0: Ja, dieser überaus charmante Mitarbeiter, der salzige Tropfen, unser Salinchen, ist so praktisch die Symbolfigur hier rund um das Gradierwerk. Dieser kleine Sohletropfen hilft natürlich ungemein. Ne? Nicht nur die Tatsache, dass man ihn als Plüschfigur mit nach Hause nehmen kann, sondern dass er eben eine Geschichte erzählt und so ganz beschwingt zwischen Gradierwand und Museumsgarten und Bohrturm hin und her springt. Und wir haben tatsächlich auch in Verbindung mit dem Gradierwerk noch einige Ideen auch so in der Schublade, wo wir hier noch bessere Kombinationen auch entwickeln können, durchaus. So, Familien, das ist natürlich eine ganz wichtige Zielgruppe. Ne? Stellen Sie sich vor, die Eltern erzählen, wir gehen ins Museum. Was machen die Mundwinkel der Kinder? Die schleifen wahrscheinlich eher Richtung Boden, als dass sie nach oben zeigen. Aber ein Museumsbesuch ist tatsächlich total aktiv. Es gibt im Haus einen Audioguide, ein tolles Projekt aus dem letzten Jahr in Kooperation mit dem Wartburg Radio. Und damit sind die Kinder gefordert, sie sind aktiv und hören natürlich an den einzelnen Stationen auch sehr bewegt etwas dazu, was sie sehen, wie ist das entstanden, warum war das so. Und wir haben darüber hinaus auch im Haus so eine kleine Rallye, sodass die Familien auch unabhängig vom Audioguide natürlich das Museum aktiv mit ihren Kindern entdecken können. Und dann, wenn sie das Gelände wieder verlassen und vielleicht der Oma zu Hause erzählen, wo sie waren, sagen, also das war richtig cool dort im Museum. Es war überhaupt nicht langweilig. Und auch das sind eben Projekte, die dafür dienen, die jungen Kinder, die Jugendlichen auch zu begeistern.
2: Es sind Kinder oder Jugendliche, die das selber gemacht haben und auch selber besprochen haben. Und das ist das Spannende dran. Ja. Mhm.

0: zu Besuch bei. Das Format der Freiwilligenagentur des Wartburgkreises, bei dem Vereine zu Wort kommen. Dieses Mal zu Besuch im Museumsverein Bad Salzungen im Gradiergarten des Gradierwerks.
1: Jetzt kommen wir nochmal auf das Thema neue Mitglieder zurück. Wie sprecht ihr denn Menschen an? Über welche Kanäle geht ihr dann bei eurer Öffentlichkeitsarbeit?
2: Wie schon mehrfach erwähnt, unsere Veranstaltung, wir nutzen die Social-Media-Kanäle, wir nutzen die Presse sehr intensiv. Es gibt den Veranstaltungsplan oder mehrere Online-Kalender für Bad Salzungen, für den Wartburgkreis, wo alle unsere Veranstaltungen aufgelistet sind. Und wir sprechen die Leute natürlich auch persönlich an, überall, wo es geht.
1: Ich greife mal deine Antwort voraus. Ich denke mal, am besten funktioniert Mundpropaganda, oder? Was habt ihr für Erfahrungen gemacht?
2: Das ist richtig. Das ist die beste Propaganda, die man haben kann, weil authentischer geht es einfach nicht.
1: Wo hättet ihr denn gerne noch Unterstützung, also richtig praktische Hilfe? Braucht ihr einfach jemanden, der projektbezogen vielleicht für euch irgendwie mit ins Boot kommt oder der vielleicht bei Fördergeldern unterstützt oder? Gibt es ja viele Themen.
2: Was die Fördergelder anbetrifft, da sind wir wirklich auf Unterstützung angewiesen, beziehungsweise wir haben die Gelegenheit genutzt, auch bereits in der Freiwilligenagentur Veranstaltungen im Mehrgenerationenhaus in Bad Salzungen zu besuchen. Welche Fördermöglichkeiten gibt es und stehen da in engem Kontakt, weil wir insbesondere im kommenden Jahr möglichst doch Fördermöglichkeiten in Anspruch nehmen möchten für unser WUKE-Projekt.
1: So, manchmal ist man im Leben doch bei Wünsch dir was. Jetzt könnt ihr euch überlegen, welche Wünsche hättet ihr an die Freiwilligenagentur, wenn alles machbar wäre, ohne Einschränkung, ohne Budgetbegrenzung oder?
3: Na, unsere Wünsche sind vorrangig dahingehend, dass wir gerne dauerhaft im Kontakt stehen wollen, dass wir flexibel und kurzfristig informieren können, was steht an, wo benötigen wir Hilfe und dass Katrin dann genauso kurzfristig und unkompliziert, wie wir es gewöhnt sind, zurückspielen und sagen, oh ja, wir haben da eine Idee, wir fragen mal für euch den und den oder wir hatten vor einiger Zeit schon mal Kontakt mit dem und dem und das ist das, was uns am allerwichtigsten ist. Solche strukturellen Herausforderungen, die muss ja jeder auch für sich selber lösen, aber das, was man über Netzwerkarbeit und Kommunikation erreichen kann, das ist das Allerwichtigste und da wollen wir tatsächlich den Fokus auch drauf richten.
4: Wir nutzen natürlich die Möglichkeiten, die uns durch staatliche und halt eben ja auch lokale Förderung ist. Was tatsächlich, denke ich, ein bisschen nicht so ganz so wie bei anderen Vereinen vielleicht läuft, ist halt eben auch eine richtige Sponsorentätigkeit. Ja, also da haben wir relativ wenig. Wir sind zwar gemeinnützig, aber wir sind eben ja nicht wie der Hospizverein oder halt eben andere, wo also das auch sehr im Vordergrund steht. Und da wäre vielleicht noch Luft nach oben, dass wir also auch da etwas auf Sponsoren auch mehr zugehen. Könnte ich mir vorstellen, ja.
1: Dann gebe ich nochmal das Angebot in die Allgemeinheit. Wir können sogenannte Gesuche erstellen, wo Vereine kleine Profile an uns weitergeben und sagen, formuliert mal bitte, wir suchen eine bestimmte Person, die eine bestimmte Aufgabe übernimmt und können die online stellen. Die werden dann auf unserer Webseite, auf der Aktion Mensch Webseite, die eine sehr große Durchschlagskraft hat, die ist ja bundesweit am Start und demnächst auch auf der sogenannten Allerland Webseite zu finden sein. Und das ist eine große Unterstützung, weil die Menschen können dann 24/7, sagt man so schön, nach Gesuchen selber stöbern. Natürlich ist es unser Ansinnen, immer die Leute erstmal bei uns im Büro sitzen zu haben und sie persönlich kennenzulernen, aber auf alle Fälle steht dieses Angebot an alle im Raum. Also bei euch besteht auch Interesse an Vermittlungen auf alle Fälle. Wenn ihr auch Bedarf habt an Fortbildungen, Vernetzungstreffen und so weiter, können wir gerne im Kontakt bleiben. Das ist auch uns ein großes Anliegen. Da haben wir auch tolle Sachen auf der Agenda. Jetzt nochmal die Frage, was steht denn demnächst an? Ich habe gehört, da sind noch ein paar spannende Sachen in der Pipeline.
2: Ja, darauf möchte ich vielleicht mal antworten. Jedes Jahr geht es in eine Stadt, wo auch Gradierwerke sind, Salinen sind und Ähnliches, um zu gucken, wie machen es auch andere, um sich weiterzubilden, um einen schönen Tag gemeinsam zu erleben.
0: Aus dem Grund ging es Ende September nach Bad Sulza. Dort gab es eine thematische Stadtführung, eine Weinverkostung und es gab auch noch jede Menge Zeit, um die Stadt individuell zu erkunden. Und das Besondere hierbei war, dass diese Fahrt nicht nur für Vereinsmitglieder war.
2: Und es steht noch eine weitere Veranstaltung in diesem Jahr an. Die können Sie sich gerne schon mal vormerken. Am 14. November wird es nachmittags im Museumsgarten unseren Novembernebel geben. Es wird mystisch zugehen bei uns. Mehr wollen wir hier nicht verraten.
1: Wenn ich so durch die Stadt wandle, da sehe ich überall so tolle Stromkästen, bunt, farbig. Also man hat das Gefühl, es gibt nicht nur das Museum als solches, sondern ihr präsentiert euch in der ganzen Stadt. Ist das so?
3: Ja, tatsächlich. Schön, dass es dir aufgefallen ist. Das war ein super Gemeinschaftsprojekt aus dem vergangenen Jahr. Jeder kennt das. Hier und da stehen so, sagen wir es, wie es ist, hässlich graue Stromkästen oder irgendwelche Verteilerkästen. Und in Gemeinschaft mit der Stadtverwaltung, der Werra Energie und dem Max Costa ist hier ein Projekt entstanden, was die Geschichte auch wieder erlebbar macht. Also man hört schon sehr deutlich, das ist so unser Anspruch, sodass wir an verschiedenen Stationen in der Stadt jeweils zur Station über ein Bild, ganz fetzig, modern, farbenfroh im Graffiti-Style hinterlegt haben, was gab es früher hier zu sehen. Also achten Sie vielleicht mal darauf, wenn Sie das nächste Mal am Nappenplatz unterwegs sind oder auch am Markt. Überall erreichen Sie so kleine Bildchen und das wirklich Coole und Innovative ist, Sie finden auf all diesen Kästen einen QR-Code. Und wenn Sie diesem QR-Code folgen, dann haben Sie durch den Verein mit aufgearbeitet, Informationen zur Hand, die tatsächlich darauf hinweisen, wie die Geschichte sich an dieser Stelle früher dargestellt hat. Mein Lieblingskasten im Übrigen, gehen Sie mal auf die Suche nach dem schicken Badegast. Quer gestreift, sage ich nur. Die Informationen, die auf der Webseite hinterlegt sind, sind natürlich in kindgerechter Sprache, sodass für alle Altersgruppen recht schnell und eindeutig die Geschichte zu erfassen ist.
1: Wen darf ich fragen, wo ihr euch so in 3 bis 5 Jahren seht?
3: Ja, in 3 bis 5 Jahren. Die Glaskugel hat keiner von uns zu Hause, aber ganz wichtig für unseren Verein ist, es wird uns noch geben. Wir werden ausreichend Mitglieder haben. Wir haben innovative Ideen, die wir im Rahmen von all den Dingen, die wir jetzt schon gut machen, auch präsentieren. Und wir verteidigen tatsächlich unsere Hauptaufgabe, die Bewahrung der Geschichte. Und es ist aktuell so, dass die Stiftung Stadtmuseen Bad Salzungen, die es ja schon einige Jahre gibt, nun in eine selbstständige Stiftung umgewandelt wird. Das ist ein Meilenstein in der Geschichte von Stiftungen. Und das ist eine Möglichkeit, hier auch ganz viele Interessierte anzusprechen, sich dauerhaft und mit der Gewissheit einzubringen, dass das, was sie stiften an finanziellen Mitteln, dauerhaft und ausschließlich der Bewahrung zugutekommt. Und ich bin mir ziemlich sicher, wenn alle Formalitäten dazu erledigt sind, wird man dazu nochmal einen entsprechend großen Aufschlag machen. Und vielleicht ist das ja auch wieder ein guter Ort und eine gute Gelegenheit zu kommunizieren. Es gibt den Verein, beteiligt euch.
4: Wir hatten natürlich auch im Vereinsleben eine gewisse Krise mal gehabt, aber wir sind da auch wieder rausgekommen. Und zwar vor allen Dingen durch die großzügige und tatkräftige Unterstützung der Stadt. Weil also unser Verein ist eben wichtig für die Stadt, fürs Museum, fürs Selbstverständnis auch der Kurstadt Bad Salzungen. Und deswegen sehen wir eigentlich recht positiv in die Zukunft. Aber nicht nur, dass wir dann halt eben die Hände in den Schoß legen, sondern wir müssen auch weiter dran arbeiten.
1: So, wir haben jetzt unsere offizielle Interviewrunde beendet und jetzt geht meine herzliche Einladung raus, natürlich an jeden, der hier zuhört, aber insbesondere natürlich auch an die Zuhörer im Nordkreis und in Eisenach. Wagt den Schritt, fahrt mal über den Rennsteig, es lohnt sich wirklich hierher zu kommen. Die Bahnanbindung ist optimal, es ist nur ein Steinwurf vom Bad Salzunger Bahnhof entfernt. Kommt her, geht durchs Gradierwerk, wandelt. Und schaut euch das Museum in Kombination an. Ihr werdet sehen, es hat sich auf alle Fälle gelohnt. Also kommt auf nach Bad Salzungen.
0: Zu Besuch bei, ein Format der Freiwilligenagentur des Wartburgkreises. Dieses Mal besuchte die Freiwilligenagentur den Museumsverein in Bad Salzungen. Das war eine Sendung von Joana Mannel.

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Dankeschön. Alexander Blume, Andreas Buchmann, Maximilian Blume, Ole Rausch,

0: 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Am Mikrofon sind Nele Baumgärtner, die aktuelle FSJlerin,
1: und Charlotte König, die neue Praktikantin,
0: mit der Sendung Aus dem Nähkästchen geplaudert.
1: Wir sind die neuesten Stimmen vom Radio und wir werden uns heute einmal ein bisschen vorstellen.
0: Doch vorher starten wir erst einmal mit einem Lied meines persönlichen Lieblingskünstlers, und zwar Der Kommissar von Falco.

0: So, Nele, wir sind ja beide hier neu und ich würde mal fragen, wie du überhaupt heißt und wie alt du bist, stell dich mal kurz vor.
1: Ja, ich bin die Nele Baumgärtner, ich bin 18 Jahre alt und komme aus Gerstungen hier in der Nähe und ich mache jetzt hier im Wartburg Radio mein FSJ.
0: Und was machst du so in deiner Freizeit?
1: In meiner Freizeit mache ich viele sehr gemütliche Sachen. Also ich lese gerne, ich spiele auch so Games und sowas, ich häkel und am meisten, und das mache ich auch am liebsten, schauspiele ich aber auch.
0: Das hört sich sehr, sehr cool an. Ah, du machst ja hier jetzt ein FSJ. Ah, ja. Wie bist du überhaupt aufs Wartburg Radio gekommen?
1: Das kam tatsächlich vom Theater, weil unsere Regisseurin mir vorgeschlagen hat, ich soll doch bitte was mit meiner Stimme machen, weil sie die so schön fand. Das hat mich damals sehr gewundert. Aber okay, und ich wollte ja eigentlich an den Theater und habe mich dann aber trotzdem aufs Radio beworben, wie gesagt, weil sie mir das empfohlen hat und hatte dann hier mein Bewerbungsgespräch. Das ist alles richtig gut gelaufen. Wir haben direkt gematcht hier und so. Das Team und ich waren richtig gut miteinander. Ich hatte irgendwie 1,5 Stunden Bewerbungsgespräch. Das war richtig cool. Und ja, bin dann hier angekommen.
0: Und du bist ja jetzt ein Jahr hier. Was hast du denn jetzt in diesem fast einen Monat, sage ich mal, schon alles gelernt? Und was denkst du, was wirst du noch alles lernen in diesem Jahr?
1: Ja, also ich habe viele technische Sachen schon gelernt. Also technisch bin ich jetzt nicht so begabt, aber ich habe definitiv dazugelernt. Ich kann jetzt schon Sachen schneiden und sowas, mache ich ja auch viel. Ich baue gerade meine sehr vagen sozialen Fähigkeiten aus, indem ich öfters mal Interviews und Telefonate führe mit auch wichtigen Menschen und Menschen aus der Region, die hier sich beteiligen und Sachen organisieren und so. Und das ist relativ cool.
0: Und was würdest du sagen, was fandest du mit am besten jetzt in den, sag ich mal, ersten 4 Wochen?
1: Ich hatte, das war mein erstes Interview mit 3 Personen vom Luminella Festival, ein Interview, die haben dieses Luminella Festival organisiert und da ging es halt um Inklusion und behinderte Menschen, da war es auch ein Thema, das mich selber beschäftigt, womit ich auch schon Erfahrung hatte und sowas. War das einfach für mich persönlich super interessant und die Menschen waren so lieb, also für mein erstes Interview war das eine richtig gute Erfahrung.
0: Ja, also ich muss sagen, 3 Leute, das erste Interview, Hut ab auf jeden Fall. Das ist wirklich krass.
1: Ja, was ist mit dir? Stell du dich doch mal vor.
0: Ja, also ich bin Charlotte König, ich bin 22 Jahre alt und ich komme eigentlich gar nicht aus Thüringen, sondern aus Sachsen-Anhalt, Nähe Magdeburg, aus einem ganz kleinen Dorf.
1: Oh, süß. Ja. Was machst du so in deiner Freizeit?
0: Ich bin im Karnevalsverein bei mir in der Heimat, schon seitdem ich 6 bin Tatsache und dort auch im Ort in der Freiwilligen Feuerwehr, seitdem ich 10 bin, glaube ich. Und sonst, was mache ich in der Freizeit? Ich bin sehr gerne einfach draußen mit meinen Freunden. Klar, hier muss ich erstmal neu erfinden. Aber Nele, hey.
1: Hey.
0: Ja, sonst, was heißt Musik hören? Ich schneide auch einfach privat gerne Videos für irgendwelche Leute aus meinem Bekanntenkreis zum Geburtstag oder zu Veranstaltungen sozusagen.
1: Ja, und du machst jetzt hier dein Praktikum. Warum? Wie bist du hierher gekommen? Erklär mal so ein bisschen.
0: Also genau, ich studiere ja Journalismus in Magdeburg an der Hochschule dort und wir müssen dort halt ein Praktikum machen für 3 Monate. Und ich habe mal geguckt, ich wollte nach Thüringen, klar, ich habe mich in Erfurt auch beworben und habe geguckt, was gibt es da noch? So eine Freundin von mir, die wohnt halt hier, also jetzt nicht mehr, jetzt wohnen wir in Weimar. Und genau, deswegen habe ich geguckt, okay, da können wir zusammenziehen, dann gehe ich nach Eisenach. Dann hat sich der Plan geändert. Jetzt fahre ich jeden Morgen hier hin, aber ist nicht so schlimm. Genau, dann hatte ich halt das Vorstellungsgespräch, wie bei dir. Es hat direkt gematcht. Es ist wie eine kleine Familie hier. Und ja, dann habe ich gesagt, ich möchte lieber hier hin. Und dann nehme ich halt auch mal die Zugfahrt, sage ich mal, in Kauf. Ne?
1: Ja, ich glaube, wir sind auch beide relativ glücklich, hier zu sein.
0: Auf jeden Fall, auf jeden Fall. Es ist wirklich sehr schön hier. So, ich würde sagen, wir machen erstmal musikalisch weiter. Und zwar mit Annemarie Kantereit, Pocahontas.

0: Und das war Kate Bush mit Wuthering Heights.
1: Nee, du hast ja gesagt, dass du Theater spielst in deiner Freizeit. Wie lange machst du das denn schon?
0: Also ich bin jetzt in meinem 5. Jahr.
1: Also würdest du sagen, dass so Theater sozusagen schon ein großer Teil in deinem Leben ist?
0: Auf jeden Fall, ja.
1: Genau, wo spielst du Theater?
0: Also früher habe ich in der Schul-AG gespielt, die hat sich dann aber aufgelöst, weil unser Lehrer aufgehört hat. Eigentlich wollte ich die auch weiterführen mit einer anderen Person, aber das hat sich dann nicht ergeben. Und dann bin ich in die Gerstunger Theatergruppe quasi gewechselt, den Kunstgenuss in meinem Dorf halt. Und da bin ich auch gerade sehr glücklich. Ja.
1: Und was spielt ihr so für Stücke?
0: Wir machen immer abwechselnd einmal ein quasi schon existierendes Stück, das schon vorgeschrieben ist. Und dann im nächsten Jahr spielen wir immer ein selbstgeschriebenes Stück. Da haben wir eine Autorengruppe. Dieses Jahr ist ein selbstgeschriebenes Stück dran.
1: Wie heißt das?
0: Das heißt Musik in der Fabrik.
1: Und ich habe gehört, du spielst die Hauptrolle?
0: Ja, tue ich.
1: Kannst du schon ein bisschen, verraten oder mehr darüber erzählen?
0: Also es ist ein Laufstück, das heißt, es beginnt an einem festen Ort, aber die Hauptrolle, also ich, eröffne das, begleite dann aber den Zuschauer durch das Stück über einen Weg hinweg. Wir laufen von Station zu Station, es ist halt auf einem Fabrikgelände, deswegen Musik in der Fabrik. Und es handelt sich um die Musikgeschichte, wird erzählt von ganz vielen Persönlichkeiten der Musikgeschichte. Also wir haben zum Beispiel Michael Jackson und Bandmitglieder von Queen. Wir haben aber auch Charaktere aus Liedern oder Musicals. Oder, das finde ich persönlich super witzig, wir haben eine personifizierte Mozartkugel.
1: Das ist mega geil.
0: Ja, ich glaube, cool. Das wird richtig lustig. Ich freue mich schon drauf.
1: Ich finde, das hört sich echt cool an. Wann ist denn euer Auftritt?
0: Nächstes Jahr, Ende Juni und Juli dann.
1: Okay, dann komme ich auf jeden Fall mal vorbei. Ich hoffe, dass ich dann hier bin. Aber ich möchte auf jeden Fall dich auf der Bühne sehen. Klingt sehr, sehr cool. Genau, sonst kannst du noch ein bisschen mehr über, das Theater erzählen. Also zum Beispiel, ich weiß von dir, dass du auch zum Beispiel Freunde hast so in dieser Bubble.
0: Also ich hatte früher meine Theatergruppe an der Schule, war schon irgendwie so ein Safe Space damals für mich. Also das war schon... Das ist auch unvergleichlich, wie wichtig mir diese Theatergruppe war. Das ist jetzt halt aber natürlich weg. Und in meiner neuen Theatergruppe habe ich halt Menschen, die ich nur in dieser Theatergruppe sehe, die mir aber trotzdem sehr am Herzen liegen, weil ich die einfach total gerne mag und ich rede mit denen gerne und wir connecten richtig gut und so. Aber die sind halt berufstätig. Ich bin jetzt auch berufstätig. Da ist wenig Zeit, sich außerhalb vom Theater noch zu treffen. So richtig meine Freundesgruppe, die sind alle nicht so theateraffin. Die kommen natürlich zu meinen Auftritten, aber... selber spielen tun die nicht.
1: Ach so, okay. Naja, aber Theater verbindet ja auch Menschen.
0: Ja, auf jeden Fall.
1: Nicht nur die, die auf der Bühne stehen, sondern auch, das sage ich mal, das Publikum, das dann die Geschichte verfolgt sozusagen, die gespielt wird. Ja, ich mag Theater auch sehr, muss ich sagen. Ich finde das sehr cool, dass du das machst. Ist das eigentlich deine erste Hauptrolle, die du spielst?
0: Also ich hatte damals in meiner Schultheatergruppe schon große Rollen, aber nie so wirklich die Hauptrolle, die alles übernimmt. Aber ja.
1: Wie fühlt sich das an?
0: Es ist viel Verantwortung, weil natürlich irgendwie die ganze Gruppe dir jetzt so vertraut und sowas. Und ich habe auch, letztes Jahr haben wir Alice im Wunderland gespielt und ich habe auch gesehen bei der Alice-Darstellerin, wie viel Arbeit da drin steht, irgendwie so eine Hauptrolle zu inszenieren. Und ich habe ein bisschen Respekt und Angst davor, aber ich freue mich auch hauptsächlich.
1: Ja, auf jeden Fall viel Arbeit, aber ich denke, das wird alles gut. Das machst du schon. Genau. Weiter geht's mit Musik und zwar Angel of My Dreams von Jade. 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

0: Das war wieder aus meiner persönlichen Playlist 99 Luftballons von Nena. Luftballons gibt's auch beim Karneval. Und Karneval ist ja dein Interesse, Charlotte, oder?
1: Ja, absolut, absolut.
0: Ja, erzähl mal so ein bisschen. Du bist in einem Karnevalsverein, habe ich gehört.
1: Ja, genau. Bei mir in der Heimat bin ich in einem Karnevalsverein. Ich glaube, den gibt es jetzt 53 Jahre.
0: Boah.
1: Oder 54. Ich möchte nicht lügen, aber so in dem Dreh, ne? Genau, also ich bin damals mit 6 Jahren ins Verein gekommen, weil wir hatten nämlich in der Schule eine Tanz-AG und die wurde geleitet von unserer Tanzlehrerin, die aber auch in der Schule Sekretärin war. Deswegen ist man dort so reingerutscht, meine Schwester schon vorher, sie ist auch mit im Verein und genau meine beste Freundin auch. Es ist sehr, sehr schön dort. Es ist auch, sage ich mal, wie eine kleine Familie, man kennt halt jeden. Wir sind auch sehr viele Mitglieder, sage ich mal, also über 130, glaube ich, mittlerweile. Es wächst stetig. Das ist sehr gut. Ja.
0: Trefft ihr euch so das ganze Jahr über? Also ich meine, Karneval ist ja jetzt nur im Februar. Aber seid ihr so ganz jährlich aktiv?
1: Ganz jährlich, würde ich sagen. Wir fangen mit dem Plan, sag ich mal, manchmal an schon. Also wir haben uns dieses Jahr schon im Juli getroffen. Aber dann gibt es sozusagen die Sommerpause, weil es haben halt viele auch Kinder. Also unsere Tanzgruppe, es fängt halt, sag ich mal, von 18 an. Und die anderen ältesten Frauen sind ja auch schon über 40, sage ich mal, ein paar. Im September fangen wir an mit unseren Tänzen. Ja, und dann am 11.11. ist ja auch immer die Schlüsselübergabe am Rathaus. Dort tanzen wir auch, aber unsere alten Tänze halt. Und also das Wochenende dann darauf, am 14. zum Beispiel dieses Jahr, ist dann, das ist ja jedes Jahr so, glaube ich, ist dann auf jeden Fall ja sozusagen ein Tanzabend. Und da tanzen wir auch nochmal unsere alten Tänze von der letzten Saison. Und dann geht's richtig ab mit Training. Manchmal werden die Tänze auch erst so eine Woche vorher fertiggestellt. Auch das Gleiche geht mit den Kostümen natürlich. Also ich wollte nicht sagen, das ganze Jahr auch nicht, aber schon so dreiviertel Jahr auf jeden Fall. Wir haben ein paar Pausen. Zum Beispiel auch noch am Karneval ist erstmal Pause, weil ausruhen und so. Ja.
0: Und was tanzt ihr so?
1: Also wir machen Showtanz, das heißt, wir tanzen wirklich fast alles, also wir haben schon gesteppt, wir haben Rock'n'Roll getanzt. Showtanz heißt zum Beispiel auch sowas wie Rocky Horror Show. Dieses Jahr ist zum Beispiel Thema Musicals, Disney und Märchen, da tanzen wir zum Beispiel The Greatest Showman und so. Das ist schon sehr cool.
0: Das ist geil.
1: Und genau, also wir haben wirklich sehr verschiedene Richtungen.
0: Ja.
1: Michael Jackson haben wir natürlich getanzt. Oh Gott, mir fällt gar nicht alles wieder ein, das ist ja krass. Ja, Shakira, sowas auch alles, ne? Genau, also sag ich mal, bunter Mischmasch jedes Jahr. Wir können uns auch zum Beispiel aussuchen, welche Tänze wir tanzen wollen oder welche nicht zum Beispiel. Wir sind halt wirklich über 30 Frauen und manchmal ist die Tanzfläche dann zu voll. genau, aber es ist wirklich ein bunter Mischmasch, was wir tanzen. Aber grob gesagt Showtanz, ja. Zum Beispiel haben wir auch, glaube ich, vor 2 Jahren von U96 das Boot getanzt. Das heißt, es ist wirklich, da ist kein Text drin. Es ist nur Musik sozusagen. Und das war sehr cool. Ja, da waren zum Beispiel, wie dieses Showtanz-mäßig, waren halt die eine Hälfte waren Seefrauen, die anderen Piraten. Und dann haben sie sich halt bekämpft. Und am Ende wurde sozusagen der Frieden ausgerufen und alles war gut. Und dann haben wir alle zusammen.

0: haben getanzt. Ja, sowas tanzen wir so in der Art.
1: Crazy. Und wie lange geht so die Karnevalszeit? Wie viele Auftritte habt ihr so?
0: Die Karnevalszeit beginnt ja immer sozusagen am 11.11. Dort bekommen wir dann sozusagen den Schlüssel von unserer Bürgermeisterin, bei uns der feinen Bürgermeisterin. Und genau sozusagen haben wir dann zu jeder Tür im Ort den Schlüssel und können halt rein, also auch zu unserer Stadthalle, wo wir halt immer proben. Rosenmontag ist ja auch noch Karneval und dann danach ist ja vorbei. Genau, wir haben halt auch immer 3 Auftritte. Das heißt, also eigentlich fast 4 mit Kinderkarneval zusammen. Erstmal ist immer, das ist immer sehr wild. Generalprobe mit allen Leuten. Das heißt, das ist schon sehr, sehr voll und chaotisch. Da geht auch meistens noch was schief, logischerweise. Generalprobe, kennt glaube jeder. Soll auch was schief gehen, sagt man ja, bringt ja Glück.
2: Ja, im Theater auch so.
0: Richtig. Genau, dann die Woche darauf haben wir Familienveranstaltungen. Dort sind halt so kleine Kinder und Familien. Das fängt auch zum Beispiel eine Stunde früher an und hört halt, das Programm hört halt eine Stunde früher halt auf dann. Und dann sind halt danach die beiden Wochen immer noch 2 Veranstaltungen. Die sind halt immer ausgebucht. Bei uns passen über 500 Personen rein. Genau, das ist immer sehr gut, wird immer sehr gut angenommen. Und dann haben wir noch Kinderkarneval. Das ist direkt den Tag nach der Familienveranstaltung. Genau, und da habe ich auch tatsächlich letzte Saison, sage ich mal, moderiert. Das erste Mal. Mal schauen, ob ich Zeit finde, das wiederzumachen, weil es war sehr, sehr cool. Weiter geht's. Nochmal hier mit musikalischer Unterstützung. Und zwar von Shakira und Rihanna. Can't Remember to Forget You.

0: Das war Tears for Fears mit Schaut.
1: So, Nele, wollen wir mal ein bisschen quatschen über unsere Zukunft?
0: Ja.
1: Was hast du denn so nach dem FSJ vor?
0: Ja, das ist für mich tatsächlich noch ein bisschen ungewiss. Eigentlich wollte ich ja Schauspiel studieren gehen tatsächlich. Ist aber ein bisschen schwierig, weil ich muss zu so Aufnahmeprüfungen hin und das schaffe ich halt im Moment nicht. Deswegen lege ich wahrscheinlich nach dem FSJ nochmal eine Ausbildung rein und versuche dann mein Glück in einem Schauspielstudium. Genau.
1: Ja, klingt sehr, sehr cool. Vor allem, dass du dann, sag ich mal, dein Hobby zum Beruf machen möchtest. Finde ich ja. Sehr schön. Wo soll denn deine schauspielerische Reise noch hingehen, sag ich mal?
0: Also ich möchte schon auf die Bühne. Das ist ja irgendwie, da bin ich ja jetzt und das macht mir auch Spaß. Ich meine, ich hätte schon irgendwie mal Bock, vor die Kamera irgendwie zu kommen. Aber ich glaube, prinzipiell möchte ich schon auf der Bühne bleiben und suche mir dann einfach ein schönes Theater, wo ich spielen könnte.
1: Also vielleicht sieht man dich irgendwann mal auf dem Broadway.
0: Also wenn ich so erfolgreich wäre, wäre das natürlich richtig cool.
1: Ja, dann musst du mich auf jeden Fall einladen. Nee, aber sehr cool. Also würdest du sagen, lieber auf der Bühne stehen als vor der Kamera?
0: Ja.
1: Warum denkst du, das ist besser? Da du denn die, sag ich mal, die Leute mehr erreichen kannst oder es auch siehst vielleicht?
0: Also die Leute sehen tust du nicht auf der Bühne.
1: Ja, wegen des Lichtes und so, aber...
0: Ich weiß es nicht, ich habe da mehr so eine Verbindung zu. Auf der Bühne... ist halt alles irgendwie live. So. Und es ist irgendwie für mich lebendiger. Wenn ich weiß, ich habe 25 Versuche, gebe ich mir nicht so viel Mühe, wie wenn ich weiß, ja, ich stehe jetzt hier vor 100 Menschen und muss abliefern. Und ich finde das irgendwie einfach aufregender.
1: Okay, verstehe ich. Bist du eigentlich dolle aufgeregt auf der Bühne?
0: Richtig schlimm. Also vorher würde ich mir wahrscheinlich lieber immer die Hand abhacken, als auf die Bühne zu gehen.
1: Oh Gott.
0: Es ist wirklich schlimm. Und aber den Moment, in dem ich auf der Bühne stehe, ist das alles weg und da freue ich mich, dass ich da bin.
1: Ja, fällt so die ganze, sag ich mal, Last von einem, ne? Ja, verstehe ich. Kenne ich vom Tanzen aber auch.
0: Ja, und du studierst Journalismus. Was ist so deine Zukunftspläne?
1: Also erstmal mein Plan ist jetzt erstmal fertig zu studieren. genau.
0: Mal positiv.
1: Ja, ne? Immerhin mein Bachelor zu machen. Und dann erstmal zu arbeiten. Also ich möchte eigentlich Richtung Fernsehen gehen. Das heißt, entweder vor die Kamera, so Moderatorin oder vielleicht auch einfach so in der Redaktion. Kommt drauf an. Das ist jetzt Stand jetzt, sage ich mal, mein Zukunftsplan. Genau, aber erstmal muss ich, wie gesagt, einen Bachelor machen. Und ich möchte wahrscheinlich dann noch vielleicht dual meinen Master machen. Da muss ich mich noch entscheiden. Aber erstmal möchte ich vielleicht arbeiten und dann vielleicht ein Jahr später oder zwei Jahre später dann das duale Studium beginnen. Genau, ja.
0: Hört sich doch solide an.
1: Auf jeden Fall, mal schauen. Ich muss erstmal gucken, wo ich dann anfange. Ich hätte ja richtig Lust, weil ich liebe Kinder, ich kann gut mit Kindern umgehen.
0: Ja, same.
1: Vielleicht, dass ich dann zu Kika gehe.
0: Oh, das wäre so
1: oder
0: cool.
1: So, weil ich möchte ja erstmal hier noch in Weimar bleiben.
0: Ja.
1: Und ich sage mal, ich habe spätestens in einem Jahr bin ich fertig mit meinem Bachelor. Deswegen vielleicht zu Kika und dort Moderation machen oder keine Ahnung. Weil ich habe auch viele Ideen, sage ich mal, die man mit Kindern umsetzen kann. Und Kinder sind einfach, sage ich mal, unberechenbar manchmal. Und du weißt halt wirklich nicht so, was die manchmal im Kopf haben. Deswegen, ich finde Kinder wirklich sehr beeindruckend manchmal,
0: ja.
1: Wie die Welt sehen und so. Ja, so Nele, wir sind ja noch, also du bist ja auf jeden Fall länger noch hier als ich.
0: Ja.
1: Was hast du denn so noch für Ideen oder Pläne, was du hier im Radio, im Wartburg Radio umsetzen möchtest?
0: Ja, ich habe neulich gesagt bekommen, dass ich ja hier relativ frei bin mit dem, was ich machen kann und eigentlich mal alles machen kann, was ich will. Da war ich ein bisschen überfordert. Mein Plan ist auf jeden Fall, ich würde gerne meine Poesie irgendwie ins Radio bringen, dass ich die vorlesen könnte in so kleinen Beiträgen oder sowas. Ich würde auch gerne was zum Theater machen. Marco hatte da gestern, also unser Chef, hatte da gestern eine Anregung, dass ich irgendwie so Theaterbegriffe erklären könnte oder sowas. Auch vielleicht in Zusammenarbeit mit anderen FSJlern aus dem Theater. Vielleicht würde ich da hinzufügen irgendwie so, also Aberglauben irgendwie erklären, weil im Theater gibt es so viel Aberglaube. Theatermenschen sind, glaube ich, die abergläubischsten Menschen überhaupt. Ja, das sind so, ansonsten muss ich mir noch Gedanken machen, das sind erstmal so die ersten Pläne. Genau. Und bei dir?
1: Also grob möchte ich einfach ein paar Live-Sendungen machen. Vielleicht mit dir, Nele, wird bestimmt lustig, weil komplett das... Gefühl zu erleben, komplett live zu sein, die Anspannung zu haben, sage ich mal. Ideenmäßig, was ich machen möchte, vielleicht was mit Kindern. Mal schauen. Wie gesagt, würde, glaube ich, ganz cool sein. Und ja, sonst vielleicht Themen wie sowas wie freiwillige Arbeit und so weiter. Also, aber weiß ich noch nicht ganz. Muss ich mich nochmal ranfuchsen, sag ich mal. Und ja, genau, das wäre jetzt erstmal so mein Plan. Und natürlich ein bisschen mehr lernen noch mit der Technik. Das ist auch mein Plan. Aber ich habe, sage ich mal, fast nur noch 2 Monate. Und was ich, worauf ich noch Lust habe, vielleicht zu machen, habe ich auch schon ein bisschen angefangen. Ich würde gerne einfach ein klassisches Märchen ein bisschen umschreiben und das dann sozusagen in die heutige Zeit vielleicht und das dann dort ja auch einfach als Beitrag oder so reinsprechen. Genau. Weiter geht's mit musikalischer Unterstützung mal wieder. Und zwar haben wir jetzt den legendären, mein fast Lieblingsinterpret. Und zwar ist das Alexander Markus mit Elektriker. Leute, ich sag nur eins, ihr müsst unbedingt mal auf sein Konzert gehen. Das soll keine Werbung sein, aber er ist wirklich der Oberknaller. Viel Spaß!

0: Und Sie hörten David Bowie mit Let's Dance.
1: Das war's mit der Sendung Aus dem Nähkästchen geplaudert. Nun kennt ihr uns ein bisschen besser und wisst, wer hinter dem Mikrofon sitzt. Wir sind Charlotte König und
0: Nele Baumgärtner.
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0: Und wir lassen unsere Sendung ausklingen mit dem Song Bohemian Rhapsody von Queen.

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2: Mit Nele Baumgärtner und diesen Themen. Frauen- und Familienzentrum Luise lädt zu Aktionstagen ein. Spatenstich in Rula für neuen städtischen Bauhof. Neuer Hochwasserschutz in Tiefenbach. Und Anträge auf Kulturförderungen können ab sofort gestellt werden. Anlässlich des weltweiten Aktionstages Nein zu Gewalt an Frauen und Mädchen initiiert das Frauen- und Familienzentrum in Bad Salzungen eine vielseitige Veranstaltungsreihe. Unter dem Motto Feminismus verbindet das Programm gesellschaftspolitisches Engagement, gesundheitliche Aufklärung und kreative Workshops zu einem Aktionsmonat. Die Veranstaltungen wurden geplant, um Frauen in der Region zu stärken, zu vernetzen und ein sichtbares Zeichen zu setzen. Den feierlichen Auftakt bildet eine Abendveranstaltung im Frauen- und Familienzentrum Luise am 5. November ab 18 Uhr. Die Veranstaltungen im Aktionsmonat finden an verschiedenen Orten der Mitwirkenden statt. Dazu bitte bei Bedarf zur Anmeldung nachfragen. Alle Angebote sind kostenlos. Am 7. Oktober erfolgte der Spatenstich im Bauhof Rula. Er leitet symbolisch den Baubeginn für den ersten Bauabschnitt ein. Bereits am 5. Dezember 2025 übergab Minister Steffen Schütz einen Förderbescheid über rund 2,4 Millionen Euro. Holzbau wird in Thüringen das neue Normal. Mit dem neuen städtischen Bauhof in Holzbauweise zeigt die Stadt Rula, dass klimaneutrales, öffentliches Bauen praktisch und schnell umsetzbar ist. Der Holzrahmenbau für das neue Sozialgebäude soll noch in diesem Jahr gestellt werden, wenn es die Witterung zulässt. Die dann neu geordneten Lagerflächen und Außenbereiche machen den neuen Bauhof funktionaler, wirtschaftlicher und barrierefreier. Eisenach ist die Stadt in Thüringen, bei der im Falle eines Jahrhunderthochwassers die größten Schäden zu erwarten sind. Deshalb setzt das Land Thüringen entlang von Hörsel und Nesse seit mehreren Jahren einen umfangreichen Hochwasserschutz um. Im Ausschuss für Infrastruktur, Stadtentwicklung, Klima und Verkehr ist kürzlich zu bevorstehenden Vorhaben informiert worden. Diese betreffen die Tiefenbacher Allee. Wie ein Vertreter des Thüringer Landesamts für Umwelt, Bergbau und Naturschutz erläutert, ist die Ausführungsplanung im Wesentlichen erarbeitet. Im nächsten Jahr soll gebaut werden. Die Tiefenbacher Allee wird künftig nicht mehr in Gehweg und Fahrbahn unterteilt, sondern zur Mischverkehrsfläche, die gemeinsam und gleichberechtigt von allen Verkehrsteilnehmern genutzt wird. Im westlichen Abschnitt der Tiefenbacher Allee wird eine Hochwasserschutzwand errichtet, die bis zur Einmündung der Straße am Wartenberg reicht. Die Stadt Eisenach setzt sich für ein attraktives, vielfältiges und kreatives Kunst- und Kulturangebot ein. Dabei kommt der Förderung des kulturellen Lebens eine wichtige öffentliche Aufgabe zu. Deshalb können Kulturvereine, Initiativen und Einzelpersonen bis zum 15. November Anträge auf finanzielle Unterstützung für das Jahr 2027 stellen. Zuschüsse können für kulturelle und künstlerische Projekte gezahlt werden, die das Kulturangebot in der Stadt bereichern und für alle Bürgerinnen und Bürger zugänglich sind. Auch Aktivitäten von ortsansässigen Künstlerinnen, Künstlern und Kulturschaffenden außerhalb Eisenachs können unterstützt werden. Dazu zählen beispielsweise Tourneen, Konzerte in anderen Städten oder Ausstellungen im Ausland. Voraussetzung ist, dass davon eine nachhaltige Steigerung der überregionalen Wahrnehmung und Reputation Eisenachs zu erwarten ist. Das waren die Regionalnachrichten mit Nele Baumgärtner im Wartburg Radio 96,5.
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1: Jedes zweite Schulkind schläft schlecht. Viele Schulkinder in Deutschland fühlen sich wegen Schlafproblemen ausgelaugt und übermüdet. Wie aus einer Befragung der Krankenkasse DAK Gesundheit hervorgeht, kann mit 46% fast die Hälfte der Schüler aus den Klassen 5 bis 10 nicht gut schlafen und hat mindestens einmal pro Woche Schlafprobleme. Das sind 10% mehr als noch im Schuljahr 2019-2020 mit einem Anteil von damals 36%. Zudem fühlen sich mit 69% mehr als 2/3 der Kinder mindestens einmal pro Woche ausgelaugt und erschöpft. Vor 3 Jahren waren es mit 52% noch deutlich weniger. Das war ein Beitrag von Elke Ziegler.

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1: Sie hören das Wartburgradio. Am Mikrofon ist Nele Baumgärtner und ich habe zu Gast im Studio Alexander Blume. Guten Tag, Herr Blume.
2: Ja, hallo. Auch einen guten Tag wünsche ich.
1: Ihr Musical Engel mit nur einem Flügel wird diesen Herbst aufgeführt. Fangen wir doch mal mit der wichtigsten Frage an. Worum geht es denn eigentlich?
2: Ja, es geht um das, was im Leben wirklich zählt. Mitmenschlichkeit, Selbstverwirklichung und Liebe. Im Mittelpunkt steht immer die Überzeugung, dass Menschen mit unterschiedlichen Voraussetzungen gleichberechtigt am gesellschaftlichen Leben teilhaben und es auch mitgestalten können. Unsere Geschichte, die wir erzählen, singen und spielen, handelt von einem jungen Mann, von Johannes. Im Alter von 2 Jahren wird er bei einem tragischen Autounfall schwer verletzt und ist seitdem auf einen Rollstuhl angewiesen. Seine Eltern und sein Bruder kommen leider ums Leben bei diesem Unfall. Dennoch wächst Johannes behütet auf, erhält eine umfassende Schulbildung und findet später eine Ausbildungsstelle als IT-Techniker. Obwohl er von zu Hause aus arbeiten könnte, fährt er jeden Morgen ins Büro. Ihm ist der Austausch mit seinen Kollegen wichtig. Es sind halt seine Kumpels. Johannes ist mit seinem Leben zufrieden und schätzt seine Freundschaften. Doch ihm fehlen die große Liebe und eine besondere kreative Erfahrung. Er sehnt sich danach, neue Wege zu gehen, weiß aber nicht, wie. Dann lernt er Janne kennen, eine Punkerin. Und mehr kann ich leider nicht verraten.
1: Und was war die Inspiration für das Stück?
2: Inspiriert hat mich die wahre Geschichte eines Menschen, den ich leider nie kennengelernt habe und dessen Namen ich auch nicht kenne. Vielleicht sitzt er eines Tages bei einer Aufführung im Publikum. Diese Vorstellung motiviert mich ganz besonders und ich wünsche es mir auch sehr. Zugleich respektiere ich seine Anonymität und möchte ihm keinesfalls zu nahe treten.
1: Und woher kommt der Titel?
2: Im Jahr 2014 leitete ich ein Projekt für die Lebenshilfe in Leinefelde mit Menschen mit Hör- und Seheinschränkungen. In einer Rückmeldung, man sagt ja so Feedbackrunden, fiel der Satz, irgendwie fühle ich mich jetzt wie ein Engel, halt nur mit einem Flügel. Mein Sohn Maximilian und ich griffen diesen Satz auf und schrieben gemeinsam ein Lied. Er komponierte die Musik, den Text verfassten wir zusammen. Später erschien dann das Lied auf einer CD der Lebenshilfe und dafür zeichnete uns die damalige Bundesministerin für Familie, Senioren, Frauen und Jugend, Manuela Schwesig, bei einer Festveranstaltung in Berlin aus.
1: Was ist die zentrale Message des Stücks?
2: Naja, im Alltag schreiben wir positive Erlebnisse gern unserem eigenen Denken und Handeln zu. Für Negatives machen wir dagegen oft andere verantwortlich, meist die da oben. Ich habe selbst erfahren, dass mich diese Haltung lange daran hinderte, mich frei, froh und glücklich zu fühlen. Dabei entscheide ich selbst, wie ich anderen Menschen begegne. Sehe ich zuerst die körperliche oder geistige Behinderung? Den Flüchtling, der mir angeblich etwas wegnimmt, die da oben, die alles falsch machen, die problematischen Alten oder die laute, ungezogene Jugend von heute. Suche ich das Trennende, verschränke die Arme und stigmatisiere andere? Nein, so wie diese Menschen will ich nicht sein, heißt es in unserem Lied. Wir setzen auf das, was uns verbindet. Mitmenschlichkeit, Mensch ist Mensch, dabei bleibt's und das ist auch unsere Botschaft.
1: Wer wirkt eigentlich alles mit an dem Stück?
2: Ja, bevor ich das alles aufzähle, möchte ich erstmal meine Dankbarkeit gegenüber der Diako Thüringen Teilhabe und Inklusion gemeinnützige GmbH ausdrücken. Das ist meine Kooperationspartnerin und sie ist auch weit mehr als dies. Als vorbildlicher Betrieb für Teilhabe und Inklusion bietet sie vielen Menschen nicht nur einen Arbeitsplatz, sondern halt auch ein lebendiges Miteinander. Unser Musical-Team umfasst rund 50 Personen. Der Diako-Werkstattchor ist mit 20 Frauen und Männern dabei. Mein Gesangsensemble Singers of Mercy mit 10 Sängerinnen und Sängern. Gemeinsam sind diese ganzen singenden Leute die Singing People in dem Stück. Hinzu kommen etwa 10 Schauspielerinnen und Schauspieler, von denen einige auch musizieren, sowie Betreuungskräfte und Helfende für den technischen Bereich. Mein Sohn Maximilian spielt eine Hauptrolle. Er verkörpert den Johannes im Rollstuhl, spielt außerdem Schlagzeug und singt. Die zweite Hauptrolle, die Punkerin Janne, übernimmt Pauline Albrecht. Sie studiert Pädagogik mit Schwerpunkt Musik und ist semi-professionelle Musikerin. Weitere Mitwirkende sind Niklas Hoffmann als Johannes bester Freund sowie Helena Albrecht, Friederike Gesslein und Anouk Kessmann als Sängerinnen, als Punkmusikerinnen.

0: Zur Besetzung gehören außerdem die professionelle Bassistin Sina Rien und der Gitarrist Florian Nägeli, der als Johannes neuer Freund und musikalischer Partner eine Hauptrolle spielt. Ich selbst verkörpere den Chorleiter und Clubbesitzer Alex, einen sogenannten Rock- und Jazz-Opa. Mit Sonnenbrille, Bart und T-Shirt.
1: Wo und wann wird denn das Stück aufgeführt?
0: Premiere ist am 30. Oktober im Erhard-Saal der Automobilen Welt, kurz AWE in Eisenach. Am 31. Oktober gibt es eine zweite Veranstaltung. Beide beginnen um 19 Uhr und dauern mit Pause circa 2 Stunden.
1: Und was für Musik wird gespielt?
0: Natürlich spielen wir unseren Titelsong Engel nur mit einem Flügel. Darüber hinaus gibt es Rock, Punk, Blues, ein wenig Pop und Klaviermusik. Zum größten Teil stammen die Songs aus unserer eigenen Feder.
1: Und was genau ist das Zielpublikum?
0: Im Grunde sind alle ganz herzlich willkommen und Einschränkungen gibt es nicht. Natürlich muss man wissen, dass vielleicht manches für Kinder unter 8 Jahre nicht ganz so verständlich ist, aber das muss man dann selbst entscheiden. Barrierefreiheit bedeutet für uns mehr als einen zugänglichen Veranstaltungsort. Auch die Aufführung selbst soll verständlich und inklusiv gestaltet sein. Deshalb berücksichtigen wir natürlich die Bedürfnisse von Gästen mit Seh- oder Hörbeeinträchtigungen und verwenden bei Bedarf einfache Sprache.
1: Und wenn jetzt das Interesse beim Zuhörer geweckt ist, wo gibt es denn noch Karten zu kaufen?
0: Ja, Karten gibt es im Vorverkauf, zum Beispiel auf der Internetplattform Eventfrog. Dort kann man über meine Homepage musikschuleblume.de und alexanderblume.de oder auch über Kulturcarré hinkommen. Auf unserer Printwerbung befindet sich der QR-Code zum Ticketverkauf und auch ein Anruf in meiner Musikschule in Eisenach. 213-416 hilft weiter. Wir hoffen übrigens auf ein ausverkauftes Haus und wünschen uns, dass sich alle von unserer Spiel- und Musizierfreude anstecken lassen.
1: Damit haben wir auch schon das Ende unseres Interviews erreicht. Ich bedanke mich bei Ihnen für Ihre Zeit und dieses Gespräch. Das waren Nele Baumgärtner im Gespräch mit Alexander Blume zum Musical Engel mit nur einem Flügel. 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

0: 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Medikamente helfen nur, wenn sie richtig eingenommen werden. Viele von uns nehmen Medikamente. Entweder mal eine Schmerztablette oder dauerhaft beispielsweise etwas gegen Bluthochdruck oder erhöhte Cholesterinwerte. Doch damit Arzneimittel richtig wirken können, reicht es nicht, einfach nur die richtige Tablette zu schlucken. Auch bei der Einnahme selbst gibt es einiges zu beachten. Und manchmal können vermeintliche Kleinigkeiten einen entscheidenden Unterschied machen. Petra Engel-Chabarian erklärt, warum gerade auch der richtige Zeitpunkt so wichtig ist.
1: Der Einnahmezeitpunkt kann die entscheidende Rolle bei der Wirkung eines Arzneimittels spielen. Viele Medikamente wirken nur dann optimal, wenn sie nüchtern eingenommen werden. Das heißt mindestens 30 Minuten vor dem Essen. Dann gibt es Arzneimittel, die sollten mit den Mahlzeiten eingenommen werden, was auch bei manchen anderen Medikamenten zu einer besseren Verträglichkeit führt. Wichtig ist deshalb, dass Sie auf jeden Fall in der Apotheke genau nachfragen, wann und wie Sie Arzneimittel einnehmen sollen, damit es optimal wirkt.
0: Wieder was Wichtiges gelernt. Tablette vor dem Essen einnehmen heißt nicht, das Medikament schnell noch vor dem ersten Bissen runterspülen. Mindestens 30 Minuten Abstand müssen sein. Apotheken kennen sich hierbei aus. Dort erfahren sie auch, ob bestimmte Lebensmittel oder Getränke zu der Einnahme passen. Das war ein Beitrag von Joanna Mannel.

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1: Mein Name ist Joana Mannel. Heute habe ich mir mal wieder einen Gast ins Studio eingeladen, und zwar Tante Frieda. So kennen sie zumindest die meisten Eisenacher. Im echten Leben heißt sie Christiane Tomaske, und ich freue mich, dass sie heute hier ist. Hallo Christiane.
2: Hallo, ich freue mich auch, dass ich hier sein darf.
1: Ja, schön, dass du die Zeit gefunden hast.
2: Ja, jetzt habe ich Zeit. Sommergewinn ist vorbei.
1: Richtig. Tante Frieda ist jetzt sozusagen nicht mehr im Dauereinsatz. Ja, wo fange ich da jetzt am besten an? Ich habe in Vorbereitung auf die Sendung, habe ich mich so ein bisschen quer gelesen und habe festgestellt, dass du doch einige Leidenschaften hast. Ich will es einfach mal so nennen. Was wäre denn das zum Beispiel?
2: Ja, Leidenschaften hatte ich immer in meinem langen Leben. Jetzt sind es natürlich in erster Linie der Sommergewinn. Ich war in den vielen, vielen Jahren sehr aktiv, habe da ein bisschen abgespeckt, jetzt ein bisschen weniger, aber ich bin immer noch dabei, und solange mein Herz schlägt, bleibe ich auch beim Sommergewinn. Entweder man ist mit Herzblut dabei oder man lässt es, ne? Mhm. Also Sommergewinn an erster Stelle auch. Und dann habe ich, nachdem ich pensioniert wurde, ich habe im Tourismus gearbeitet in der Stadt, habe ich mich entschieden, Gästeführerin zu werden. Und das war auch nicht schlecht, das war 2007. Ich habe, glaube ich, nächstes Jahr dann 20 Jahre Gästeführerin, habe ich gerade überlegt. Mensch, ja. Da habe ich ja Jubiläum, das ist ja toll.
1: Ja.
2: Ja, was habe ich noch für Leidenschaften? Die Mundart pflegen beim Sommergewinn ist ganz wichtig, dass das erhalten bleibt, dass das nicht verloren geht. Dann liebe ich über alles Musik. Ich spiele leidenschaftlich gern Akkordeon, ich habe Klavier gelernt. Und habe mich auch noch mal entschieden, jetzt im hohen Alter in einem Chor mitzusingen, in dem gemischten Chor. Das macht mir sehr viel Freude. Jeden Montagabend wird da gesungen. Und ja, das sind so meine Leidenschaften, muss ich sagen.
1: Ja, das heißt, ich fasse mal zusammen. Wir könnten uns heute hier den ganzen Tag im Studio einschließen und könnten über dein Leben reden. Und wir haben uns im Vorfeld darauf geeinigt, dass wir heute mal so ein bisschen den Fokus auf deine Tätigkeit als Gästeführerin legen. Und du bist ja, jetzt korrigier mich, zertifizierte, heißt das so?
2: Ja.
1: Zertifizierte Gästeführerin, ja. Beim Verein Eisenacher Gästeführer, richtig?
2: Ja, dazu muss ich sagen, als ich aufhörte und als ich pensionierte, 2007, habe ich die Prüfung gemacht als Gästeführerin, bin aber erst vor ein paar Jahren in den Gästeführerverein eingetreten. Und das war eine gute Entscheidung. Der Gästeführerverein bei uns in Eisenach ist eine ganz tolle Sache, wird manchmal sehr unterschätzt, aber die Damen und Herren, die da mitmachen, meine Kollegen, die präsentieren unsere Stadt auf eine wunderbare Weise. Und da bin ich schon seit Jahren jetzt im Gästeführerverein.
1: Mhm. Ja. Und du hast gesagt, 2007 hast du damit angefangen. Ja. Was hat dich denn dazu bewegt, Gästeführerin zu werden?
2: Das war ganz klar. Also ich habe im Tourismus gearbeitet. Das heißt, die Gäste, die nach Eisenach kamen, wurden von uns, das war damals noch die Eisenach-Information, nannte sich das, ne? Und ich liebe meine Stadt mit allen Ecken und Kanten. Und als ich dann 60 wurde und aufgehört habe zu arbeiten, dann habe ich gedacht, Mensch, was kannst du jetzt hier machen? Du musst den Gästen deine Stadt erklären, ganz einfach. Und da habe ich die Prüfung gemacht, habe es auch bestanden, habe meinen Mann dann noch ein bisschen verarscht, bin nach Hause gekommen, habe gesagt, ich bin durchgefallen. Wobei wir schon so lange verheiratet waren, aber es hat er mir abgenommen und war ganz traurig. Es war lustig. Nein, ich hatte die Prüfung bestanden. Das war ja damals noch gar nicht so einfach. Man musste eine schriftliche Prüfung ablegen,
1: okay,
2: und auch den mündlichen Gang dann machen. Wir durften uns übrigens zur DDR nicht aber da war ich es ja noch nicht, Gästeführer nennen. Ja, aber jetzt dürfen wir wieder Gästeführerinnen uns nennen.
1: Ja, Gästeführerinnen und Gästeführer, ja, ja. Um es mal ganz korrekt zu machen. Das heißt also, wenn ich jetzt bei dir oder bei deinem Verein Eisenacher Gästeführer eine Führung buche, was kann ich denn da buchen oder was bekomme ich, wenn ich dich buche? Oder buche ich nur eine Führung?
2: Also wir haben Verträge mit der EWT, ne? Mit Eisenacher Wartburg-Tourismus.
1: Ja.
2: Da sind wir ja angeschlossen, wir haben ja Verträge. Und diese kommen dann, die Buchungen kommen dort an und werden dann an uns Gästeführer verteilt. Aber jeder einzelne Gästeführer kann auch für sich jetzt Buchungen entgegennehmen. Das geht auch, ne?
1: Okay.
2: Das ist möglich.
1: Ja, genau. Und welche Tour ist denn die vielleicht am meisten gebucht wird?
2: Also ganz gängig, was auch ich mache, sind diese Altstadtführungen,
1: ja,
2: innerhalb der, im Zentrum von Eisenach.
1: Mhm.
2: Ganz begehrt sind die natürlich in Kostüm. Es gibt ganz, ganz nette Kollegen von mir, der Heiko Kleff geht als Mönch und die Ina geht als Magd. Und das finde ich sehr, sehr schön und das haben die Gäste auch sehr gern. Aber das mache ich nicht. Mir reicht die Tante Frieda beim Sommergewinnen. Ich gehe als Christiane Tomaske, stelle mich aber den Gästen vor. Mein Name ist Christiane Tomaske, können Sie ja an meinem Schildchen lesen. Ja. Aber ich mache Ihnen ein einmaliges Angebot, Sie dürfen mich Tante Frieda nennen. Und in dem Moment stimmt die Chemie, gell? Da freuen die sich. Oh, ich hatte auch mal eine Tante Frieda, ruft einer dazwischen. Gell? Ja. Meine Oma heißt auch Frieda und so geht das dann weiter. Ja. Und ich stelle mich dann als Tante Frieda vor und habe dann auch gleich den Bogen zum Sommergewinn.
1: Ich wollte es gerade sagen.
2: Warum? Warum? Nicht, dass Sie denken, die Sonne scheint heute zu heiß und ich habe es hier im Kopf. Tante Frieda, das hat einen Grund. Und dann erzähle ich den Gästen von unserem Sommergewinn. Dass es immer Originale gab, ne? Dass ich seit 1971 eben die Tante Frieda bin.
1: Genau, vielleicht gibt es ja auch den einen oder anderen, der noch nichts vom Sommergewinn gehört hat.
2: Eben.
1: Ne? Und so holst du die Leute auch
2: da
1: gleich ab.
2: Kriege ich gleich die Kurve.
1: Ne? Genau, machst du gleich Werbung für den Sommergewinn.
2: Natürlich, ne? Das liegt mir dann immer doch sehr nah.
1: Was ist denn so, könnte man sagen, deine Lieblingstour? Hast du da eine?
2: Naja, was heißt Lieblingstour? Es ist unterschiedlich. Es gibt öffentliche Stadtführungen, dann kommt jeder für sich individuell, wer Lust hat, ja. Und es gibt Stadtführungen für Gruppen, ne? Und wir beginnen meistens am Markt. Wenn die Busse kommen, natürlich am Frauenplan, dass die dort parken können. Und dann ist das der innerstädtische Bereich. Ich habe also den Marktplatz, ich habe die Karlsstraße, ich habe den Karlsplatz. Dann gehen wir hoch zum Frauenplan. Dann gehen wir wieder runter, Lutherhaus. Dann können wir so viel erklären, die Kirche, die Georgenkirche. Dann kann man hinter bis zum alten Friedhof gehen, ein Stück Stadtmauer noch erklären, den Storchenturm und so. Das ist so diese Runde, so dieser Innenstadtbereich. Ne? Anderthalb, maximal 2 Stunden.
1: Genau, und wie viele Kilometer läuft man da? Das ist schon ein Eckchen, oder?
2: Ich denke so 3,5 bis 4 Kilometer.
1: Ja, also man muss schon gut zu Fuß sein, oder?
2: Naja, man muss, also Gott sei Dank bin ich noch gut zu Fuß. Man hat ja in diesen Gruppen auch dann jetzt immer mehr mit Rollatoren zu tun, ne?
1: Ja.
2: Das ist Klientel der Gäste, auch gerade aus den Bussen, sind doch viel ältere Menschen, ne? Wir fragen immer auch gleich, ist das sehr lange oder muss man da viel lange laufen? Aber ich gehe schön langsam und ich warte immer, bis alle da sind und das klappt schon.
1: Genau. Man sollte ja eine Frau nie nach ihrem Alter fragen. Ich weiß. Aber können wir verraten, welcher Jahrgang du bist?
2: Ich bin Jahrgang 1944. Manchmal denke ich, die haben sich geirrt in der Geburtsurkunde, aber es ist so.
1: Eindruck habe ich übrigens auch, wenn ich dich hier so erlebe. Und
2: aber weißt du, ich bin stolz oder ich bin glücklich darüber, dass ich 81 bin, dass ich so alt werden durfte und noch so vital. Warum soll ich traurig sein, dass ich 81 bin? Nein, ich bin eigentlich sehr froh und glücklich.
1: Ja. Wie hältst du dich denn fit? Also wenn ich dich hier so erlebe, also du siehst bei weitem nicht aus.
2: Ja,
1: wirklich.
2: Naja, ich habe ja auch die Haare gefärbt, gell?
1: Wer nicht?
2: Wenn ich mir vorstelle, ich hätte jetzt meine Figur sowieso vermanscht in den vielen Jahren und dann noch grauen Kopf. Nee, wollte ich nicht. Also die werden noch gefärbt. Was mich fit hält.
1: Na,
2: ich muss dir sagen, ich habe eine wunderbare große Familie. Ich bin 61 Jahre verheiratet. Ich durfte die Diamantenhochzeit schon feiern.
1: Glücklich.
2: Ich habe 7 Enkel, ich habe 6 Urenkel.
1: Oh.
2: Die sind alle verstreut, überall.
1: Ja.
2: Wir sehen uns sehr selten, aber die Technik erlaubt es, dass wir in Verbindung bleiben. Und wir treffen uns auch einmal im Jahr. Ich bin eine Clique, ich halte es alle zusammen.
1: Das ist
2: das, was mich auch so hält. Und fit, ja, ich gehe schwimmen, ich mache hier schön Reha-Sport. Ne? Aber ansonsten, ich denke, das ist mein Naturell. Ich bin einfach glücklich darüber, dass ich so bin und habe eine große Portion Humor in mir und Freude. Und noch ein ganz wichtiger Aspekt: Ich bin ein zufriedener Mensch. Und wenn man zufrieden ist, ist man auch glücklich.
1: Ja, richtig. Ich wollte es gerade sagen. Genau. Du bist auch ein durchweg positiver Mensch, oder?
2: Genau.
1: Ja. Das merkt man dir an.
2: Ja.
1: Ja. Und muss man auch auf eine gewisse Art und Weise neugierig bleiben, damit man jung bleibt?
2: Aber natürlich. neugierig muss man immer bleiben in seinem Leben. Und man denkt immer, wenn man dann so alt geworden ist, naja, was kann es mir noch geben? Nee, da gibt es noch viele, viele Dinge, wo ich sage, guck an, das hast du auch noch nicht gewusst. Gell? Immer neugierig bleiben und immer schön, was mich auch sehr interessiert, was eben in meiner Stadt passiert. Und das ist immer ganz lustig, mein Mann ist Frühaufsteher, der liest die Zeitung dann durch und macht mir dann Kreuzchen, was ganz wichtig ist in der Kommunalpolitik bei uns. Und wenn ich dann erwache, ich bin ja der Uhu, er ist die Lerche, gell? Kommt dann etwas später und dann nehme ich mir die Zeitung und dann wird das mal durchgearbeitet.
1: Ja gut, ja, so bleibt man auch fit. Ne? Ja. Auch, man muss auch auf eine gewisse Art und Weise wissbegierig bleiben, dass man auch offen ist für Neues, dass man lernen will.
2: Richtig. Und ich lese auch sehr viel. Lesen ist auch noch eines der Hobbys von mir. Das Buch geht nicht aus der Hand, aber ich lese Buch. Ich brauche das Buch in der Hand.
1: Ja, die Haptik ist manchmal wichtig. Ich lese auch lieber Zeitung. Also online-digital ist eine Möglichkeit, aber ich brauche auch was in der Hand.
2: Nee, ich brauche was in der Hand. Genau.
1: Ja,
2: nicht nur die Todesanordnungen sind
1: Nee. Ich bin da auch vom alten Schlag. So nenne ich das immer.

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1: Heute zu Besuch im Wartburg-Radio Christiane Tomaske, den Eisenachern besser bekannt als Tante Frieda. Aber wir haben ja schon gehört, dass Christiane sehr viele Leidenschaften hat.
2: Um nochmal ganz kurz zu den Stadtführungen zurückzukommen. Gibt es da vielleicht einen Moment, der dir besonders in Erinnerung geblieben ist?
3: Da gibt es ganz viele Momente. Ich muss dir sagen, ich habe das mal alles aufgeschrieben. Irgendwann habe ich mal gedacht, du schreibst dir das jetzt alles mal auf, was du so erlebt hast.
2: Ja. Lass uns teilhaben.
3: Ich habe jetzt seit einem Jahr auch wieder beendet, aber ich habe mir das alles mal so aufgeschrieben. Und da gibt es so ein paar Sachen, die haben mich doch sehr geprägt. Man muss sich ja vorstellen, man kommt mit Menschen zusammen, die kennt man ja nicht. Mhm. Ne? Und du musst dich ja da irgendwie emotional einstimmen. Was hast du jetzt vor dir? Ne? Hast du 20 Nonnen oder hast du einen Kegelverein? Ne? Das ist schon ein ganz schöner Unterschied. Und wobei meine Kollegen bestimmt sagen, na Christiane, liegt der Kegelverein besser.
2: Ich wollte gerade sagen, kommst du mit den Nonnen?
3: Aber
2: klar.
3: Ich habe auch die Nonnen. Ich habe auch die Nonnen mit einer sehr schönen Geschichte beschäftigt. Das war sehr lustig.
2: Okay.
3: Gut. Und was das Liebste? Ja, ich habe da so einen kleinen Gag am Schmalen Haus. Ne? Mhm. Ich habe den Klaus Trippstein sehr gut gekannt. Wir waren wirklich befreundet.
1: Ganz kurz für die, die ihn nicht kennen. Das ist der Bewohner bzw. der Eigentümer des Schmalen Hauses in Eisenach gewesen.
3: Und ich hatte mit ihm einen Deal und ich habe zu ihm gesagt, Klaus, wenn ich vor dem Schmalen Haus stehe mit den Gästen, dann gucken wir uns das an, dann erzähle ich die Geschichte. Ist ein bisschen langweilig. Weißt du was, ich rufe dich vorher an, ob du da bist. Mhm. Und du musst ja da sein. Dann lasse ich einen Thüringer Jodler los und dann winkst du oben aus dem Fenster. Ja, das können wir machen. Und das haben wir gemacht. Und wir hatten jedes Mal einen Spaß. Ne? Ja. Die Gäste haben ja nie erwartet, dass Tante Frieda sich da hinstellt und jodelt auf dem Johannesplatz.
2: Nee.
3: Ja. MDR kam, hat es aufgenommen. Im Thüringer Journal wurde es dann gesendet. Aber der Klaus starb dann drei oder vier Tage danach starb er. Mhm. Und ich hatte aber vorher zu ihm gesagt, wenn du vor mir gehen solltest, bilde dir ja nicht ein, dass ich den Jodler hier nicht loslasse. Ne? Denn ich weiß, dass du da oben auf einer Wolke hockst und zuhörst. Gut, okay, kannst du machen. Und so mache ich das auch. Ich jodel nach wie vor am Schmalen Haus.
2: Oh, sehr schön.
3: Willst du den jetzt hören? Nee.
2: Also wenn du mich jetzt so fragst, lass uns dran teilhaben, bitte.
3: Muss ich da ein bisschen weiter weg vom Mikro, ne?
2: Ich kann es dann auch so regeln mit der Lautstärke.
3: Aber nur so ganz kurz.
2: Nur kurz. Also, ich bin ja ganz begeistert. Ich dachte ganz kurz, ich bin in Österreich. Aber das ist wirklich richtig gut.
3: Dann erkläre ich den Gästen, liebe Gäste, ich habe kein Diplom von Loriot, ein Jodeldiplom, das besitze ich nicht. Es ist ein autodidaktischer Thüringer Jodler. Was denkst du, wie die Österreicher da gucken und die Bayern, die können das gar nicht fassen. Und wenn die aus der Schweiz kommen, dann die erstaunen erst. Ne?
2: Wir bringen uns das selber bei.
3: Es gibt aber sehr viel Spaß.
2: Ja, ich wollte es gerade sagen.
3: Das ist so ein Gag. Und dann bin ich am Wartburghof in der ältesten Kneipe eigentlich von Eisenach. Habe ich ja die ersten Jahre meiner Kindheit verlebt. Und das erzähle ich den Gästen auch, dass hier eine Persönlichkeit in dieser Kneipe gewohnt hat. Es ist aber kein Schild dran und sämtliche Oberbürgermeister haben mir versprochen, da käme ein Schild dran. Hm. Ja, nicht, ist. Und dann sage ich, wissen Sie, wer hier geboren wurde? Ich. Ach, und die Freude. Ach, da gibt's einen Spaß. Ne?
2: Du kannst auf jeden Fall Leute unterhalten, muss ich sagen.
3: Ja, also meine Stadtführung, das ist locker vom Hocker.
2: Na, du lebst und, dafür.
3: Ja, das ich lebe, ich lebe. Das ist auch eine Gabe. Ein bisschen Talent habe ich, Ich habe eigentlich das Talent von meinem Papa geerbt. Da war ich Schauspieler am Theater bis 1950 hier im Eisenacher Theater. Mhm. Von dem habe ich das, glaube ich, so.
2: So ein bisschen, ne?
3: Ich lebe das richtig.
2: Ja, ja.
3: Du siehst ja auch, wenn ich mich mit dir unterhalte, gehen meine Hände auch hoch.
2: Ja, ja, du bist super lebendig. Es sprüht alles aus dir raus.
3: Ja, ja. Man erlebt sehr, sehr viele Episoden. Das würden meine Kolleginnen in meinem Gästeführerverein auch bestätigen. was wir so erleben, das ist Wahnsinn. Und deswegen, wie gesagt, ich habe das vor ein paar Jahren, habe ich das mal aufgeschrieben, was ich da so alles erlebt habe.
2: Hast du noch ein paar Geschichten für uns?
3: Na, was so könnten wir denn noch mal erwähnen? Ich habe immer ein bisschen was hier rausgekriegt. Ach so, ich verbinde natürlich auch gerne die Mundart. Ne?
2: Ja.
3: Ich erkläre den Gästen, dass wir hier eine, das ist ja kein Dialekt, das ist eine Mundart von Menschen, die bei uns im westlichen Teil der Stadt gelebt haben, am Ehrensteig, wo auch der Sommergewinn herkommt. Das ist eine schlechte Aussprache. Die haben so geschrieben, wie sie gesprochen haben.
2: Ja, ja.
3: Und ich habe den Mund auch schon etwas verändert und eingedeutscht, damit es die Leute verstehen. Ja? Mhm. Aber ich beschäftige mich damit und das ist auch ganz wichtig. Ich glaube, das ist auch nur noch unser Zunftmeister Thorsten Daud, der sich damit beschäftigt und das war es dann auch. Mhm. Und das sollten wir aber nicht vergessen, das ist ganz, ganz wichtig. Und das in den Stadtführungen bringe ich das mit ein. Am Lutherhaus zum Beispiel sage ich zu den Gästen, sie kennen ja bestimmte Ausdrücke von ihm, ne? Warum rülpstet und furzet ihr nicht und solche Sprüche. Das geht ja noch, sage ich. Aber was unterm Tisch abging, war ja noch viel schlimmer. Aber ich übersetze gerne seine Sätze und ich habe einen Lieblingssatz, der heißt dann in Mundart, aus einem traurigen Ärschchen kann kein fröhliches Bimschen kämmen. Und dann gucken die mich an und dann sagen die, was ist denn ein Bimschen? Oh. Und dann sage ich ein Forz und dann haben sie es begriffen.
2: Ja.
3: Und dann übersetze ich das nochmal in Luthers Sprache und da gibt es einen Spaß. Ne?
2: Ja, ja, ja, ja.
3: Ja, das ist, ich bringe mal ein bisschen Mundart rein. Und da freuen sich die Gäste und ich glaube, das ist auch ganz lustig.
2: Ja, ne? das heißt also, die verstehen dich nicht immer und fragen dann aber nach.
3: Nein, oder? Ich erzähle nichts in Mundart.
2: Da nee, das
3: mal so ein Sätzchen.
2: So ein Sätzchen,
3: oder mal so
2: okay.
3: Ein Wort und so.
2: Genau, ja, genau, ja, richtig. Ja, ah, okay.
3: Ja, ja. Man sagt ja immer so in der Mundart, was geht denn mich den Dichten an, bekümmert dich um du, hast denn nicht einen Strick für mich, mein Hund, der will nicht mit mich. Wir verwechseln gerne mir und mich in der Stiegermundart.
2: Ah,
3: dann, ne?
2: Mir ja.
3: Und mich. Und wenn die Stieger ganz vornehm sprechen wollen, dann sagen sie meistens mir, wenn sie eigentlich mich sagen können.
2: Ja.
3: Das ist lustig. Nein, ich bringe da immer mal so ein bisschen so kleine Schnärzchen mit rein.
2: Ja, ne? Ja.
3: Naja, und dann, dass wir, die ersten Siedler, die hierher kamen, waren ja wohl Franken, die Franken, die sprengen das Russo.
2: Ja.
3: Und wir Eisenacher aber nicht, wir haben so ein bisschen Slang ins Hessische, gell?
2: Ja,
3: und aber. Ich sage, wir sprechen eine ganz besondere Sprache. Ich sage, wir waren ja mal Sachsen, Weimar, Eisenach. Und wenn Sie nur bis Gotha kommen, das sind 30 Kilometer, da werden Sie ganz anders begrüßt. Guten Tag, hier ist Gotha, schön, dass Sie da sind.
2: Ne? Sachsen fängt oder, in Gotha an.
3: Oder unsere Landeshauptstadt, ja. Sprechen die, ach, da ist immer ein Gelächter. Aber wir Eisenacher, wir haben dann schon eine besondere Sprache.
2: Doch, ich finde, es ist ein bisschen hessisch und das Fränkische fängt so ein bisschen in Sonneberg an. Ungefähr.
3: Ach, mit den Franken ist überhaupt lustig. Ne? Es gibt ja da Oberfranken, Unterfranken, Mittelfranken und die sind sich ja auch nicht immer so einig.
2: Und das sind Franken, immer, keine Bayern.
3: Sehr viel Spaß, nicht?
2: Ja, da legen sie besonders viel Wert drauf.
3: Ja.
1: Und da wir uns jetzt viel über Mundarten unterhalten haben, besonders natürlich über die Stieker Mundart, habe ich nochmal ein Gedicht herausgesucht.
4: Die Stiecher auf der Wartburg. Von Heinrich Arnhold, vorgetragen von Tante Frieda. An en schönen Sonntagsmorgen trafen sich ganz ohne Sorgen 40 Stiecher von reinstem Geblüt in Schale geschmissen und mit frohem Gemüt. Sie hatten dazu auch allen Grund. Es taten nicht weh und sie waren gesund. Außerdem war's um die Pfingstzeit herum. Alles grient und blüht und die Bienen dorten summ. Aber der Grund für die ganze Zusammenkunft war eine Burgbesichtigung der Stiecher Zunft. Für manchen war die Führung mit Direktor Not ebenso wichtig wie das tägliche Brot. Es soll sogar Stiecher geben, die noch nie eine Burgbesichtigung erlebt. Die waren gespannt auf das große Erlebnis und nicht zuletzt auf das Abschlussergebnis. So klettern sie nun ein Zissiggrund in Uff, am Eselsweg machen sie schon die Hemden uff. Wer ne Jackenohren hätt, der zog se us, denn der Schweiß kämmt us alle Knopflöcher ruß. 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Auf der Eselstation wollten sie sich noch ein paar ihn gefangen, aber die konnten nicht mit, die waren angebungen. Nur Louis, der Eselsvater, macht sich ne Struß und walzt mit die Stiecher die Burg um en Nuss. Der Aufstieg war für manchen nicht schön. Statt weniger wurden die Stufen mehr. Doch endlich hatten sie das Ziel erreicht, Schlag kaputt und von Schweiß ganz durchgeweicht. Direktor Not hieß im Burghof alle herzlich willkommen, mit dem Ausdruck der Freuden übers zahlreiche Kommen. Ein Lichtbildervortrag zeigt der ondächtigen Schar, wie's hit auf der Burg ist und wie's früher mal war. Und dann beginnt ein ondächtiges Wallen durch urale Räume und geheiligte Hallen, durch Keller und frühere Pferdeställe, vorbei an Säulen und Kapitelle. Im Sängersaal gucken sie alle Schneiders Theodorn an, als wollten sie sagen, jetzt bist du dran. Auzahn hätt am liebsten jubiliert, aber wahrscheinlich hätten die Umgebung geniert. In der Elisabeth-Galerie sahen sie die Fresken von Schwend. Durch die nassen Wänd sind schon manche halb blind. Anders war's in die Kemenaden, wo noch alles wie neu.

Regale plattenbereit. Und Wien aus Ungarn war kaltgestellt. Na, und was zu pappen, wird auch bestellt. Wer auf Bergen und Burgen nicht ringt und singt, auch unten im Tale nichts Gescheites vollbringt. Na, das ließen sich die Stiecher nicht zweimal sag. Sie nutzten die Zied und den herrlichen Doch. Den hatten sie sich ehrlich und redlich verdient, als sie im Winter und Frühjahr am Festzug gemimt. Angeregt durch das kästliche Nass, wären sie so lustig und singen im Tenor und im Bass. Beim Erzählen und Lachen und Verluttergesäng hätt keiner gemerkt, wie die Zeit verging. In der Stadt um schlugen schon 6-mal die Glocken. Da machten sich die Ersten auf die Socken. Sie hätten schon längst verschwunden muss sei. Ihr Urlaub ging nur bis nach Mittag um 2. Aber die anderen haben Wüderst gemacht, haben Wüderst gesungen, gescherzt und gelacht. Schneiders Theodor, als eifriger Singer bekannt, singt stimmungsvoll Thüringen holdes Land. Hölschers Louis betätigt sich als Pianist und Ede zeigt seine Kunst als Artist mit halsbrecherischen Eskapaden. Direktor Not, der als Gast ihn geladen, staunt über die vielen Stiecher Talente. Aber leider nimmt alles einmal ein Ende. Kohlrabenschwarz war Trusen die Nacht, da haben sich die Letzten auf den Heimweg gemacht. Keine Hand konnt mir mähen für die Augensee, manchen tun vom Sturz noch die Knochen weh. Und daheim ging's viel noch an den Kragen, sie bruchten überhaupt kein Wort mähen zu sagen. Die Reinigungsanstalten kritten viel erbt, mancher versaute Anzug wird dunkel gefärbt. Die Stiecher aber stehen wieder mittendrin in der Vorbereitung fürs nächste Sommergewinn.

0: 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Das könnte auch das Motto von Christiane Tomaske, alias Tante Frieda sein. Neben dem Sommergewinn, für den sie brennt, liebt sie es auch, Gästen ihre Stadt Eisenach zu zeigen.
1: Im vergangenen Jahr hatte ich eine Gruppe, eine Busgruppe, und da lief ein Mann schon ganz aufgeregt vor mir her und sagte, die nennen mich dann auch Tante Frieda, ne? Ich sag, wenn Sie eine Frage haben, fragt mich Tante Frieda, gut. Ich war da oben auf dem Platz, wo der Beethoven steht. Oh, sag ich, das ist mir neu. Dass Beethoven hier auf dem Frauenplan steht, da müsste ich die ganze Zeit hier falsch gelebt haben. Wenn ich es Ihnen doch sage, der steht da oben, der Beethoven. Er hatte sich geirrt, ne? Mit dem Bach da sich vertan. Aber das ist auch eine nette Episode. Oder in einer Gruppe ein Professor. Ach, du hast ja manchmal auch so Intellektuelle, gell? Da denkst du,
0: gibt's die und die?
1: Ja, gibt's die und die. Und soll ich dir was sagen? Und die haben es am liebsten, wenn man das locker macht und nicht so wissenschaftlich.
0: Ja,
1: so.
0: Ja.
1: Und der Professor, wir sind ein Stück gelaufen, dann sagte der zu seiner Frau, du, ich habe meinen Schlafanzug vergessen. Und wir waren in der Nähe von Schwager. Und ich sage, los, dann rein zu Schwager und Schlafanzug kaufen. Das geht doch nicht. Oder ihr schlaft nackt, was wollen wir jetzt machen? Musste die ganze Gruppe warten.
0: Ja.
1: Und ja, aber Schlafanzug gekauft.
0: Das ist ja so.
1: Das sind so Dinge, ja, die vergisst man nicht.
0: Ja.
1: Genau. Ach, und das mit den Nonnen? Da überlegst du dir ja. Ich mache ja auch ein kleines bisschen zweideutig, gell? Das mache ich ja gerne.
0: Ja, das lockert sich auch
1: auf. Da wollte ich denen was verklickern, und das kannst du doch nicht machen. Und mit denen bin ich im Bus gefahren. Aber ich fahre nicht gerne mit dem Bus durch die Stadt. Weißt du, wir haben noch nie ein Auto gehabt. Und ich kenne mich da überhaupt nicht aus, wo eine Einbahnstraße ist und pipapo. Und dann mit dem Bus durch Eisenach. Das ist für mich eine Strafe. Und dann sage ich zu den Kollegen bei der EWT, auch Gästeführerverein, bitte teilt mich nicht mit dem Bus ein. Ich bin schon mal nicht durchs Tor gekommen, weil der Bus zu groß war. Und dann bin ich in eine Einbahnstraße rein, wir mussten rückwärts wieder raus. Macht das bitte nicht. Aber doch einmal bin ich mit Nonnen im Bus gefahren.
0: Ja.
1: Ach, die waren aber so lustig. Da ging nämlich ein Holzbrettchen rum mit Kräuterlikör. Und dieser Kräuterlikör ging nicht nur einmal rum, das waren nur so 10 kleine Töpfchen da drin, auch mindestens 12 bis 13 Mal. Und ich muss sagen, ich habe noch nie so angeheiterte Nonnen gesehen in meinem Leben. Es war eine sehr nette, lustige Atmosphäre. Da habe ich natürlich auch das verklickert, was ich auch sehr gerne erzähle. 2017 haben wir ja 500 Jahre Reformation gefeiert, richtig. Und da hat sich Lutherstadt Wittenberg was einfallen lassen. Die Kirche hat einen Betrieb beauftragt, Kondome herstellen zu lassen. Es kommen ja immer sehr viele junge Menschen zusammen. Und da macht man das halt so, ne? Naja, das wurde auch gemacht. Der Betrieb hat die Kondome hergestellt und auf diesen Kondomen stand, hier stehe ich und ich kann nicht anders. So wahr mir Gott helfe. Amen. Ist das nicht herrlich?
0: Ja.
1: Weißt du, was da los war in dem Bus? Weißt du, was da los war? Lustig. Das war auch eine lustige Geschichte.
0: Ja. Ja. Bei so Begegnungen mit Leuten, also ich nehme auch immer aus jedem Gespräch, wir haben ja auch viele Interviewpartner hier, sage ich mal, man nimmt aus jedem Gespräch eigentlich was mit.
1: Ach, natürlich. Und ich spiele das auch. Zum Beispiel Flüsterbogen ist ja nicht nur für Kinder, ne, an unserer Predigerkirche da. Das ist lustig und dann hole ich mir auch die Eltern ran. Ich sage, los, stellt euch mal hin. Und dann einmal hatten wir Erna rechts und Emil war links und Erna brüllt, hörst du mich? Aber wie? Und Emil zurück, ich bin doch nicht schwer, höre ich. Na, da lacht doch der ganze so herrlich. Gell?
0: Ja, richtig.
1: Der Flüsterbogen, ja. Das ist für die Kinder dann immer sehr schön. Schade, können wir nicht mehr in den Storchenturm, der ist sehr sanierungsbedürftig. Das war immer sehr spektakulär für Kinder.
0: Ja.
1: Ich führe auch sehr gerne Kinder.
0: Ja?
1: Ah, das ist doch herrlich. Vor allen Dingen die Kleinen. Die Kleinen sind wissbegierig, erzählen mir ihre ganze Lebensgeschichte, hängen immer an meinen Händen. Und so eine Oma möchten wir auch haben. Und ach, das ist schön. Und ja, das mit den Kindern, das macht sehr viel Spaß. Aber nur, sagen wir mal, bis 13, 14 Jahre, dann wird es schon kritisch. Ne?
0: Ja, dann...
1: wenn ich dann so meine Teenies, meine Jugendlichen dann... Da musst du da oben im Kopf den Schalter umschalten. Ne? Die kommen schon mit einem Gesicht an, das Gesicht zur Faust geballt. Die haben überhaupt keine Lust. Ne?
0: Ja, richtig.
1: Aber die kriege ich dann. Ich sage, habt ihr keine Lust oder wie? Nö, ich sage, ich auch nicht. Ich würde heute lieber was anderes machen, als mit euch hier rumzulatschen. Und dann...
0: Du nimmst ihnen den Wind aus den Segeln eigentlich. Und die merken, das könnte heute cool werden.
1: Aber gerade mit Jugendlichen und Kindern, das macht ja auch sehr viel Spaß. Doch. Und du hast sehr unterschiedliche, sehr Interessierte und wieder welche, die überhaupt kein Interesse haben. Und an den Kindern merke ich, was wird von zu Hause getan. Merke ich ganz deutlich. Ganz deutlich. Mhm. Ich habe schon Kinder gehabt, 7, 8 Jahre alt, die waren noch nie auf der Wartburg. Ne? Und wohnen hier in Eisenach, sind Eisenacher.
0: Mhm.
1: Okay? Ja. Sind so, oder kennen dies nicht und jenes nicht. Und da sage ich immer, kommt, schnappt eure Oma und Opa, wenn Mama und Baba keine Zeit haben.
2: Ja.
1: Ja, naja. Aber das ist auch sehr interessant mit Kindern. Hm. Mhm. Oder wir führen auch Blinde.
2: Okay.
1: Ja. Da gibt es dann jemanden, der dann diese Gebärdensprache dann über... Quatsch, die Gebärdensprache. Das geht doch bei Blinden überhaupt nicht.
2: Nein,
1: ich hatte ja schon mal Taubstumme und Blinde.
2: Und okay.
1: Da sind aber dann Betreuer dabei und das ist ja. Das erfordert ganz schön... Ja, da muss man ganz schön... Aber das mache ich auch sehr gerne.
2: Ja,
1: oder Menschen mit Behinderungen. Da muss man auch völlig eingehen, mit den Menschen umzugehen.
2: Mhm.
1: Das ist alles nicht so einfach.
2: Ja, gut.
1: Du musst auch ein guter Psychologe sein.
2: Ja.
1: Als Gästeführer.
2: Und man muss sich dann auch mit der Geschwindigkeit wahrscheinlich auch drauf einstellen,
1: richtig,
2: wie man
1: richtig.
2: Was erzählt,
1: ja,
2: erklärt.
1: Ja, ja.
2: Okay, das ist wirklich sehr herausfordernd.
1: Ja,
2: auch.
1: Sehr herausfordernd. Man sollte das nicht unterschätzen. Das ist wirklich... Du musst immer klarkommen, wie du mit dem Klientel, was du vor dir hast... Wie du mit denen reden kannst und wie du das machen kannst. Aber die meisten Menschen mögen Fröhlichkeit und sie spüren, dass das bei mir aus dem Herzen kommt oder aus dem Bauch, sage ich immer, da habe ich auch genug. Und das spüren die.
2: Ja.
1: Ich schätze, das sagen sie dann auch mal zum Schluss, das war so erfrischend. Wir haben sehr viel erfahren von ihnen, aber es war auch erfrischend und es war locker vom Hocker.
2: Ja, genau, richtig. Und dann hören auch die Leute zu.
1: Ja.
2: Das
1: ja,
2: ist halt das
1: genau,
2: Wichtige. Ne?
1: Genau.

0: 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Am Mikro für Sie, Joanna Mannel. Heute habe ich mir wieder mal einen Studiogast eingeladen, und zwar Christiane Tomaske. Den meisten Eisenachern dürfte sie als Tante Frieda vielleicht noch ein bisschen bekannter vorkommen.
1: Gibt es denn für dich Orte oder Plätze in Eisenach, wo du sagen würdest, die werden unterschätzt? Die gefallen dir einfach besonders gut?
2: Also wo wir uns treffen auf dem Markt, der Markt wird ja erklärt mit der Georgenkirche und mit dem Schloss und so weiter und so weiter. Schon alleine der Weg durch die Karlstraße, durch unser Boulevard. Da kann man so viel erzählen, was vielleicht teilweise unterschätzt wird für die da nur shoppen gehen. Ja. Unsere Straßenbahn, dann die Stolpersteine. Von der jüdischen Gemeinde erzählen wir auch sehr viel. Ne? Mhm. Das prägt ja auch unsere Stadt.
1: Ja, vielleicht Sachen, die du jetzt genannt hast, die auf den ersten Blick nicht so auffallen.
2: Ja,
1: ne?
2: Ja. Mach auf und, die Häuser aufmerksam.
1: Ja, und die Straßenbahn ist ja nun schon seit den 70er Jahren nicht mehr da.
2: Also
1: ne?
2: Interessant, die Schienen liegen ja noch. Ne?
1: Ja,
2: die
1: richtig.
2: Schienen liegen noch und ich sage, aber das ist teuer, die rauszuholen, also lassen wir sie drin. Das ist auch ein bisschen nostalgisch. Mhm. Und von der Straßenbahn erzähle ich, das finden die Leute auch immer ganz interessant. Und dann staunen die Menschen, also meistens die aus den, ich weiß nicht, ob du das schon gehört hast, aus den gebrauchten Ländern. Hast du den Begriff schon gehört?
1: Nee.
2: Nicht aus den alten Bundesländern, sondern aus den gebrauchten Ländern. Habe ich nicht geprägt, kam auf einmal. Wir kommen aus den gebrauchten Ländern.
1: Also sind das die alten Bundesländer?
2: Und da habe ich gesagt, ihr seht doch gar nicht so verbraucht aus. Was soll das?
1: Nee, die sehen meistens geschmeidiger aus als wir.
2: Aber da ist immer noch ein Unterschied. Nach so vielen Jahren.
1: Doch.
2: Das glaubt man nicht.
1: Doch, das unterschreibe ich dir.
2: Und dann sagen die, Mensch, habt ihr noch gut erhaltene Häuser? Da sage ich, das kann ich euch gleich erklären. Das haben wir erstens mal dem Aspekt zu danken, dass der Bombenangriff uns sehr verschont hat. Ich kann es an einer Hand abzählen, was zerstört wurde. Und wir haben es der DDR zu verdanken. Wir hatten kein Geld, die Häuser abzureißen. Und wir hatten kein Geld, die zu sanieren.
1: Christiane, das ist auch immer mein Argument. Also ich arbeite nebenbei als Fototourenguide. Und dann komme ich auch mit sehr vielen Menschen zusammen, unterschiedlichen Alters, unterschiedlichen Intellekts. Und natürlich auch aus den gebrauchten Bundesländern, um mal deinen Begriff aufzunehmen. Und die sagen immer, was wir für tolle alte Innenstädte, schöne Innenstädte haben. Und da sage ich, ja, zu DDR-Zeiten, wir hatten einfach nichts, um neu was aufzubauen. Wir haben es mehr oder weniger umgenutzt, zwar auch abgewohnt, aber zum Glück, sage ich dann auch, kam 1990 die Grenzöffnung. Und wir konnten diese alten Häuser dadurch erhalten. Das muss man ja so einfach
2: natürlich,
1: sagen.
2: Das muss man erklären.
1: Ja.
2: Es gibt dann auch ehemalige DDR-Bürger drunter. Mancher rümpft die Nase. Vielleicht irgendein Genosse, dem das nicht passt. Ich weiß es nicht. Und manche lachen aber auch mit. Es ist ja unterschiedlich. Aber das ist doch eine Tatsache. In der Karlstraße allein, unsere ehemalige Volksbuchhandlung, dieses wunderschöne Haus, wie filigran da gebaut wurde. Und das wurde gereinigt. Ich sage nur, eben der Nachteil war es, in der DDR, es war alles schwarz. Ne? Wir haben mit Braunkohle geheizt. Und es hat auch danach gestunken.
1: Richtig.
2: Ja. Die sind immer begeistert von unseren Häusern. Und wenn wir dann das Jugendstilvillenviertel erläutern auf dem Frauenplan, da können sie es immer gar nicht fassen, ne? Dass das eigentlich das geschlossenste Jugendstilvillenviertel Europas sein soll.
1: Ja.
2: Dann sage ich, ihr werdet bestimmt denken, halt mal die Bälle flach, Tante Frieda, aber es ist so. Mhm. Das ist natürlich toll.
1: Ist ja auch das Villenviertel in Eisenach. Mhm. Ist ja, glaube ich, auch das größte zusammenhängende Villenviertel Deutschlands.
2: Weil das auf drei Hügeln in einem geschlossenen Ensemble. Ne?
1: Richtig, und ich habe vor kurzem einmalig. Nachmittag um 3 Uhr habe ich gesagt, hier, ich muss mal kurz. Und dann bin ich mal so ein Stück des Villenviertels abgelaufen. Und dann dachte ich, was stehen da für wunderbare, schöne Häuser? Also das ist einem gar nicht so
2: bewusst. Das ist schon toll. Und dann werde ich immer gefragt, Tante Frieda, wohnst du auch in so einer Villa? Nee, sage ich, ich wohne im sozialistischen Plattenbau. Oh, wo ist denn das? Sag im Norden.
1: Ja, aber funktionale Gebäude und ich finde die völlig in Ordnung. Ich habe auch mal in sowas gewohnt. Also ich finde das nicht schlimm. Es gehört zu unserer Geschichte dazu, sag ich dann auch
2: natürlich.
1: Immer. Ne?
2: Ach, man muss den Gästen viel erklären. Und viele, so unsere Eisenacher sind ja so stark am Meckern. Ne?
1: Die meckern ja gar zu gerne. Also der Deutsche.
2: Und da bin ich, ich nehme jetzt nur mal unsere Menschen hier in Eisenach, da wird immer rumgemeckert und das passt nicht. Leute, sage ich, guckt euch mal unsere Stadt an, was da schon vieles verändert wurde und was verbessert wurde. Gell? Das müssen wir eben auch mal ein bisschen positiv sehen. Natürlich gibt es immer wieder auch negative Dinge. Wenn wir unseren Fürstenhof sehen da oben und so weiter, das ist natürlich traurig. Aber jetzt haben wir die hohe Sonne und da sind wir auch wieder froh. Es gibt Gäste, die sagen, Mensch, ist das sauber bei euch? Da bin ich immer ein bisschen erstaunt, wenn ich gerade wieder in so einen Hundescheißhaufen gelatscht bin. Ach, was für mich natürlich auch ganz wichtig ist, weißt du, diese 14-tägige Kolumne in Mundart in der Zeitung.
1: Ja, stimmt, das weißt machst du ja. Ja, schaffst du auch.
2: Das nennen wir Stiegertratsch. Und da ist die Hermine, Schorsch und ich. Ich schreibe aber die Texte, weil die zwei überhaupt keine Zeit haben. Mhm. Und was ich denen ins Maul lege,
1: ja.
2: Das müssen die dann, da müssen die auch zufrieden sein damit.
1: Ja.
2: Aber sie haben noch nicht einmal gemeckert. Also ich schreibe die Texte ganz alleine, alle 14 Tage.
1: Ja, ja, ja, das muss ist, auch mal erwähnt werden.
2: Ja,
1: ne?
2: Ja. Das richtig. Ist ja noch so eine alte Geschichte. Paul Hempe, unser Heimatdichter, hat ja damit begonnen mit Tenner und Frieder. Mhm. Ne?
1: Genau, genau, richtig.
2: Das macht mir auch sehr viel Spaß. Das ist auch noch so eine Leidenschaft von mir, alle 14 Tage da was zu schreiben. Und da gibt es eben auch manchmal so ein kleines bisschen kommunalen, politischen Stich rein und so, was sich eben gerade so ergibt.
1: Mhm. Hast du denn für Besucher, die jetzt vielleicht alleine durch Eisenach laufen, einen Geheimtipp, wo man unbedingt hingehen muss in Eisenach?
2: Ja, natürlich. Du musst ja wissen, mit wem du dich unterhältst, was er für Interessen hat und so weiter.
1: Mhm.
2: Ich biete sehr, sehr gerne die Reuter-Villa an. Weil die Reuter-Villa, wenn man Fritz Reuter kennt, mhm. kennen ja nicht alle, ne? Aber das erkläre ich dann und sage ich, dass diese Villa, wenn ich da reinkomme, das ist authentisch, da denke ich immer, der Fritz kommt mir entgegen im Schlafanzug und sagt, moin. Das ist alles noch so authentisch in diesem Haus, das empfehle ich. Und dann unser Bachhaus. Ne? Ich sage, man muss Bach nicht lieben, aber das ist so toll gemacht, bis auf die Äußerlichkeiten, da waren wir erst ein bisschen geschockt, wir Eisenhauer, ne?
1: Mhm.
2: mit dem großen UFO daneben an. Und auch unsere Museen biete ich an, natürlich. Automobilbau, Mensch, Leute,
1: ja.
2: Das ist einmalig bei uns in Eisenach. Und das müssen wir alle in unserer Stadtführung eben auch erwähnen, was wichtige Museen sind in Eisenach, sich anzuschauen. Ne? Unser Lutherhaus, wir haben schon ganz schön, oder die Predigerkirche, die Ausstellung. Und da muss man sehen, für was der Gast so Interesse hat und was er mich fragt. Und da kann man schon vieles sagen. Ne?
1: Hat sich denn in den knapp zwei letzten Jahrzehnten, die du Gästeführer bist, hat sich da im Umgang mit den Menschen was geändert? Haben sich die Menschen geändert?
2: Ja, ja, ja. Aus dem einfachen Grunde, weil wir uns nach der Wende, ist insgesamt eine Veränderung eingetreten.
1: Hm.
2: Mit den Menschen.
1: Hm.
2: Mit den Menschen. Diese Euphorie, die wir hatten,
1: ja.
2: gibt es leider nicht mehr. Es war so schön, ne? Wenn ich noch denke, die Montagsgebet in der Georgenkirche, ne? Und so weiter. Das war. Aber insgesamt, das ist ja insgesamt, hat sich das ja verändert.
1: Mhm.
2: Auch wenn die Menschen aus den Gebrauchten, aus den alten Bundesländern kommen, dann waren Anfang nach der Wende, war es ganz schön kritisch. Ne? Da waren Leute, die haben uns da mal was gesagt, das war nicht sehr angenehm. Ne? So wie, naja, ihr habt ja... Ja, wir haben nicht gearbeitet oder was. Es kamen ganz, ganz blöde Sprüche.
1: Ja,
2: aber das hat sich im Prinzip doch gebessert. Ich habe immer gesagt, eine Generation reicht nicht. Ne?
1: Nein, nein, es gibt nach wie vor Vorurteile, finde ich. Und was ich halt auch merke, also es ist ja wirklich so, dass, ich sag jetzt mal, der Osten oder die neuen Bundesländer fast schon alle mal in den gebrauchten Bundesländern waren. Aber die gebrauchten Bundesländer-Leute waren noch nicht alle... In den neuen Bundesländern. Also
2: aber jetzt auch, es gibt noch sehr unterschiedliche. Manche sagen, wir kommen aus dem Ruhrgebiet, da müssen Sie mal hinkommen. Was denken Sie, wie es da aussieht? Seid doch froh, dass bei euch was gemacht wurde, ne?
1: Bums. Ja,
2: gesagt.
1: Man hört da jetzt mittlerweile auch so ein bisschen, manchmal an mancher Stelle Neid
2: ja,
1: jetzt
2: richtig, richtig,
1: bei den gebrauchten
2: richtig.
1: Bundesländern
2: ja, ja.
1: so ein bisschen,
2: ja, ja.
1: Die einfach ja, ja. sagen, ja, das ganze Geld
2: ja, ja.
1: ist doch hierhin geflossen und wir haben ja. doch auch dafür bezahlt. Da sage ich, Moment, wir haben auch den Soli bezahlt.
2: Richtig.
1: Also das gehört halt auch zur Wahrheit
2: wir
1: dazu.
2: Wir müssen dann auch sehr neutral bleiben, ne, und dürfen das, da müssen wir schon den richtigen Weg finden, dann den Leuten auch dann was zu sagen. Am Anfang haben wir auch immer so gemerkt, die Frauen haben sich sehr unterschieden von uns. Ne? Wir sind ja alle arbeiten gegangen, haben Kinder gekriegt und so weiter und so weiter. Da war manchmal so der Horizont bei unseren, ich will das nicht verallgemeinern, um Gottes Willen, aber der Horizont war dann nur beim Stricken und zu Hause bleiben und den Mann versorgen und die Kinder. Das war denen ihre Hauptaufgabe.
1: Ja.
2: Ich erzählt, na Leute, hier, wir haben gearbeitet, ne?
1: Ja.
2: Wir
1: ja, ja.
2: Kinder gekriegt und.
1: Richtig. Ne? Bei uns muss man aber auch dazu sagen, das sage ich auch immer, gehört auch zur Wahrheit dazu, war ja auch die Kinderversorgung,
2: natürlich,
1: Kinderbetreuung.
2: Natürlich.
1: War natürlich top.
2: Da
1: ne?
2: kriege ich dann auch wieder gleich den Bogen. Ich sage, Leute, es war nicht alles schlecht. Wir hätten einiges übernehmen können.
1: Richtig.
2: Dann gucken sie mich an, ja, sage ich. Aber es ging alles so schnell. Es ging alles so schnell.
1: Ja.
2: Und uns tut das jetzt schon sehr weh manchmal, was wir für ein Kulturgut hatten, was wir für Künstler hatten, ja, unser Gesundheitswesen. Leute, das war ja alles irgendwie, ne?
1: Ja, man musste sich, also ich sage immer, man musste sich leider für ein System entscheiden.
2: Ja, ja.
1: Und ja, vielleicht ist es zu schnell gegangen. Keine Ahnung, im Nachhinein sind wir ja grundsätzlich immer alle ein bisschen schlauer, ne?
2: Ja, klar.
1: Ist ja bei Corona genauso gewesen.
2: Es ging einfach zu schnell.
1: Es ging zu schnell. Und ich sage mal jetzt heutzutage, wenn ich immer, der Begriff Nachhaltigkeit ist ja ganz wichtig
2: ja,
1: bei uns.
2: Ja.
1: Ich finde, Kapitalismus und Nachhaltigkeit in einem Satz passt leider nicht zusammen. zusammen. Aber zu DDR, also wirklich, das geht einfach nicht. Weil wie wird die Wirtschaft am Leben gehalten, indem ich alle 2 Jahre eine neue Waschmaschine kaufen muss, weil sie genau nach der Garantie kaputt ist? Richtig. So, und zu DDR-Zeiten, RG 28.
2: Ja, ja. Ne? Hab ich noch.
1: Ja, meine Mutter auch. Und der läuft noch.
2: Wie gesagt, ich könnte ja deine Mutter sein.
1: Das ist immer wieder im Thema. Genau. Ja, und zu DDR-Zeiten war das einfach anders. Es war einfach nachhaltig. Man ist auch mit seiner Büchse zum Metzger gegangen und hat sich da sein Gehacktes reinmachen lassen. Aber jetzt geht es aus hygienischen Gründen nicht.
2: Ja. Apropos Metzger.
1: Ja.
2: Wenn ich in die Karlsreise gehe, mache ich aufmerksam die beschirmten Bratwurststände. Ne? Ich sage, eine Bratwurst müsst ihr essen. Das ist Pflicht, wenn man nach Eisenach kommt, nach Thüringen kommt. Und dann, wenn wir Freitagnachmittag eine Füllung haben, da steht doch eine Schlange dann an dem Fleischerladen in der Karlstraße. Eine ziemlich lange Schlange. Oh, was ist denn da? Oh, sag ich, das werden Sie nicht kennen aus den gebrauchten Ländern, das ist die sozialistische Warteschlange. Wissen Sie, sag ich, wie schön das war? Das war sehr unterhaltsam. Wir haben uns am Ende angestellt, wir wussten manchmal nicht, was es vorne gab. Und wenn wir vorne dran waren, war es all. Aber wir haben eine Gemeinschaft gebildet in dieser Schlange.
1: Man hat sich unterhalten.
2: Haben uns unterhalten.
1: Ja. Richtig.
2: Das ist auch so ein Gag.
1: Ja, aber deswegen, es war nicht alles schlecht, aber es ist halt, ich sage mal, die Mentalitäten sind auch nach wie vor so unterschiedlich an mancher Stelle. Ne?
2: Weißt du, ich möchte wirklich keine Diktatur zurückhaben, aber ich komme manchmal mit der Demokratie nicht klar. Das ist mein Problem. Ich denke auch, Demokratie ist auch schwer zu leben.
1: Ja, es muss immer diskutiert werden, es muss alles abgewogen werden.
2: Und die Menschen, die damals zur Wendezeit nun schon älter waren, wie ich jetzt bin, die hatten es wesentlich schwerer.
1: Ne? Ja.
2: Ich habe es ja noch in einer Zeit erlebt, wo wir noch richtig reinwachsen konnten und so weiter. Das ist schon, ne? Tja.
1: Ja, ich sag mal, es gab auch viele Umbrüche in Biografien. Ne?
2: Ja,
1: also,
2: ja.
1: Und ich habe das selber bei mir im engen familiären Umfeld, dass da zum Beispiel ein Studienabschluss anerkannt wurde und jemand anderem wurde er aberkannt. Zu DDR-Zeiten, was halt ganz gut war, man hatte ja dann auch meistens einen Schichtbus, öffentliche Verkehrsmittel waren gut angeschlossen. Plötzlich ist es alles weggebrochen. Und klar, man musste dann auch, das gehört, finde ich, auch ein bisschen zur Wahrheit dazu, dann die Arschbacken zusammenkneifen, auf gut Deutsch gesagt, meine Mutter zum Beispiel, und hat dann auch gesagt, okay, ich muss jetzt halt 30 Kilometer an die Arbeit fahren und nicht mehr 2. So, und ich glaube, das hat auch nicht jeder so richtig gut verkraftet.
2: Nein, Menschen sind ja unterschiedlich und die einen haben es geschafft. Und die anderen sind auf der Strecke geblieben. Und die tun mir unendlich leid. Die haben das einfach nicht gepackt. Ne? Ich hatte auch kein sehr schönes Erlebnis. Ich wollte an der Theaterhochschule in Leipzig mein Studium machen, weil ich die Voraussetzungen hatte, das Talent vom Papa geerbt. Und ich hatte Klavierausbildung und alles, was man so brauchte. Ich durfte nicht studieren, weil mein Vater nach dem Westen gegangen ist. Und das musste ich auch erstmal verkraften. Ja, da habe ich dann ganz schnell eine Familie gegründet.
1: Ja gut, aber man hat ja dann auch, glaube ich, eine Wohnung recht schnell bekommen. Es gab
2: haben
1: dann
2: wir nicht
1: auch,
2: bekommen, wir mussten ganz schnell heiraten, damit man eine Wohnung
1: bekommt. Ja, oder so, man musste schnell heiraten.
2: Und, ja, und mein Mann, der kam aus Leipzig, der hat hier auf der Technikerschule da sein Studium gemacht, von der Bahn aus. Und da sind wir erstmal nach Leipzig gezogen. 15 Jahre war ich in Leipzig. Und ich muss dir sagen, das war toll. Das war ganz toll. Diese 15 Jahre Leipzig möchte ich nicht missen. Ich liebe mein Leipzig sowieso.
1: Ja, Leipzig, es ist eine ganz junge, pulsierende, lebendige Stadt. Ich war erst letztes Jahr dort.
2: Es ist ein klein Paris.
1: Ja, es ist ganz toll.
2: Goethe hatte es erfasst. Ich liebe mein Leipzig. Ich liebe auch die Sachsen, die Mentalität der Sachsen. Ne?
1: Sie sind ehrlich, oder?
2: Ja. Da erzähle ich immer, wenn ich von dem Bachhaus da berichte, im alten Bachhaus ist ja diese Tafel, dass der Bach dort geboren sein soll am 21. März. Ja, 1685. Jahreszahlen ist auch so ein Ding. Ich sage immer am Anfang zu den Gästen, ich verspreche Ihnen eins, ich werde Sie mit Jahreszahlen nicht bombardieren, aber ich lasse immer mal eine gucken, damit Sie wissen, dass ich das beherrsche. Aber die müssen Sie sich dann auch merken.
1: Sehr gut.
2: Das kann passieren, dass dann irgendein Gast sagt, ich lege mal sehr großen Wert auf Jahreszahlen. Ich sage, Sie kriegen jeder 5 Minuten, kriegen Sie jetzt eine Jahreszahl.
1: Für Sie extra.
2: Nun stimmt es ja nicht, dass der zurück zu Bach, dass der da drin nicht geboren wurde. Das ist dann immer enttäuschend. Und dann sage ich immer, ich hoffe, dass Sie das mit Fassung ertragen. Er ist nicht da drin geboren. Japanische Gäste kriegen Schreikrämpfe. Bin ich immer der Meinung, den sollte man verklickern, der ist da drin geboren, dann fliegen die wieder glücklich nach Hause. Die kommen ja nach Europa 80% wegen Bach, ne?
1: Oh.
2: Die Japaner.
1: Ja, okay. Ja,
2: die lieben diese Musik. Und wir haben ja auch japanische Virtuosen vom Feinsten.
1: Ja.
2: Genau. Das ist auch so ein Ding. Ach so, und dann steht nur dieses UFO daneben. Da habe ich damals geschrieben, es ist ein UFO gelandet. Und der Architekt dieses Bauwerkes hat ja gesagt, es sei die Form eines Pianos. Nun gucken die Gäste immer, die können es immer gar nicht richtig erkennen. Und da hat mich mal einer aus Leipzig eben gefragt, Nun sag mal, Tante Frieda, wenn das ein Klavier sein soll, wo sind denn da die Tasten? Da sag ich, die künstlerische Freiheit.
1: Ja.

0: Christiane Tomaske oder eben Tante Frieda. Ein Eisenacher Urgestein, heute zu Gast im Studio.
1: Woher kommt denn wirklich so deine Leidenschaft für Eisenach? Woher kommt das? Weil du hier groß geworden bist? Oder?
2: Ich bin hier groß geworden. Meine Mama war Kneipiese, ne? Wartburghof, dann der Felsenkeller hinten, wo jetzt Waldorf-Kindergarten ist, dann Rosenau, drei Kneipen. Bis zum 17. Lebensjahr bin ich hier in der Kneipe groß geworden. Geselliger Typ. Ich musste die Gäste immer mit Klavier und Klavier unterhalten. Okay. Geben Sie der Frau am Klavier noch ein Bier. Ja, die Geselligkeit, ja, das habe ich auch von meiner Mama. Die kannte auch alle in Eisenach. Mhm. Und das war schon immer so meine Stadt, auch die Menschen. Deswegen habe ich ja auch vor 21 Jahren dieses Lied geschrieben. Ich habe eine Schwäche für Eisenach.
1: Hast du ja ein Liebeslied?
2: Ich habe ein Liebeslied, oder? Geschrieben, ja. Ja.
1: Oh.
2: Und das habe ich dieses Jahr zum Kommersch gebracht. Ich wollte nicht mehr. Ich hatte mich ja mit Minchen verabschiedet. Mhm. Und dann habe ich noch 8 Jahre diesen Blütenfrauenchor gegründet. Haben uns 23 verabschiedet. Und dann dachte ich, naja, willst du noch mal auf die Bühne? Und dann habe ich so gedacht, Howard Carpendale, naja, Gott, Mensch, der geht mit 81 auch immer wieder auf die Bühne. Und jetzt macht Heino sogar, der will bis 100 noch auf die Bühne. Da kannst du auch noch mal auf die Bühne. Na gut, dann dachte ich, du wirst dein Lied singen. Aber das wirst du nicht alleine machen. Und da habe ich mir dramaturgisch so ein bisschen was zusammengebaut. Da habe ich gedacht, das machen wir mit dem Stieger Wenst.
1: Ja.
2: Ich erscheine ganz alleine, sitze da an der Linde. Ich sitze auf dem Stuhl, damit die Leute schon denken, ach, siehst du, laufen und stehen kannst.
1: Geht
2: und
1: nicht, auch mehr. Nicht
2: mehr. Und dann fange ich an. Ja. Und dann kommen die Kinder und keiner erwartet das. Und dann singen die das mit mir.
1: Oh.
2: War wunderschön.
1: Ja, ja, toll, toll.
2: Das hat mir sehr gut gefallen.
0: Und weil das Lied Ich habe eine Schwäche für Eisenach von Christiane Tomaske zusammen mit den Wenst vom Stieg so schön ist, hören wir es jetzt.

0: für eine schöne Liebeserklärung, Christiane, an Eisenach.
1: Ich habe wirklich eine Schwäche für meine Stadt. Ich liebe sie mit allen Ecken und Kanten. Doch.
0: Ja.
1: Doch.
0: Ja, sagen. Aber dein Weg war ja schon ein bisschen vorgegeben, wenn man dir so zuhört, finde ich. So
1: ja,
0: mit Papa Schauspieler.
1: Ich bin ja seit Kindheit an auch immer schon im kulturellen Bereich. Ne? Ich habe seit Kindheit an auf der Bühne gestanden und gesungen und mit meinem Akkordeon mich begleitet. Und ach Mensch, immer kulturell auch in Eisenach immer da gewesen. Schon rechtzeitig beim Sommergewinn. Wir Schüler haben ja da alle mitgemacht. Und da war ich Blumenwecker mit 8 Jahren. Da mussten wir mit solchen Geräten da schön laut umherlaufen und die Blumen wecken. Ach, dachte ich, so eine Scheißrolle. Nee, also das muss mal anders werden. Mhm. Du wirst dich mal irgendwann da oben auf dem Wagen sehen als Frau Sunna. Und da haben meine Schulkameraden, ich ging ja hinter in die Schollschule, natürlich gelacht und haben gesagt, nee, das wird nie was mit dir. So schön bist du gar nicht. Du bist gar nicht schön genug und so weiter. Und damals der Direktor Minge hat gesagt, Christiane, das war in der 10. Klasse, wir brauchen dieses Jahr eine Sunna. Bist du bereit? Ja. Und dann haben die mich so schön zurecht gemacht mit blonden Haaren und angeklebten Wimpern. Ist ja jetzt wieder modern.
0: Ja.
1: Bei manchen sieht es schlimm aus. Von 61 bis 65 die Frau
0: Sunna. Ja, du hast ja alles durchgemacht beim Sommergewinn. Könnte man einfach so sagen, oder?
1: Ja, das war sehr, sehr schön. Das hat mir sehr viel Spaß gemacht. Ne?
0: Ja.
1: Und nein, ich hab meine Wurzeln hier. Vielleicht wären wir auch mal in Leipzig geblieben. Aber der Sommergewinn damals, 1980, hat gesagt, Christiane, komm bitte zurück nach Eisenach. Da war ich noch sehr, sehr aktiv. Und wir brauchen dich. Mhm. Und da bin ich mit meinem Mann und unseren beiden Söhnen hier nach Eisenach gezogen. Und das bin ich auch meinem Mann und meinen Kindern sehr dankbar, dass sie mit mir gegangen sind. Ne? Die haben auch sagen können, nee, wir bleiben in Leipzig.
0: Ja, richtig.
1: Und die sind dann auch von Eisenach weg, die Jungs. Ne? Das war nicht.
0: Das
1: war nicht. Die wollten
0: ja, raus. Ja, ein bisschen in die
1: Aber
0: weitere Welt.
1: Aber ich habe hier so meine Wurzeln.
0: Mhm.
1: Ja.
0: Sehr schön. Ja, wir haben ja jetzt den Bogen geschlagen, sozusagen von Eisenach, Sommergewinn, über deine Tätigkeit als Gästeführerin. Jetzt sind wir wieder beim Sommergewinn gelandet. Ich würde nur noch mal ganz kurz zum Thema Mundart kommen, weil das ja auch eine große Leidenschaft von dir ist. Wie wichtig ist es denn deiner Meinung nach, diese Mundart weiterzugeben?
1: Ich glaube, das wird nicht gelingen. Wir hatten uns mal in der Volkshochschule ausgedacht, mal so einen Vortrag über Mundart, Leute einzuladen. Da ist kein großes Interesse. Mhm. Man muss sich vorstellen, die Leute, die ich kannte, die sie noch gepflegt haben und auch darüber geschrieben haben, die leben alle nicht mehr.
0: Mhm.
1: Ja? Und an die Jugend kommst du da nicht ran. Das habe ich schon gemerkt, also da kommt nichts rüber. Das wird auch zu wenig, sagen wir mal, nehmen wir mal Ruda. Ne?
0: Ja,
1: die
0: haben ja, genau.
1: Das ist ja perfekt usländisch, gell? Da kannst du ja gar nicht verstehen, wenn die losbabbeln. Aber die pflegen das.
0: Ja, die haben Ruda platt, glaube ich. Ne?
1: Ruda platt. Das könntest du mit dieser Mundart nicht machen.
0: Ah, okay.
1: Das geht nicht.
0: Ja, okay.
1: Die noch nicht mal am Stieg, wo das herkommt eigentlich. Ne? Die sprechen ein bisschen schlechtes Deutsch mit mir und mich und so. Aber mit Mundart ist da nichts. Nee.
0: Nee,
1: aber
0: leider.
1: Ich denke, solange ich beim Sommergewinn bin und auch der Thorsten mit der Heike Abel, dass die immer noch ein bisschen das weiter. Ich habe sie ja nicht umsonst geboren vor 25 Jahren.
0: Ich wollte gerade sagen, deine Kinder.
1: Na,
0: hallo?
1: Das musst du dir mal vorstellen. Ja. Weißt du, da haben früher die Originale, es gab ja Henner Frieder, dann kam Mexer. Mit dem habe ich 20 Jahre bin ich aufgetreten. Connor, der hat bei der Straßenbahn gearbeitet, der hat auch ein bisschen was gemacht. Dann habe ich mit Minchen 20 Jahre. Und dann habe ich so gedacht, es muss ja weitergehen, wenn du mal nicht mehr bist. Was sollten werden? Und da wird ja die Mundart geht ja dann ganz so. Und da kriegte ich nachts, habe ich so geschrieben, Wehen. Und da dachte ich, Mensch, der Thorsten, ruhig, ein bisschen Deppsch und hier Schnatterinchen Heike, gell? Die passen zusammen. Und da habe ich die geboren.
0: Hat alles gepasst.
1: Und dann führen die das weiter. Ja. Heute sind sie 25 Jahre, machen die das schon. Ja. Und die machen das zum Kommersch. Und auch wenn sie irgendwo mal einen Auftritt haben, dann bringen sie die Mundart. Aber ansonsten. Und ich bemühe mich eben in der Festschrift, auch in diesem Jahr, habe ich wieder ein kleines Geschichtchen geschrieben in Mundart.
0: Mhm. Also wir sagen mal.
1: Aber wir werden das nicht groß verbreiten können.
0: Es wird weniger, leider.
1: Es wird weniger.
0: Ja, leider.
1: In dieser Form. Und viele sagen, wenn ich meine Kolumne schreibe, hier den Stiegertratsch, da sind ein paar ältere Menschen, die die Zeitung lesen und ihre Freude haben, die können das dann noch auch erkennen. Die Mundart war ja auch wirklich nur verbreitet in diesem Bezirk im Westen in Eisenach, im Stieg.
0: Ja gut, aber auch sehr regional.
1: Also die im Süden gewohnt haben, das waren ja die Vornehmen. Und die, um Gottes Willen, die hätten sich doch gar nicht damit abgegeben. Und auch die Innenstädter nicht. Und auch die Oststadt nicht. Und die Nein, nur in der Weststadt, da hinten wurde so geschnappelt.
0: Ja gut, es ist sozusagen die Nische von der Nische, könnte man sagen.
1: Ja.
0: Und ja, schade, aber...
1: Es gibt unterschiedliche Aussagen. Auch der Thorsten schreibt wieder anders wie ich. Und ich habe ja noch Leute kennengelernt, die geschrieben haben. Die habe ich alle noch persönlich kennengelernt, sogar Henner und Frieda. Die haben das noch ganz anders geschrieben. Und wir haben es eben schon ein bisschen eingedeutscht, damit es die Leute verstehen. Ne?
0: Ja. Schade.
1: Ja,
0: schade. Naja, so langsam kommen wir zum Ende. Und ich habe noch so eine letzte Frage. Du bist ja, finde ich, und das meine ich überhaupt nicht negativ, sondern sehr positiv, ein für mich Hans Dampf in allen Gassen. Wie schaffst du denn, das alles unter einen Hut zu bringen? Weil du hast ja auch Familie.
1: Ja, ich frage mich, ne? Wie habe ich das geschafft? Ich habe ja zwei Söhne und Haushalt und so weiter. Und ich war nur unterwegs. Ja, wie habe ich das geschafft? Jetzt ist ja wesentlich ruhiger geworden. Ich bin immer noch okay für mein Alter.
0: Ja.
1: Aber wie habe ich das geschafft? Doch, das kann ich sagen. Ich habe einen ganz tollen Partner, der das, der immer zu mir gestanden hat. Guck mal, ich bin, als ich nach Eisenach dann wieder zurückgezogen bin, habe ich 10 Jahre in einer Kapelle mitgesungen, Ad Libitum, als Sängerin, mit einer Partnerin und so weiter. 10 Jahre sind wir da in die FDGB-Heime gefahren und haben Auftritte gehabt. Ich war 10 Jahre aktiv im Seebacher Karneval. Mhm. Das war meine ganz aktive Zeit. Und das habe ich geschafft. Das habe ich immer wieder geschafft, weil ich meinen Mann hatte als Pol, der mich dann zu Hause unterstützt hat. Aber ich habe alles geschafft. Habe meinen Haushalt, meine Kinder erzogen und so weiter. Das musste alles klappen.
0: Ja.
1: Da durfte nichts schief gehen. Sonst hätte er mir was erzählt.
0: Ja.
1: Aber der war da sehr, sehr tolerant und großzügig. Mhm. Ja, das muss ich sagen. Und das habe ich geschafft. Und jetzt, ich bin immer noch der Meinung, ich muss immer noch so, ich kann, was meine Gesundheit hergibt, es zwickt natürlich auch, gell, überall, logisch. Und kommt immer mal was. Aber im Großen und Ganzen muss ich mich immer bemühen, mich fit zu halten. Und ich schaffe das auch. Aber ich habe festgestellt, ich brauche mehr Ruhepausen. Und die gönne ich mir dann auch.
0: Ja,
1: das ist das Privileg des Alters.
0: Ja.
1: Da sage ich, Leute, ich muss jetzt auch schon mal hier so.
0: Du baust dir ein bisschen mehr Pausen ein, könnte man sagen.
1: Ja, ganz einfach.
0: Ja.
1: Und wenn ich eine Stadtführung jetzt mache, spüre ich, ich bin hinterher doch ganz schön... Ich muss erst runterkommen.
0: Ja, glaube ich.
1: Und da möchte mich dann lieber nicht jemand noch einladen von irgendwo hin. Da gehe ich nach Hause, setze mich in mein Sesselchen, trinke ein Gläschen Wein und lese ein Buch und dann kann ich so schön abschalten.
0: Fährst du runter.
1: Und die Ruhe gönne ich mir. Die brauche ich jetzt mehr denn je.
0: Ja, es ist eigentlich logisch. Und dein Mann ist wahrscheinlich ein bisschen ruhiger, würde ich sagen, oder?
1: Der ist überhaupt generell ruhiger. Gegensätze ziehen sich an.
0: Ja.
1: Nee, das ist mein Pol. Aber der hat mir in meinem Leben, guck mal, ich wollte ja mal Schauspiel studieren. Ich habe übrigens beide Prüfungen bestanden, ne, an der Theaterhochschule.
0: Okay, woran ist es dann?
1: Dessen, dass mein Vater nach dem Westen ist.
0: Ach, ja, der Papa.
1: Und ich dumme Kuh gebe den auch noch in den Personalakten an. Der hat früher in den Film, die wirst du natürlich nicht so kennen. Der hat zum Beispiel im Thelma, der war dann bei der DEFA in Berlin, im Thelma-Film den Wilhelm Pieck gespielt, Geheimakte Säuwei, Stärker als die Nacht, die ganzen 50er Nachkriegsfilme, ne, hat er viel mitgespielt. Ja, und dann ist er nach dem Westen. Und deswegen konnte ich nicht studieren. Aber ich musste, und das hat mein Mann auch gespürt, ich habe ja mit 19 Jahren schon geheiratet, sie braucht das. Ich habe in Leipzig Kabarett gemacht, viele Jahre. Ich brauchte das. Und er hat mir diese Freiheit gegeben.
0: Oh, ein toller Mann.
1: Das ist nicht selbstverständlich.
0: Nein, aber es ist schön.
1: Da bin ich. Und jedes Mal, wenn wir zusammenkommen oder zu Festlichkeiten, dann sage ich, wenn ich den Mann nicht gehabt hätte, das hätte ich nicht. Aber ich denke, der hätte auch gedacht, dann wäre ich ausgebrochen. Dann wäre ich...
0: Er wusste wahrscheinlich, er muss dir diese Freiheit geben.
1: Ja. Aber das ist eigentlich Liebe. und Vertrauen und guck mal, ich war so viel unterwegs, der hätte ja auch eifersüchtig sein können. Ne? War ja ein junges, hübsches Frauchen und so weiter.
0: Ja.
1: Aber nee, und da habe ich ihn auch nie enttäuscht. Ich bin nach jedem Aufenthalt beim Karneval, wenn die sich hinter der Bühne schon geknutscht haben, hier bis zum geht nicht mehr, da bin ich nach Hause gefahren. Und einmal bin ich dort geblieben mit meinem Mann. Also da war ich auch immer... Das muss ich sagen.
0: Ach, wunderbar. Ich finde, Christiane, wir haben einen ganz bunten Blumenstrauß an Themen in den letzten Minuten besprochen. Und ich finde, das sind aber wirklich schöne Abschlussworte eigentlich. Ein schönes Ende, Thema Liebe, finde ich, ist immer schön. Und jeder Gast, liebe Christiane, darf sich am Ende der Sendung ein Lied wünschen, wenn du möchtest.
1: Ein Lied?
0: Mhm.
1: Oh, ja, dann wünsche ich mir von Peter Maffay, So bist du.
0: Das bekommst du. Ist das für deinen Mann? Oder?
1: Ja, so bist du.
0: Ja.
1: So bist du. Könntest du zu mir sagen? Oder ich sage, so bin
0: ich. Ja, oh, schön. Christiane, ich bedanke mich für das wunderbare Gespräch. Es war sehr unterhaltsam.
1: Dann misch mal was zusammen.
0: Ich misch mal was zusammen und gerne wieder. Du bist jederzeit hier herzlich willkommen. Und ich freue mich schon aufs nächste Mal.
1: Danke, gern geschehen.

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3: Und damit recht herzlich willkommen heute zur, ja sagen wir, Herbstausgabe unseres Bibliotheksmagazins. Und für Sie heute an den Mikrofonen sind Petra Werner und
4: Sandra Görnd.
3: Ja, lange haben wir keine Sendung gemeinsam gemacht.
4: Ja,
3: ich kann Sandra zu ihr sagen, weil wir duzen uns an der Arbeit. Ne?
4: Genau.
3: Aber weil, ja, Sandra hat Nachwuchs bekommen und nun ist sie wieder voll da. Ne?
4: Genau. Seit ein paar Monaten bin ich wieder im Dienst und freue mich natürlich dann jetzt auch hier wieder am Start zu sein.
3: Das hören wir gerne. Und Sandra hatte auch die tolle Idee zum Thema dieser Sendung.
4: Ja, ich dachte, passend zum Herbst wäre es doch eigentlich ganz gut, eine herbstliche Sendung zu machen. Und was würde da besser passen als die Kartoffel?
3: Das ist eine gute Idee. Hast wahrscheinlich Kartoffeln ausgegraben.
4: Natürlich.
3: Mhm.
4: Die Ernte war reichlich und da kam die Idee, da hatte ich viel Zeit zum Nachdenken.
3: Das ist gut. Und damit Sie teilhaben können an unserer Sendung, spitzen Sie die Ohren, denn wir haben mal so einen Rundumschlag gemacht. Ne? So, wir gucken ein bisschen in die Historie, wir schauen auf den Namen. Wir schauen uns Rezepte an. Was
4: genau.
3: Haben wir noch vor?
4: Wir haben ein paar spannende Rekorde rund um die Kartoffel herausgesucht.
3: Ja,
4: was haben wir noch gefunden?
3: Natürlich haben wir in unserer Bibliothek viel zum Thema Kartoffel gefunden.
4: Genau, ein paar Lesetipps dürfen natürlich auch nicht fehlen rund um die Kartoffel.
3: Richtig. Und dann steigen wir gleich mal ein. Also, zurückgelehnt und Ohren gespitzt.
4: Ja, wir starten mit der Entstehung der Kartoffel und schauen uns mal so ein bisschen an, wo die denn eigentlich so herkommt. Ne?
3: Mhm.
4: Ja, und da starten wir bei den Inkas, denn dort wurde die Kartoffel Papas genannt, was so viel heißt wie Knollen. Die ersten Knollen wurden in den Bergen der Anden entdeckt, etwa die Regionen des heutigen Peru und Bolivien. Die Kultivierung der Knolle in vielen hundert Varianten ist bis 7000 Jahre vor Christus belegt.
3: Das ist eine ganz schön lange Zeit.
4: Ja, auf jeden Fall. Die Kartoffeln hatten allerdings noch nicht die geschmackliche Qualität, wie wir die es heute so kennen. Jedoch stellten die Inkas fest, dass in den Höhenlagen der Anden, wo der traditionelle Mais nicht so gediehen ist, die Kartoffeln noch brauchbarere Erträge lieferten.
3: Aha.
4: Auf dem Weg nach Europa bekamen die Kartoffel wahrscheinlich in Italien den Beinamen Trüffel, im italienischen Tartuffoli. Die Namensentwicklung im Deutschen erfolgte über Kartoffeln bis hin zu den Kartoffeln, wie wir sie heute kennen. Der Botaniker Caspar Bauhin nannte die Knolle schließlich Solanum tuberosum esculentum, was übersetzt essbarer, knolliger Nachtschatten heißt.
3: Hört sich ja gemeingefährlich an. Und wie hat sie sich dann nun verbreitet, unsere Kartoffel? Mitte des 16. Jahrhunderts gelangten nämlich die Kartoffeln über Spanien und England dann zu uns nach Europa. Und aufgrund ihrer Blüte wurde die Kartoffel jedoch anfänglich als Zierpflanze und nicht als Nutzpflanze erkannt. Das hat uns dann schon diese Recherche dazu ein bisschen überrascht.
4: Ja, das war eigentlich ganz spannend zu sehen, ne? Dass das nicht nur zum Essen da ist. Ne?
3: Ja, und wenn nächstes Jahr auf Ihrem Acker die Kartoffel blüht, dann dürfen Sie sich auch mal ein Sträußchen Kartoffelblumen abschnipseln. Mhm. Gell? Ja, die Einführung der Kartoffel veränderte natürlich die Welt wesentlich, da gerade viele Seefahrer erkannten, dass sie mit den Kartoffeln ein sehr nährstoffreiches, gut lagerfähiges und gesundes Lebensmittel an Bord hatten.
4: Ja, und wie kam die Kartoffel denn jetzt nach Deutschland?
3: Tja, weiß ich auch nicht.
4: Es ist erstaunlich, wie die Kartoffel in Deutschland zum Volksnahrungsmittel wurde, wenn man bedenkt, wie groß die Widerstände der Bevölkerung gegen die Erdäpfel eigentlich waren.
3: Hat man gehört.
4: Diese Entwicklung ist Friedrich II. Von Preußen zu verdanken, welcher erkannte, welche Bedeutung die Kartoffeln in einer Zeit ständig wachsender Bevölkerung und mehrmaligen Hungersnöten in sich barg. Dennoch stand die Bevölkerung den Kartoffeln sehr skeptisch gegenüber.
3: So nach dem Motto, was der Bauer nicht kennt, frisst er nicht, gell?
4: Genau. Ja, ein Grund dafür war sicherlich die fehlende Gebrauchsanweisung, da viele die Kartoffeln roh oder unreif probierten und auch die heute herausgezüchteten unerwünschten Inhaltsstoffe ließen die Preußen nicht auf den Geschmack kommen. Ein weiteres Problem stellte die Anbaumethode dar. War es doch bisher nicht so, ein Feld alle 3 Jahre brach, liegen zu lassen und im dritten Jahr diese Kartoffeln angebaut werden. Daher griff Friedrich der Zweite von Preußen zu einem Trick. Er weckte die Neugier der Bauern, indem er 1740 in Berlin Kartoffelfelder anlegen und diese von Soldaten bewachen ließ. Um Diebe abzuhalten natürlich. Ne? Und alsbald veranlassten dies die Bauern dazu, die heimlich entwendeten königlichen Knollen selbst anzubauen. Was Preußen ab 1740 bis nach dem Siebenjährigen Krieg Hungersnöte ersparte und den Kartoffeln zum Durchbruch verhalf.
3: Tja, mit einem Trick kann man es machen, gell? Ja. Und unsere Kartoffel heute, wie sieht sie aus und wie verhält es sich mit der Kartoffel? Heutzutage sind sich wohl alle der großen Bedeutung der Kartoffeln bewusst. Es existieren 5000, ja, Sie haben richtig gehört, 5000 kultivierte Sorten, die in 130 Ländern der Erde angebaut werden. Außer in tropisch feuchtwarmen Ländern, da sich deren Klima eben nicht zum Anbau eignet. Erstaunlicherweise ernähren sich in China mehr Menschen von Kartoffeln als von Reis. Das hätte ich auch nicht gedacht.
4: Ja, ich auch nicht, ehrlicherweise.
3: Und weltweit gesehen steht die Knolle in der Liste der am meisten produzierten Nahrungsmittel auf Platz 3 hinter Weizen und Reis. Wunderbar. Ja, wir sind bei der Kartoffelsendung von der Bibliothek und haben natürlich auch in unseren Musikarchiv gegraben.
4: Ja, und haben ein paar spannende oder tolle Kartoffellieder herausgesucht.
3: Und da lassen wir Sie jetzt mal ordentlich dran teilhaben.
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1: Und das waren The Blackfurs.
2: Mhm.
1: Ein schöner Lied.
2: Ne? Auf jeden Fall.
1: Sie hören angemacht und angehört und reingelesen, die Sendung der Bibliothek. Wir sind mittendrin im Herbst und in der Kartoffelernte, rundherum um die Kartoffel. Und natürlich sollen Sie auch wissen, wie es der Botaniker macht. Wir haben einen Steckbrief erstellt.
2: Genau. Denn wir haben uns gefragt, was gibt es denn so rund um die Kartoffel zu wissen? Was sollte man über die Kartoffel wissen? Ja, und haben dann herausgefunden, dass die Kartoffel eine Nutzpflanze aus der Familie der Nachtschattengewächse ist, genau wie die Tomate oder die Paprika. In Deutschland gilt sie nicht als Gemüse, sondern zählt zu den landwirtschaftlichen Kulturen.
1: Aha.
2: Auch sind Kartoffeln unter der Bezeichnung Hackfrüchte bekannt, da der Boden während der Wachstumsphase mehrmals gehackt werden muss. Ebenso wie bei Mais oder bei Zuckerrüben.
1: Okay, wieder was gelernt, ne? Die Kartoffel ist eine Nutzpflanze aus der Familie der Nachtschattengewächse, wie Sandra gerade gesagt hat. Und woher kommt der Name hinher der Kartoffel? Wir hatten es ja in der Einleitung schon so ein bisschen gesagt, ne? Der deutsche Name Kartoffel leitet sich wegen seiner Ähnlichkeit zu Trüffeln von dem italienischen Wort Tartuffolo ab. Und das Wort Tartuffolo wiederum stammt von dem lateinischen Begriff Tartarae tuber, Erdknolle.
2: Ja, und am Anfang hat man ja schon gehört, dass die Kartoffel ursprünglich aus den südamerikanischen Anden stammt. Und um 1600 brachten die Seefahrer die Kartoffel nach Europa. Die ältesten Funde der Kartoffelpflanze sind ungefähr 13.000 Jahre alt.
1: Wahnsinn, wie man das noch so nachweisen
2: kann. Ja.
1: Genau. Wie sieht es aus mit den Anbaugebieten in Deutschland? Niedersachsen ist das Bundesland mit der größten Anbaufläche. Die haben 102.400 Hektar. Gefolgt von Bayern, die haben gut 40.000 Hektar, und Nordrhein-Westfalen, die bauen auf 27.000 Hektar Kartoffeln an. Diese Daten stammen aus dem Jahr 2016, das müssen wir noch dazu sagen. Aktuellere Daten haben wir nicht gefunden.
2: Ja, wie sieht es denn mit dem Verzehr in Deutschland aus? Was ist denn der Deutsche pro Jahr an Kartoffeln? Ja, da haben wir herausgefunden, dass rund 55 Kilo Kartoffeln pro Jahr, pro Kopf verspeist werden. Und davon sind 22 Kilo frische Speise- und Speisefrühkartoffeln und 33 Kilo sind Veredelungsprodukte.
1: Veredelungsprodukte, also Pommes und so ein Kram. Ja?
2: Ja.
1: Genau. Ja, und was steckt drin in unserer Kartoffel? Denn wir sagten ja auch am Anfang, sie ist sehr gesund. Also 100 Gramm Kartoffeln, da kriegen Sie raus. 77,8% Wasser steckt drin. 14,8% Kohlenhydrate, also das ist hier hauptsächlich die Stärke, die Kartoffelstärke. 2,1% Ballaststoffe und 2,0% Eiweiß. Dann haben wir noch, hergehört, 0,1% Fett und 3,2% sonstige Bestandteile. Wahrscheinlich der Dreck, der an der Knolle drin ist. Ich weiß es nicht.
2: Ja, und wie sieht es denn mit dem Vitamingehalt aus der Kartoffeln? Da haben wir mal herausgefunden, dass 100 Gramm Kartoffeln 17 Milligramm Vitamin C enthalten. Das ist sogar mehr als Äpfel enthalten. Die enthalten nämlich nur 12 Milligramm Vitamin C.
1: Mhm.
2: Ja, ansonsten findet sich noch Folsäure mit drin, Niacin, Riboflaxin, Vitamin B1 und Vitamin B2 findet sich in der Kartoffel. Also ein guter Vitaminlieferant.
1: Das hört sich wirklich sehr gesund aus. Und was braucht unser Körper noch? Neben Vitamin, Mineralstoffe, und die hat die Kartoffel auch zu bieten. Es steckt drin Natrium, Kalium, Magnesium, Calcium, Eisen und Phosphor. Das hört sich fast an so wie eine Tabelle aus dem Chemieunterricht.
2: Ja,
1: gell?
2: Das stimmt. Ja, und dann haben wir noch herausgefunden, dass es weltweit über 4000 verschiedene Kartoffelsorten gibt. Und in Deutschland sind 210 Kartoffelsorten zugelassen. Ja, die beliebtesten deutschen Sorten sind einmal die Allianz, Annabelle, Belana, Goldmarie, Prinzess, Ramona. Das sind die festkochenden Varianten.
1: Mhm.
2: Wir haben auch noch ein paar vorwiegend festkochende Varianten. Das sind die Gala, Marabelle, Milva, Toskana, die Birgit, Laura und die Red Lady.
1: Die Red Lady.
2: Ja, und dann haben wir natürlich auch noch ein paar mehlig kochende Kartoffeln gefunden. Das sind zum Beispiel die Adretta, die Gunda, die Lilly und die Lucilla.
1: Das ist ja niedlich. Das hört sich fast an wie ein Ratgeber für welchen Namen gebe ich meinen weiblichen Nachkommen.
2: Ja.
1: Ne? Weil mir ist gerade aufgefallen, Sandra, sie sind alle weiblich.
2: Ja, das stimmt.
1: Namen,
2: das
1: ne?
2: stimmt.
1: Ja, hallo?
2: Ja.
1: Gibt es keine männlichen Kartoffeln?
2: Anscheinend nicht.
1: Als Sorten, meine ich. Okay, und dann geben wir Ihnen auch noch einen kleinen Hinweis. Wenn Sie jetzt sagen, festkochend, mehlig kochend, tralala, bla bla bla, wie verhält es sich damit? Festkochende Kartoffeln mit einem Anteil von etwa 10-13% weist diese am wenigsten Stärke auf. Das Fruchtfleisch ist sehr feucht und schnittfest und die festkochende Kartoffel behält diese Eigenschaft auch nach dem Kochen. Und darum ist sie besonders geeignet für Gerichte, in denen sie im Ganzen oder in Stücken erhalten werden sollen. Also ab in den Salat oder zu Brat- oder Pellkartoffeln verarbeitet oder Sie lassen die Kartoffel einfach im Ganzen.
2: Mhm. Ja, bei den vorwiegend festkochenden Kartoffeln ist es so, dass mit etwas mehr Stärke, rund 12-15% und damit etwas weniger Festigkeit, die Kartoffel ideal für die Zubereitung von Eintöpfen oder Pommes frites geeignet ist. Dieser Kartoffeltyp bleibt auch nach dem Kochen in seiner Form. Das Fleisch ist jedoch feinkörniger, brüchiger als das der festkochenden Kartoffel und sie eignet sich am besten im Eintopf oder... Ja, im Kartoffelbrei vielleicht, ne?
1: Genau. Und jetzt kommt ja die Kartoffel, die ich am liebsten mag. Das ist die mehlig kochende. Und da nimmt man die, wenn es besonders weich zugehen soll. Und ich glaube, das macht der Thüringer unter uns dann, der mag die mehligen Kartoffeln, denn die braucht er zu einem wunderschönen Gericht. Was ist bei uns in Thüringen? Ja, das ist, glaube ich, Leib- und Magenspeise, ne? Der Kloß, der Kartoffelkloß, ja. Und die haben nämlich mit 14-17% den größten Stärkeanteil und damit auch die geringste Festigkeit. Und die zerfallen schon beim Kochen. Und schließlich ist das das A und O für die Zubereitung von Knödel und Kartoffeln.
2: Ja, und wie sieht es denn aus bei der Kartoffelernte? Ja, die frühe Kartoffel, die ist im Mai oder Juni erhältlich. Mit ihrer dünnen Schale sind sie gut geeignet für Gerichte, bei denen die Kartoffel mit Schale serviert und verzehrt werden kann. Diese sollte möglichst innerhalb von 2 Wochen geschehen, da frühe Kartoffeln nicht für die Lagerung geeignet sind. Ganz wichtig, ne? Und ja, ein paar Tipps zur richtigen Lagerung von Kartoffeln. Kartoffeln sollte man möglichst immer im Dunkeln lagern. Bei zu viel Licht verfärben sie sich grün, produzieren ungenießbares Solanin und grüne Kartoffeln sollten auf gar keinen Fall mehr verzehrt werden. Ja, Kartoffeln mögen es auch luftig. Sie sind deshalb ideal in einem Beutel aus Leinen oder Jute aufbewahrt. Die ideale Temperatur für die Lagerung von Kartoffeln, ja, die beträgt zwischen 8 und 12 Grad. Und je wärmer, desto schneller keimen sie und trocknen aus. Im Kühlschrank sollten sie allerdings auch nicht aufbewahrt werden, da bei zu viel Kälte die Stärke in Zucker umgewandelt wird und dann der Geschmack der Kartoffel verändert wird. Es ist also wichtig, dass die Kartoffel dass die Kartoffel von Obst ferngehalten wird, da diese ein Gas, das Ethylen, produzieren, welches die Kartoffel schneller reifen und keimen lässt. Verzehrt werden können sie übrigens trotzdem. Einfach die keimenden Stellen großzügig entfernen.
1: Ja, genau. Und da sind wir nun schon bei der Gesundheit mit, denn es ist gut zu wissen, dass die Menge der Vitamine und Mineralstoffe von der Zubereitung der Kartoffeln natürlich abhängt. Ne? Auf 100 Gramm Kartoffeln kommen nur rund 70 Kalorien. Da ist jetzt bestimmt nicht die Bratkartoffel gemeint, die im Fett und Butter mitgeschmort wird. Ne? Mhm. Kartoffeln machen besonders lange satt, also ein gutes Sättigungsmittel oder Sättigungsbeilage. Ne? Und ja, nochmal den Hinweis, Kartoffeln können nicht roh gegessen werden. Das liegt an diesem Stoff Solanin, was Sandra schon sagte. Allerdings, also in geringen Maßen roh Kartoffeln essen kann man schon, denn die Vitamine, ja, die sind ja im Rohzustand nun mal besser erhalten als im Zerkochten. Jo, das war unser kleiner Steckbrief. Haben wir wieder eine Musik ausgesucht? Ich denke ja. Und diesmal haben wir 4 Frauen, die Blechbixen. und die gehen auf den Acker und klauen Erdäpfel. Mhm.

0: Nun meine Frage an Sandra. Hast du schon mal Erdäpfel geklaut?
1: Leider nein.
0: Ich schon.
1: Du schon?
0: Ja, ich fing früh an.
1: Oh je. Nein, das habe ich mich noch nicht getraut.
0: Doch, ich weiß, wir waren im Urlaub, also mit der Familie. Ich war noch Kind und da wurden dann immer Kartoffeln gestoppelt, nannte man das. Ne? Mhm. Wenn die Acker so, die Äcker beräumt waren und dann lag da noch was rum. Ja, da ist man mal mit dem Körbchen drüber gegangen. Ja, ja, Erdäpfel klauen. Okay, wieso manches in Deutschland hat auch die Kartoffel ihren eigenen Tag?
1: Mhm. Sie muss ja auch gesondert geehrt werden.
0: Genau, Tag der Kartoffel. Und der wird am 19. August international als Tag der Kartoffel gefeiert. Und der Ursprung dieses Tages ist allerdings nicht klar. Es besteht allerdings der Verdacht, dass es sich, wie kann es anders sein, um eine reine Marketingaktion der kartoffelverarbeiteten Lebensmittelindustrie handeln könnte. In Peru, da wo sie herkommt, die Kartoffel, wird übrigens der Kartoffeltag am 30. Mai gefeiert. Also, wenn Sie nächstes Jahr vielleicht mal um diese Zeit in Peru sind, tja, gibt es bestimmt einen Riesen-Action drum. Nächstes Jahr im Mai.
1: Ja.
0: Vielleicht.
1: Vielleicht.
0: Vielleicht. Ja, gesund ist sie und dann haben wir noch was rausgefunden bei unseren Recherchen, dass Kartoffel auch für die Medizin ganz wichtig ist. Ne?
1: Ja, genau. Wir haben auch ein paar medizinische Wirksamkeiten der Kartoffeln herausgefunden. Also die ist wirklich ein Allround-Talent, möchte ich sagen. Ja, denn die Kartoffel, die hilft bei Müdigkeit und Konzentrationsmangel, also kann sie helfen. Sie kann diesen deutlich verringern, wenn man regelmäßig Kartoffeln isst. Außerdem, der Wasserhaushalt des Körpers wird positiv reguliert. Das Bindegewebe, die Muskeln und Knochen werden gekräftigt, Herz- und Kreislauf gestärkt. Der gesamte Stoffwechsel wird durch den Verzehr von Kartoffeln entsäuert. Besonders für die gesunde Entwicklung der Kinder ist eine ausgewogene Ernährung mit Kartoffelgerichten natürlich auch wichtig. Ne? Ja, und Muskelkrämpfe, die durch einen Kalium- oder Magnesiummangel entstehen, können durch regelmäßiges Kartoffelessen gelindert werden. Ja, das klingt doch schon mal ganz gut. Ne? Außerdem kann man die Kartoffel als Kartoffelwickel verwenden. Ja, sie sind ein wirksames altes Hausmittel gegen quälenden Husten, Katarrh oder der oberen Luftwege oder Verspannungen aller Art. Leider sind sie kaum noch bekannt, denn Kartoffelwickel können ohne großen Aufwand eingesetzt werden. Kartoffeln waschen und mit Schale weichkochen. Die heißen Kartoffeln werden in ein Leinentuch oder ein Geschirrtuch eingewickelt und dann mit der Hand flach zerquetscht. Diese heiße Platte zusätzlich mit einem wolligen Tuch, Schal oder Handtuch einhüllen und vor dem Auflegen natürlich testen, ob die Wärme für den betreffenden Körperteil verträglich ist. Ja, dann kann es aufgelegt werden und entfaltet hoffentlich seine Wirkung.
0: Genau, ich kenne das noch so als altes Hausmittelchen.
1: Ja, wir haben das als Kinder auch noch aufgelegt bekommen.
0: Ja.
1: Ja, außerdem kann man Kartoffeln gegen Gelenkschmerzen verwenden. Ja, dazu werden Pellkartoffeln heiß zerdrückt und in einem Leinenbeutel um die schmerzenden Gelenke gelegt. Ja, sie sollen die Schmerzen lindern oder bei der Heilung helfen. Ja, außerdem haben wir noch herausgefunden, dass man Kartoffel auch gegen eine verstopfte Nase verwenden kann. Hierzu werden die Kartoffeln auch gekocht, zerdrückt und dann jeweils um den rechten und linken Nasenflügel gelegt. Ja, und das soll dann die verstopfte Nase wieder befreien und lässt einen durchatmen, hoffentlich.
0: Das kann man ja vielleicht gerade jetzt in dieser Jahreszeit, wo die Erkältungen so kommen, schon mal selber ausprobieren.
1: Ja, das stimmt, genau. Ja, und für die vielleicht Figurbewussten unter uns möchten vielleicht eine Kartoffeldiät machen. Denn die Kartoffeldiät hilft beim gesunden Abnehmen. Wer mindestens 2 Kartoffelgerichte pro Tag isst, nimmt 70 Kalorien pro 100 Gramm Kartoffeln zu sich und die halten länger satt als andere Nahrungsmittel und helfen beim Entschlacken des Körpers.
0: Das kann man auf jeden Fall probieren.
1: Ja, genau.
0: Denn, wie gesagt, Kartoffeln gibt es zu kaufen oder man hat sie selbst im Garten und dann, warum nicht testen. Mhm. Gut, jetzt haben wir das Gesunde gehabt, Sandra. Wollen wir dann auch schon mal schauen, Ich esse ja immer gerne, du isst ja auch gerne.
1: Mhm.
0: Können wir denn was Schönes noch unseren Hörerinnen und Hörern mitgeben, was sie mit der Kartoffel machen können? Oder sollen sie doch lieber in die Bibliothek kommen und ein Buch ausleihen? Ja, das sollen sie auch machen, aber sie können jetzt auch zuhören.
1: Genau. Wir haben nämlich ein Buch gefunden in der Bibliothek, wo einige Rezepte drinstehen. Ja, wir haben mal so 2, 3 Rezepte rausgesucht, die wir daraus vorstellen wollen. Ja, wir haben dann mal uns ein paar Rezepte rausgesucht, die vielleicht noch gar nicht so bekannt sind. Na, wie zum Beispiel die faule Weiberklöße.
0: Ja, die kenne ich nicht. Ich dachte, da macht man eine Tüte auf und rührt was rein.
1: Nee. Nein.
0: Gut.
1: Ja, die faule Weiberklöße gibt es in vielen verschiedenen Varianten. Sie werden ohne großen Aufwand aus gleichen Teilen geriebenen rohen Kartoffeln und weichgekochten Salzkartoffeln oder nur aus gekochten Kartoffeln mit Kartoffelmehl und Grieß vermengt, zubereitet. Ja, im siedenden Wasser garen, bis die Klöße oben aufschwimmen und fertig ist das Gericht.
0: Okay, braucht man nicht so stundenlang in der Küche stehen wie beim Thüringer Kloß zum Beispiel.
1: Genau. Mhm. Oder dann haben wir noch gefunden die Fingernudeln.
0: Mhm.
1: Klingt aufs erste Hören nicht unbedingt nach Kartoffelgericht. Ja, hier werden gekochte Kartoffeln noch warm abgepellt und durchgepresst, mit etwas Mehl und Ei zu einem glatten Teil vermengt. Kleine Portionen in Fingergröße, ja nach beiden Seiten spitz zulaufende Nudeln geformt. In heißem Öl, Fett, goldbraun gebraten und als deftig gewürzte oder süße Beilage serviert.

0: Und das war die Gruppe Kalter Kaffee. Und die waren 2016 bei uns im Wartburg-Radio hier zu Gast, haben ein Live-Konzert gegeben. Ja, zwei junge Männer, ich glaube aus Erfurt oder so, machen tolle Lieder. Und da lohnt es sich mal immer ein bisschen auf deren Internetseite reinzugehen und zu horchen, was sie an neuen Songs gebracht haben. Aber das Kartoffellied ist doch klasse. Da kann man schön Kartoffeln bei schälen.
1: Ja, das stimmt.
0: Mhm. Ja. Die Sendung angehört und reingelesen. Wir sind dabei.

0: und geben voll Kartoffelgas sozusagen.
1: Mhm.
0: Und wir schauen mal, wir sind ja eine Bibliothek mit vielen Büchern und natürlich haben wir auch Märchen- und Sagenbücher. Und auch da gibt es zum Thema Kartoffeln was von berichten. Es gibt nämlich die Hütesage. Und die geht so. Nach dem grausamen 30-jährigen Krieg, der von 1618 bis 1648 wütete, war der Wein in der Meininger Gegend besonders sauer. Er ähnelte Essig und Frau Holle trank im Gasthaus Ganz am Töpfermarkt in Weiningen einen Schoppen solchen Weines und war sehr enttäuscht von diesem Getränk. Und deshalb hat sie im folgenden Winter alle Weinstöcke rund um Meiningen erfrieren lassen. Aber weil sie die Thüringer, insbesondere die Meininger, liebte, empfahl sie den Winzern den Kartoffelanbau. Zuerst kamen nur Pellkartoffeln auf den Tisch, weitere Gerichte waren damals doch noch nicht bekannt. Frau Holle wusste Abhilfe. Sie schenkte dem Bürgermeister das Rezept der Klöße und übergab es ihm mit den Worten »Hüt es«. Seitdem hießen sie Hütes und dieses Rezept der Thüringer Klöße wird bis heute gehütet. Alljährlich gibt es ein Hütesfest in Meiningen. 3 Tage lang wird mit den Gästen gefeiert und eine Hütesholle wird gewählt. Sie übergibt auch heute noch symbolisch das Kloßrezept an den Bürgermeister mit den Worten: Hier hast du das Rezeptum Hütes. Meiningen gar nicht so weit weg, kann man mal hinfahren.
1: Ne? Ja, das stimmt, das stimmt. Ja, und das Rezept des Thüringer Kartoffelkloßes wird natürlich hier, wie schon gesagt, sehr wohl behütet. Ne? Ja, und das hat uns Thüringer natürlich auch dazu bewogen, ein Kloßmuseum zu gründen. Und das findet sich in Heichelheim. Dort ist Thüringer Kloß, Welt Heichelheim. Ja, da gibt es viele Informationen zu den Thüringer Kartoffelspezialitäten und den beliebten Werksverkauf im gut sortierten Shop. Ja, der dreht sich fast alles um den Kloß und auch im Café Klößchen. Finden sich ganz viele tolle Kartoffel- und Kloßgerichte. Ja, dann gibt es das Kloß Mobile. Dort können in einer Ausstellung ganz viele imposante Sachen
0: erworben werden und angeschaut werden.
1: Genau. Mhm. Ja, unter anderem die Kloßpyramide und dann gibt es auch ein Speiseeismuseum.
0: Ein Speiseeismuseum? Mhm. Auch nicht schlecht.
1: Ja.
0: Okay. Wir haben noch ein kleines Märchen vom Kartoffelkönig. Das wollen wir Ihnen auch noch zu Ohre bringen. Der Kartoffelkönig, eine ausgesprochen große Kartoffel natürlich, wurde eines Tages aus dem Keller geholt und sollte verspeist werden. Aus Angst vor diesem Ende rollte er davon und zog durch die Lande. Aber niemand nahm Kenntnis von ihm und so richtig glücklich wurde er auch nicht. Zu guter Letzt kam er in eine vom Hunger geplagte große Familie. Das Mitleid um die armen, hungrigen Kinder berührte die Knolle und diese ließ sich zum Reibekuchen verarbeiten. Und so machte der Kartoffelkönig die Kinder satt und sehr glücklich. Passend dazu das Lied von den Thüringer Klößen.

0: So, wir haben noch ein paar Literaturhinweise, was Sie in der Stadtbibliothek Eisenach zum Thema Klöße, Kartoffeln, Romane, Fachbücher entleihen können.
1: Genau. Ja, wir haben zum Beispiel die Winterkartoffelknödel von Rita Falk. Vielleicht kennt das der ein oder andere schon. Ja, in dem Buch geht es darum, dass der Eberhofer Franz seinen Dienst bei der Münchner Polizei quittieren musste und in sein niederbayerisches Heimatdorf Niederkaltenkirchen strafversetzt wurde. Ja, er schiebt dort eine ruhige Kugel und seine Streifengänge führen ihn immer zum Wolfi auf ein Bier oder an den Küchentisch seiner stocktauben Großmutter. Ja, sehr erholsam bei all dem Zoff mit einem hanfanbauenden Vater, der ihn mit Beatles Dauerbeschallung noch in den Wahnsinn treibt. Aber manchmal muss der Eberhofer Franz auch in ziemlich grausigen Todesfällen ermitteln, so wie bei seinem ersten Fall. Da ist die Geschichte mit den Neuhofers, die an den komischsten Dingen sterben. Ja, Mutter Neuhofer erhängt sich im Wald, Vater Neuhofer kriegt einen Stromschlag. Ja, und jetzt ist da nur noch der Hans. Und wer weiß, was dem bevorsteht. Zu erfahren in Winterkartoffelknödel.
0: Ja, dann gibt es noch einen weiteren Teil von Rita Falk, das ist der Knödelblues. Da wollen wir jetzt nicht so viel von erzählen, weil... ist ja die gleiche Schriftstellerin, also eine andere Geschichte. Aber es gibt noch von Seni Gleister ein Buch, Mr. Doppler und die Kunst der Kartoffel. Worum dreht sich's da? Es mag dickere Kartoffeln geben als die von Mr. Doppler, aber es gibt keine besseren. Und seit 10 Jahren hat der englische Bauer seine Farm hoch auf dem Hügel nicht verlassen und sich ausschließlich dem Kartoffelanbau verschrieben. Während sich die Welt um ihn herum immer schneller dreht, schätzt der Eigenbrötler den Wert von einfacher Arbeit und Abgeschiedenheit. Die einzige, die mit seiner schrulligen Art umzugehen weiß, ist seine Haushälterin Mrs. Millwood. Doch als diese irgendwann nicht mehr den Weg auf seinen Hügel findet, muss Mr. Doppler wohl oder übel hinuntersteigen und sich dem Leben stellen. Sie können sich diese Sachen entleihen bei uns in der Stadtbibliothek. Zurzeit immer noch unter eingeschränkten Corona-Öffnungszeiten. Die erfahren Sie auf unserer Internetseite www.eisenach. Gehen Sie auf die Stadtseite von Eisenach, dann auf die Bibliotheksseite und dann finden Sie uns und können uns gerne besuchen.
1: Genau. Ja, dann haben wir noch ein paar interessante Rekorde rund um die Kartoffel herausgefunden. Das hat uns selber etwas staunen lassen, möchte ich sagen. Ne? Ja, wir haben zum Beispiel das größte Kartoffelkarton herausgefunden. Und zwar wiegt das satte 3.800 Kilo und ist am 18. Juli 2010 im niederländischen Wekel zubereitet worden. Mit einem Umfang von 5,70 Meter mal 5,70 Meter und einer Höhe von 20 Zentimetern bleibt zu hoffen, dass der Großteil der Besucher des Festivals, das als Austragungsort für diesen besonderen Rekord herhielt, nicht mit leerem Magen nach Hause ging.
0: Bestimmt nicht, ne? Ja, wie sieht es aus, wenn man aus einer Kartoffel eine Batterie herstellt? Das ist hinhänglich bekannt, dass man das machen kann. Doch das Marie-Therese-Gymnasium in Erlangen brachte die Spannung auf die Spitze und konzipierte 2012 eine Kartoffelbatterie, die sage und schreibe 1224 Volt produzierte.
1: Ja, da kann man schon ein bisschen was hier rausholen aus einer Kartoffel. Genau. Ne? Ja, aber bevor man die Kartoffel essen kann, muss man die natürlich auch schälen. Und wie sieht es denn mit dem schnellsten Kartoffelschäler aus? Der wurde 2014 gekürt. Und seit 1993 war der Rekord von den Amerikanern gehalten worden und ist bis dahin auch nicht gebrochen worden. Doch 2014 konnte er gebrochen werden und zwar von einem 5-köpfigen Team aus Belgien, das zusammen 522,8 Kilo innerhalb von einer Stunde schälte. Ja, die Schäler sind gewissermaßen Profis und arbeiten zusammen in Maxims, einer bekannten Frittenbude in Bastogne.
0: Das ist interessant. Okay, da brauche ich mich nicht bewerben. So ein schneller Kartoffelschäler bin ich ja doch nicht. Übrigens, nimmst du Kartoffelschälmesser oder Messer?
1: Ich nehme einen Sparschäler.
0: Du nimmst den Sparschäler?
1: Ja.
0: Das soll man auch machen? Ich nicht.
1: Du nicht?
0: Nein, ich schäle Kartoffeln mit einem kleinen spitzen Messerchen.
1: Nee, bei uns zu Hause ist das geteilt bei Der eine spielt Schild mit Spatel und der andere mit Messer.
0: Okay, gut. Vielleicht gibt es dazu auch noch irgendwelche Untersuchungen. Ja, bestimmt. Mhm. Ja. Wir wollen mal weiterschauen. Mit 920 Kalorien ist der größte Kartoffelchip der Welt mehr eine ganze Mahlzeit als ein kleiner Snack für zwischendurch. Und der Gigant mit den knackigen Maßen von 63,5 mal 35,56 Zentimetern wurde von einem Team von Lebensmittelingenieuren hergestellt und ist nach wie vor im Kartoffelmuseum in Idaho zu bewundern. Hm. Da kannst du den Kindern sagen, aber heute Abend nur einen Chip essen.
1: Ja, dann haben wir noch den größten Tortilla gefunden. Und zwar, der Rekord für die größte und schwerste Tortilla wurde, wie soll es auch anders sein, in Spanien aufgestellt. Mit mehr als 1,5 Tonnen brachte der Kartoffelfladen dort auf die Welt und auf die Waage und hielt bei einer Zubereitung im August 2014 immerhin 12 Köche im nordspanischen Vitoria auf Trab. Die Zutaten hierfür: 1600 Kilo Kartoffeln, 15.000 Eier, 150 Liter Öl, 30 Kilogramm Zwiebeln und 10 Kilogramm Salz. Für diejenigen, die es zu Hause gerne mal nachkochen möchten.
0: Wo Sie allerdings so eine große Form herkriegen, ja, da fragen Sie nicht uns. Da müssen Sie wahrscheinlich selber was zusammenschmieden. Mhm.

0: Appetit.
1: Zack, bumm, guten Appetit mit einer dicken Kartoffel im Mund. Ja, angehört und reingelesen, die Sendung von der Stadtbibliothek heute zum Thema Kartoffel. Und wir haben jetzt schon viel gehört zum Thema Kartoffel. Geschichte, Inhaltsstoffe, Gesundheit, Märchen, Literaturhinweise, Rekorde. Es fehlt noch was.
2: Ja, uns fehlen noch ein paar Sprichwörter rund um die Kartoffeln, denn da gibt es ja einige zu finden. Ne?
1: Mhm.
2: Ja, zum Beispiel, die dümmsten Bauern ernten die dicksten Kartoffeln.
1: Ja, sagt man so. Was steckt dahinter? Tja, auch beim dümmsten Bauer gelingt die Kartoffel oder man braucht nicht viel zu machen, um die Kartoffel sprießen zu lassen. Man muss sie ein bisschen hacken, sie drückt viel Unkraut nieder, man hat wirklich nicht viel Arbeit. Ja, vielleicht so eine Sinndeutung, denke ich mal. Ne?
2: Ja, und wie sieht es denn aus mit drin in die Kartoffeln, raus aus den Kartoffeln?
1: Ja, das ist so ein Sprichwort, das kommt aus der Militärzeit. So 17. bis 18. Jahrhundert, die Soldaten haben auch damals schon Manöver geprobt. Und um sich zu verstecken vor dem Feind, wurden Kartoffelsäcke hingestellt und da mussten die mal reinschlüpfen, ne? Mhm. Also in den Proben, weil der eine ist ja der Böse und der andere der Gute sozusagen. Mhm. Und ja, dann hieß es halt umgangssprachlich immer bei den Soldaten, oh, rinnen die Kartoffeln, raus aus den Kartoffeln. Mhm. Also so nach dem Motto, unser Manöverführer, unser Heeresführer, der weiß nicht, was er will.
2: Mhm.
1: Und so sagt man das heutzutage auch so oft so, zu kleinen Kindern, ne, die so ein bisschen, wäre nicht dies und nicht jenes. Das ist ein Sprichwort, was noch, glaube ich, relativ aktuell ist.
2: Ja, genau. Das wird dann noch mal öfters verwendet. Was aber auch ganz bekannt ist, ist für jemanden die Kartoffeln aus dem Feuer holen.
1: Das ist so eine Sache. Früher wurden ja die Kartoffeln, oder heutzutage macht man das auch gerne, im Lagerfeuer die Kartoffeln da reinzuwerfen und dann, wenn sie gar sind, wenn die Schale schwarz ist, dann müssen sie ja rausgeholt werden. Das macht man natürlich nicht gerne selber. Ne? Da findet man schon gerne mal einen Dummen, der für einen die Kartoffel aus dem Feuer holt.
2: Mhm.
1: Ja, heutzutage gibt es immer noch diese Sorten, die die Kartoffeln reinschmeißen ins Feuer und die Dummen, die sie dann wieder rausziehen müssen.
2: Ja, die sind noch zu finden, das stimmt. Ja, und als letztes haben wir noch das Sprichwort, Lorbeer macht nicht satt, besser wer Kartoffeln hat.
1: Ja, mit anderen Worten, ne, was nutzt mir Ruhm und Ehre, wenn die Basis nicht stimmt, wenn der Bauch knurrt und so weiter. Da steckt, glaube ich, das dahinter.
2: Mhm.
1: Mhm. Was kennen wir noch? Das ist zwar keine Redensart, na gut, es ist kein Sprichwort, es ist eine Redensart, die Couch-Potato.
2: Couch-Potato, ja, stimmt. Den kennt vielleicht doch der ein oder andere. Der ein oder andere ist vielleicht auch selber eine Couch-Potato.
1: Ja.
2: Ja, gerade bei dem Wetter.
1: Richtig.
2: Was wir draußen finden.
1: Mhm. Wer allerdings mehr interessiert ist an Redewendungen zur Kartoffel, da gibt es einen schönen Duden bei uns in der Stadtbibliothek. Oder wer insgesamt sagt, och, also das Thema Kartoffeln, das hat mich jetzt so gepackt. Sandra hat auch noch einen guten Tipp.
2: Genau, wer nämlich mehr über die Kartoffel herausfinden will oder mehr Rezepte lesen will oder vielleicht auch noch das ein oder andere medizinische, den medizinischen Rat sich holen möchte, was vielleicht so die Naturheilmittel anbelangt, der findet in dem Buch Kartoffeln, Herkunft, Heilwirkung und Rezepte noch einiges mehr.
1: Ja, und ich habe noch ein Buch, das heißt von Brotbänken, Erdäpfeln und Brauhäusern, Beiträge zur Geschichte der Ernährungskultur aus der Reihe Thüringer Hefte für Volkskunde. Und da geht ein Abschnitt, genau dreht sich um die Kartoffel in Thüringen und den Kartoffelanbau. Und da kann man nochmal nachlesen im Kartoffelbefehl von 1739 von Herzog Ernst August Sachsen, Weimar Eisenach, der befahl nämlich damals Kartoffelanbau, aber nicht für seine Leute, seine Untertanen, nein. Da diente die Kartoffel zur Fütterung des Wildes, weil der Herr Herzog so gerne zur Jagd ging oder auf Jagd ging. Ja, und da musste das Wild schön angefuttert werden. So ist das. Sie haben es gehört, ein einfaches Nahrungsmittel, aber so viele tolle Geschichten rundherum. Wie gesagt, kommen Sie gerne zu uns in die Stadtbibliothek, nach Eisenach, in die Georgenstraße, direkt neben dem Wartburg-Radio. Und wir beraten Sie gerne zum Thema Kartoffel, anderes, wissbegieriges, einen schönen Roman. Wir finden für Sie das Richtige.
2: Genau.
1: Wir verabschieden uns für heute und wünschen Ihnen eine gute Herbstzeit. Mhm. Wenn Sie Kartoffelgerichte kochen, ja, immer schön dran denken, ne? Was man alles Leckeres damit machen kann und wie gesund sie ist. Vielleicht die Nudel dann doch mal ein bisschen an die Seite schieben und dafür mehr unsere heimische Kartoffel ernten und essen. Damit eine gute Zeit für Sie heute am Mikrofon. Petra Werner
2: und Sandra Görnd
1: aus Eisenach.
0: Und heute Abend gibt es Bratkartoffeln.
3: Schon wieder Bratkartoffeln.

Und damit herbstlich verrotzte Grüße. Ihr hört Crossroads im Wartburg Radio 96.5. Mein Name ist Mario Hoffmann. Ich freue mich, dass ihr eingeschaltet habt und begrüße natürlich auch die Hörer von Radio Enno und Radio SRB. Die Eröffnungsmusik, die habe ich mir geborgt und zwar von den Kollegen vom Piratensender Powerplay, dem Kultstreifen um Thomas Gottschalk, Mike Krüger und Religionslehrerin Irmgard. Zu dem Film habe ich selber persönliche Beziehungen. Zum einen ist er das jährliche Pflichtprogramm bei der Geburtstagsfeier eines sehr guten Freundes. Und zum anderen hatte ich bei meinen ersten Radio-G-Versuchen ein von meinem Vater umgebautes Radio mit allerlei Schnickschnack dran. Und da stand vorne ganz stolz Radio Powerplay dran. Das Lied gibt's übrigens überhaupt nicht digital, habe euch extra die Vinyl-Single besorgen, deshalb kracht's und knarzt es auch ein bisschen. In der heutigen Sendung geht's wieder ein wenig quer durch den Gemüsegarten, so wie ihr das kennt. Auffällig ist eigentlich nur, dass es ein wenig mehr Musik aus Berlin gibt. Naja, dazu aber später mehr. Jetzt geht's erstmal weiter mit The Answer und Rock'n'Roll Outlaw.

Ich habe euch in der letzten Sendung die Record-Release-Show von Gaudi's Monsters of Reality angekündigt. Ich war in Schmalkalden auch vor Ort. Die Band hatte sich als Support Chaos Commute aus Berlin eingeladen. Eine echte Überraschung, und zwar eine positive. Und ich möchte mal den Kollegen Max Motherfucker, und ich hoffe, der heißt nicht wirklich so, vom Online-Magazin Away From Life zitieren. Der schreibt: Deren aktuelle Platte Fairy Tales and Nightmares ist unglaublich vielfältig. Von schnellen Punk-Songs bis zu langsamen Rock-Songs ist hier alles vertreten. Ein kleines Highlight ist Better Now. Das sehe ich genauso, den Song gibt's später. Aber vorab jetzt erstmal für euch von ihrer 2018er EP den Titeltrack Mirrors. Hier ist Chaos Commute.

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Falls ihr schon immer mal wissen wolltet, was Poetry Punk ist, dann kann euch bei Crossroads natürlich weitergeholfen werden. Und zwar mit einer Musikgruppe aus Berlin, die heißt Allee der Diktatoren. Ein wild zusammengewürfelter Haufen aus Veteranen, die sich schon lange auf den Bühnen dieser Republik herumtreiben. Und als kleine Hörprobe gibt's jetzt ihren Song Reiß mir den Kopf. Hier sind Allee der Diktatoren.

Wer Crossroads schon ein, zwei Mal gehört hat, der weiß natürlich, dass ich ein großer Freund der Rockmusik der 90er Jahre bin. Und deswegen ist es dieser Tage recht schön, dass ganz viele dieser Kultalben natürlich inzwischen ihren Geburtstag, ihren 30. Geburtstag feiern. Und von zwei davon habe ich jetzt Musik für euch. Und wer mich wiederkennt, der weiß, dass ich kein besonders großer Freund von remasterten Alben mit Bonusmaterial bin, weil ich mir denke, naja, die Outtakes sind damals möglicherweise nicht umsonst Outtakes geworden. Eine löbliche Ausnahme bildet hier die Jubiläumsausgabe von Grave Dancers Union, einem Album von Soul Asylum. Ihr erinnert euch, ja, das Album, wo Runaway Train drauf war. Ich habe jetzt einen dieser Bonus-Songs für euch rausgesucht, weil er richtig cool ist.

als Summer of Drugs und danach gibt's vom Guns N' Roses Doppelschlag Use Your Illusion Teil 1 und 2 gibt's Civil War für euch. Ein Antikriegssong und man sollte es nicht mit Bürgerkrieg übersetzen, weil es gegen den Krieg im Allgemeinen geht. Also jetzt back to the 90s, hier sind erst Soul Asylum und dann Guns N' Roses für euch.

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1: So, jetzt gibt's natürlich wie versprochen noch einen Song von Chaos Commute aus Berlin. Den vorhin angesprochenen Better Now vom aktuellen Album Fairy Tales and Nightmares.

Und das war's auch fast schon wieder für heute. Das war ein wilder Ritt durch eine Stunde Crossroads im Wartburg-Radio bei Radio Enno oder auf Radio SRB. Mein Name ist Mario Hoffmann. Ich freue mich, dass ihr eingeschaltet habt. Und natürlich gibt's auch ein Stückchen Musik mit auf den Weg. Und das kommt auch aus den 90ern von REMs Kultalbum Automatic for the People. Hier ist für euch Find the River. Wir hören uns in 14 Tagen. Bis dahin, bleibt tapfer.

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Und damit Sie gleich wissen, um was es hier heute geht, das war Van Halen mit der Eruption und gleich daran anschließend dem Kinks-Klassiker You Really Got Me. Warum spielen wir sowas? Weil es heute und in den nächsten beiden Schlübus um Gitarren geht, um Gitarristen, Klampfer, Griffbrett, Akrobaten, Saitenzauberer und was für blödsinnige Bezeichnungen sonst noch alles existieren. Ich habe nämlich eine Liste gefunden, die Top 20 Gitarristen der Welt aufzählt. Ermittelt hat sie BBC Radio 1 im September 1993. Tausende meldeten sich damals und stimmten ab. Wir betrachten diese Liste von hinten her. Und Eddie Van Halen war eben die Nummer 20. Leider können wir aufgrund der Kürze der Zeit nicht immer die allerbesten Stücke der Jungs spielen, sondern nur solche, in denen ihr Können eben aufblitzt. Es wird aber mal ein Schlübu-Spezial mit den 20 besten Gitarristen der Welt und ihren besten Stücken geben, das ist hiermit versprochen. Und noch etwas. Zu jedem Gitarristen, den wir heute spielen, gibt es Auszüge aus dem lustigen Lexikon der Rockgitarristen von Michael Rudolph und Frank Schäfer. Zu Eddie Van Halen schreiben sie: 1978, im Jahre des Herrn, schüttelte eine gewaltige Eruption die Gitarrenwelt ordentlich durcheinander. Traditionelle Phrasierungen zerbarsten Gläsern, das unterste lag auf einmal zu oberst und nichts mehr am angestammten Platze. Was Eddie Van Halen aus den abgründigen Tiefen seines musikalischen Genies erbrach und dem Publikum entgegenspie, atmete den schwefligen Odem der Hölle. Jene 1 Minuten 42 Sekunden lange Improvisation auf dem Debütalbum seiner Band Van Halen mit dem trefflichen Titel Eruption war Zerstörung und kreativer Neubeginn, eine Revolution, der Anbruch der Moderne in der Rockgitarrengeschichte.

0: Liebe Hörerinnen und Hörer da draußen an den Geräten, Sie hören heute die Plätze 20 bis 11 der 20 beste Gitarristen aller Zeiten Abstimmung, die BBC 1993 organisierte. Platz 19 war Jeff Healey, ein blinder Gitarrist, der uns soeben auf den Highway 49 mitnahm. Wie gesagt, heute die 10 hinteren Plätze, nächstes Mal die 10 besten und im Juni dann die 10, die auch auf die Liste gehören würden. Die suche ich dann allerdings selbst aus. Zu Jeff Healey schreibt das Lexikon der Rockgitarristen: Healey bringt unser Herz zum Überlaufen. Wie er im Sitzen sich windet über seine Gitarre, die er leiden, weinen und jubeln lassen kann, wie wir es, Moment unser Taschentuch, eine Ewigkeit nicht mehr gehört haben. Sage einer etwas gegen diesen Bluesrocker und wir verfolgen ihn bis ans Ende der Welt. Und als die Augen trocken gerieben sind, reiben wir immer noch ungläubig an ihn herum. Haben wir geträumt? War das wirklich wahr? Keiner da, der einen in den Arm kneift? Und nun folgt
1: das Lichtenberg-Zitat der Woche.
0: Ihre körperlichen Reize befanden sich gerade in dem sonderbaren Zeitpunkt, wo sie anfangen, ihre anziehende Kraft mit der abstoßenden zu vertauschen.

Das war B.B. King, Platz 18 auf der Beste Gitarristen der Welt Liste. Er sollte am 11. Juli in Frankfurt am Main spielen, das Konzert fällt leider aus. Ein Bekannter von mir, der den Bluesboy King live gesehen hat, sagte, der kommt rein, er zupft eine einzige Saite an und du bist total elektrisiert. Die Gitarre von B.B. King ist auch berühmt, sie heißt Lucille und warum, sagt uns das Lexikon. Zwei Männer trafen sich auf ein B.B. King-Konzert. Die lagen im Clinch, weil sie sich beide in ein und dasselbe Mädchen verliebt hatten. Ein Mädchen namens Lucille. Die beiden Männer gerieten aneinander, der Zwist nahm bald Formen an, die über die übliche üppige Vergabe einschlägiger Verbalinjurien noch hinausging. Mit anderen Worten, man wurde handgemein, prellte sich zu gleichen Teilen Kinn- und Nasenwurzel, bläute die Augenpartien. Als gar nichts anderes mehr helfen wollte, steckte man auch noch den Saal an. Der brannte wie Zunder, Panik brach aus, die Menschen strömten ins Freie. Als die Feuerwehr schon mit den Löscharbeiten begann, war einer noch immer in der nun sengend heißen, für einen Menschen lebensgefährlichen Flammenhölle. Kein anderer als B.B. King. Der hatte sich einen Weg gebahnt durch die Menschenmenge, war trotz seiner ganz ansehnlichen Körperfülle auf die Bühne gehechtet, schnappte sich seine Gitarre und rannte nun mit einer Geschwindigkeit, die ihm niemand zugetraut hätte, hinaus in die rettende Dunkelheit. Die Gitarre blieb heil und B.B. King nannte sie von nun an Lucille nach dem Mädchen, das den Anlass gab für all das Schlamassel an jenem Abend. Ironie des Schicksals, keiner der beiden Streithähne sollte sie je bekommen. Das ist die Geschichte von Lucille, einer schwarzen Gibson ES355 ohne F-Löcher.

0: Schlüpferbude proudly presents die Top 20 Gitarristen aller Zeiten, erwählt von BBC-Hörern 1993, Platz 17, Rory Gallagher, der Ire, der an Leberzirrhose gestorben ist, weil er, wie sollte es anders sein, den Alkohol geliebt hat. Dazu schreibt das Rock-Gitarristen-Lexikon: Gallagher war nie ein Saiten-Irwisch der Überschallklasse. Er nahm sich die Zeit, über sein Instrument nachzudenken und löste in aller Seelenruhe die rauen Blues- und Rock-Riffs in ihre Einzeltöne auf, wusste genau, wann ein paar gläserne Slides dem Song zum Besten gereichen und hatte zudem genügend dramaturgisches Gespür, um zu bemerken, wann der Solo-Spaß ein Ende haben musste. Dass man auch dies Virtuosität nennen kann, steht außer Frage. Und jetzt folgt
1: die Little Wing Cover-Version.

Coup de Grace mit einer weiteren Fassung des Hendrix-Klassikers Little Wing. Hendrix ist natürlich sehr weit oben in der Top 20 Gitarristenliste der BBC. Wo genau, das erfahren Sie in der nächsten Schlüpferbude am 30. Mai. Platz 16, zu dem wir jetzt kommen, jedenfalls wird belegt von Paul Kossoff. Und der spielt uns jetzt Backstreet Crawler.

Die 20 besten Gitarristen weltweit, Platz 16, Paul Kossoff. Zu ihm schreibt das Rock-Gitarristen-Lexikon: Gitarrensouverän der magischen Blues-Hardrock-Band Free 1968 bis 73, gründete nach seinem Ausscheiden Backstreet Crawler und starb am 19. März 1976 mit 26 Jahren auf einem Nachtflug von Los Angeles nach New York an Herzversagen. Wohl eine Folge seines exzessiven Mandrax-Konsums, mit dem er strategisch seine ohnehin nicht sehr robuste Gesundheit zerrüttete. Ich gebe es ganz gern zu, Paul Kossoff ist der einzige Gitarrist aus den Top 20, den ich vorher nicht gekannt habe. Ich bin mir auch nicht ganz sicher, wie der auf die Liste gekommen ist. Das wird noch auszuwerten sein. Sehr bekannt dagegen ist die Nummer 15 auf der Liste, Jeff Beck.

0: Beck's Bolero war das, ein Klassiker unter den Gitarrenstücken. Zu Jeff Beck bietet das Gitarrenlexikon insgesamt 5 Seiten. Fazit ist aber ein einziger Satz und den will ich kurz zitieren. Ohne seine Inklination zum Jazzrock und Funkunwesen hätte Jeff Beck der Rockgitarrist sein können. So, und nun folgt auch schon
1: die lateinische oder griechische Spruchweisheit der Woche.
0: Deus nobis hec otia

Der wirklich unvergleichliche Frank Zappa mit den Mothers und dem Stück Son of Orange County. Etwas abrupt geendet, aber das ist eine Live-CD und das ist halt dann eben so. Zappa ist sowas wie der Vielfaltkönig und intellektuelle Vordenker der Gitarristen, weil er immer wieder neu und anders klang und sich auch immer wieder neu erfand. Und trotzdem ist er ganz typisch gewesen. Dazu schreibt das Gitarrenlexikon, klar, kaum jemand hat eine dergestalt nachhaltige Rolle in der Rockmusik spielen können und doch schwebt sein Geist fälschlicherweise auch über dem, was seine vormaligen Mitstreiter und Nachahmer in Formationen und Projekten wie The Grandmothers, Zappa's Universe und The Band from Utopia umtreibt. Die von ihm forcierte Legendenbildung um die eigene Person führte es eben mit sich, so grundsätzlich missverstanden zu werden. Und weiter... Vor der Wahl, ein Arno Schmidt der Rockmusik oder ein Ephraim Kishon der klassischen Moderne zu sein, entschied er sich schon lange vor seinem Tod instinktsicher für das Letztere, also für den Ephraim Kishon der Rockmusik. Als nächstes folgt einer, der auf der Gitarre wirklich alles kann, aber der auf mich immer wieder ein bisschen wirkt wie ein Techniker mehr als wie ein Musiker, Platz 13 der ewigen Gitarrenbestenliste der BBC für Steve Way.

Steve Way mit dem Tender Surrender. Technisch perfekt, einwandfrei, was der Mann mit der Gitarre alles anstellt, aber irgendwie auch, naja, spricht etwas wenig das Gefühl an. Das Gitarrenlexikon von Michael Rudolf und Frank Schäfer sieht das ganz ähnlich. Way, Steve. Es gibt so Grenzfälle. Steve ist so einer. In seiner Haut wollten wir Aporetiker nie stecken und werden es auch nie wollen. Nach der Highschool Bands gründen, da kommt man in den Staaten freilich kaum drum rum. Dann gerät er ausgerechnet in die Fänge des Gitarrenlehrers Joe Satriani. Folglich wird Steve von dessen technizistisch verseuchter Idiotie angesteckt. Ganz anders dagegen der folgende Gitarrist, der auf Platz 12 der ewigen Bestenliste landete, zu Recht, wenn man das folgende Stück genau anhört. Ry Cooder ist ein Slide-Gitarrspieler vor dem Herrn, ein musikalischer Weltbürger und Tausendsasa. Auch Gospel hat er gemacht. Hören Sie genau hin, lassen Sie sich verzaubern.

0: Raikuder mit Jesus on the Mainline, Jesus in der Leitung. Ein freundlicher Hinweis unseres Hörers Jensen, Raikuder ist vor allem reich geworden, aber auch nochmal richtig berühmt geworden durch den Buena Vista Social Club, den er entdeckt und produziert hat. Das Lexikon der Rockgitarristen schreibt zu Raikuder: ein wahrer Slide-Gigant, wenn es so etwas gibt. Seine grob gewirkten Cajun, Country und Tex-Mex-Stoffe sind immer sauber gebügelt und besitzen einen ganz adretten Faltenwurf, was auch immer das bedeuten soll. So viel aber steht fest, seine zurückgelehnten, langsamen Glissandi, die vielen Leerstellen und damit genug Platz lassen für ein wonnigliches Suhlen in der Melancholiekuhle, lassen den Mann für dollarmächtigen Leinwandschmonzes wie prädestiniert erscheinen. Leinwandschmonzes bezieht sich auf den Film Crossroads, wo Raikuder und Steve Way sich ein ganz berühmtes Gitarrenduell liefern. Es geht da irgendwie um den Teufel und einen Bluesmusiker, der seine Seele an den Teufel verkauft hat. Und Raikuder und Steve Way klampfen sich irgendwie in einer Arena die Seele aus dem Leib. So, wir nähern uns dem Ende langsam und kommen schon jetzt in die Region, in denen die Gitarrenweltmeister zu Hause sind. Es ist mir eine ganz besondere Ehre, dass Platz 11 der ewigen Liste von David Gilmour belegt wird, dem Gitarristen von Pink Floyd. Er ist schon einer der wirklich Guten und das meint auch das Rocklexikon. Das Rocklexikon. Na, wo ist David Gilmour? So ist das eben in Live-Sendung. Hier haben wir David Gilmour. Für mich ist Gilmour der Meister der Melodie. Er kann dich mit zwei einfachen Noten umhauen. Jeden Abend ist er perfekt. Jeden Abend bekomme ich Gänsehaut, wenn er Comfortably Numb spielt. Dave ist ein total positiv denkender Mensch. Es folgt also nun Dave Gilmour mit Pink Floyd und mit der Nummer, die gerade auch schon erwähnt worden ist im Rocklexikon, Comfortably Numb von der Live-LP Pulse. Und mit dem gigantischen Abschluss-Solo von David Gilmour. Ich verabschiede mich jetzt schon mal. David Gilmour, wie gesagt, Platz 11, habe ich noch vergessen zu sagen, auf der ewigen Bestenliste. Ich verabschiede mich von Ihnen. Mein Name ist Klaus Wugatzer. Ich bin aus Eisenach und verantwortlich für diese Sendung. Am 30. Mai folgen die Plätze 1 bis 10 der besten Gitarristen der Welt. Und das verspreche ich Ihnen jetzt schon. Das wird eine echte Hammer-Sendung. Machen Sie es gut.
1: Und ich war ich.

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1: Ja, yeah, und damit hallo und herzlich willkommen zu Handmade, dem Musikmagazin. Mein Name ist Andreas und wer Handmade schon 100 Millionen Jahre hört, der wird sich vielleicht ganz grau erinnern. Vor über 10 Jahren habe ich die Sendung irgendwann mal mitgegründet. Ja, ich bin heute mal Aushilfsmoderator, quasi ich springe ein, dass man eigentlich einen Handmade-Ruhestand, denn mein heutiger Gast hat sich das ganz dringend gewünscht.
2: Ja, das ist richtig. Ich bin Emily, war 9 Jahre lang Handmade-Redakteurin. Handmade ist ein Musikmagazin, was sich ausschließlich auf Thüringer Musik und Musikveranstaltungen, auf die Musiklandschaft, Musikszene spezialisiert hat. Und das habe ich, daran habe ich mich 9 Jahre lang engagiert. Und diese Sendung ist Teil meines Abschieds. Ich verlasse die Redaktion, ich lege mein Ehrenamt nieder und möchte gern die letzten Jahre zurückblicken. Es gab bereits schon eine Abschiedssendung. Den ersten Teil, da haben wir auf meine ersten Jahre geschaut, 2017 bis 2019. Und jetzt also der zweite Teil und wir schauen auf die Handmade-Jahre 2020 bis 2026.
1: Ja. Und ich muss aber vorneweg nochmal bemerken, wir haben gerade das Intro gehört. Das ist ja seit 2013, 14, wann wir die Sendung angefangen haben. Die Drehe
2: 14, ja.
1: Seit 2014, Anfang 2014 muss das gewesen sein, genau. Ist das unverändert geblieben?
2: Weil es legendär ist.
1: Ich habe das selbst mal versucht zu ändern, das tatsächlich. Und es gab auch einen Künstler, der uns dafür ein neues Intro mal gebaut hatte.
2: Nicht irgendein Künstler, Andreas. Das war damals bekannt als Dare Deep, jetzt bekannt als Frontsänger von Team Scheiße.
1: Nicht nur guter Sänger und guter Texter, sondern auch richtig guter Musikproduzent, der uns auch ein richtig cooles Intro gemacht hat. Aber das war immer sozusagen die Logik bei Handmade. Alle, die mitmachen, haben auch ein Vetorecht und dann ist egal, wie viele sonst dafür stimmen, dann kann das nicht durchgesetzt werden.
2: Ja, es war zu gut produziert. Also das klingt jetzt ein bisschen weird vielleicht, aber Teile der Redaktion mochten einfach diesen garagigen, diesen rotzigen, improvisierten, amateurhaften Sound, den unser Intro hat, weil das irgendwie auch so den Spirit von Handmade irgendwie wiedergespiegelt hat, an besser als ein super ausproduzierter, glatter Track.
1: Würdest du sagen, über die ganzen Jahre, dass Handmade immer auch so rough geblieben ist?
2: Ja, definitiv. Ich meine, das wird ja von ehrenamtlichen Menschen gemacht. Ein paar davon haben dann auch in der Medienbranche gearbeitet. Siehe du, Andreas, siehe Lisa, siehe mich. Oder Jakob, der ist auch Journalist geworden. Aber andere haben das halt neben ihren Vollzeitjobs gemacht. Die waren in der Gastronomie tätig, in der Industrie als HandwerkerInnen, als GrafikdesignerInnen, als SozialarbeiterInnen oder LehrerInnen. Und dadurch kam halt
1: diese besondere Art eigentlich des Miteinanders, des Moderierens auch zustande, dass so viele Backgrounds hatten und so unterschiedliche Charaktere auch waren.
2: Ja, und wir haben es nicht zu ernst genommen. Also es war nicht verbissen, war nicht so super seriös, sondern es hatte auch, ähnlich wie die Bands, die noch nicht viel Medienerfahrung hatten, hatten wir auch nicht super viel Medienerfahrung, waren und sind nicht professionell, sondern sind auch ein bisschen wie, ja, Radio machen aus dem Proberaum raus.
1: Gut, wir gucken jetzt auf das Jahr 2020, ein Jahr, wo man fast sagen muss, Handmade hat ja fast Glück gehabt, dass es das überlebt hat, weil mit 2020 kam ja dann auch Corona. Was war das für ein Jahr für dich?
2: 2020 habe ich gerade angefangen, meine Bachelorarbeit zu schreiben. An dem Tag, als der Lockdown angekündigt war, saß ich gerade in der Bibliothek und habe an dieser Arbeit geschrieben. Und da kam die Durchsage, die Bibliothek hat nur noch heute bis 18 Uhr auf. Und dann haben wir auf unbestimmte Zeit geschlossen und haben alle schnell ihre Sachen gerafft. Und ich bin nochmal zu Radio Frei gefahren. Irgendwas hatte ich gerade in der Produktion. Ich wollte irgendwelches Rohmaterial, Audiomaterial mir noch holen, was ich bearbeiten kann. Und dann war dann aber schon quasi die Türen dicht. Das ging alles Schlag auf Schlag.
1: Mhm. Und tatsächlich war es ja so, dass Radio Frei eben auch diese Auflagen erfüllen musste. Und Radio Frei war immer als offener Ort konzipiert. Unfassbar viele Leute hatten Schlüssel zu den Räumlichkeiten. Und deswegen blieb den damaligen Chefs quasi gar nicht eine wirklich andere Möglichkeit, als einfach die Schlösser auszutauschen und zu sagen, es kann gerade leider niemand mehr rein. Und das war auch eine wirklich schwierige Situation, auch für die Sendung dann.
2: Ja, also für alle RadiomacherInnen von Radio Frei, aber eben auch von Handmade. Und unser ganzes Konzept hat nicht mehr funktioniert. Als dann so die ersten Hygieneauflagen kamen, durften 2 Menschen getestet oder wie auch immer mit Maske oder so, durften ins Studio. Und wir dachten uns, ey, 2 Menschen, das ist ja gerade mal unsere ModeratorInnenbesetzung. Wir machen Doppelmoderation, da ist noch keine 4-köpfige, 5-köpfige Band da. Wie soll das funktionieren mit Handmade? Es hat tatsächlich auch nicht funktioniert. Also wir haben ein paar einzelne Sendungen gemacht, wo dann Menschen einzeln, also wo ein Moderator, ein Gast im Studio war oder jemand war live zugeschaltet. Wir haben das dann über irgendwelche Online-Calls gemacht. Aber wir haben sehr viele Wochen Musik von Thüringer KünstlerInnen gesendet, ohne Interview. Da ist auch Handmade zum Erliegen gekommen in der Zeit.
1: Deswegen, weiß nicht, gibt es wahrscheinlich auch gar nicht so viel mehr über 2020 zu sagen, außer Glück gehabt, dass das irgendwann dann auch mal vorbeiging und die Sendung es auch überlebt hat. Oder würdest du noch sagen, dir fällt noch was ein?
2: Ja, mir fallen tatsächlich noch 3 Sachen ein. Erstens war ich richtig froh, dass ich habe mir das Datum hier nochmal notiert. 7. März 2020 hat das Rock am Berg Merkers, das ist ein großes Festival im Westen von Thüringen, hat einen Band-Contest veranstaltet. Da konnten regionale KünstlerInnen quasi drum spielen und wer gewonnen hat, hat dann einen Gig, also hat dann einen Slot auf dem Rock am Berg Merkers bekommen oder sollte den bekommen. Und dieser Band-Contest war das letzte Konzert, die letzte Veranstaltung, auf der ich war, bevor dann der Lockdown kam. Und zwar schön durch Handmade eben nochmal, ne, vielen Bands nochmal erlebt zu haben und nochmal etwas zu haben, wovor man zehrt, als dann das soziale Leben so runtergefahren wurde. Und während Corona kamen dann auch plötzlich solche Sachen auf wie Balkonkonzerte.
1: Ah ja, stimmt, ich erinnere mich.
2: Mhm. Und da habe ich eins begleitet mit Kanakris, das ist ein Rapper aus Rula, mittlerweile aber inaktiv. Und der hat ein Balkonkonzert mit einem befreundeten Rapper hier aus Erfurt gespielt und da haben in so einer Neubausiedlung und dann haben sich die Leute da irgendwie unten im Karree versammelt und haben da zugehört. Ja, ich glaube, das ist auch so eine Besonderheit, die es sonst nur, die es nur bei Corona gab, Balkonkonzerte.
1: Und es gab noch eine Sondersendung Handverlesen, was war das denn gleich?
2: Handverlesen ist eine Sendung, die ein bisschen anders aufgebaut ist. Und zwar geht es darum, dass KünstlerInnen ihre Texte, ihre Songtexte vorlesen. Also es ist eine Songlesung. Und damals stand der Radio-Frei-Container im Kleinen Venedig. Das ist ein Stadtpark, ein Park hier mitten in der Innenstadt von Erfurt. Und ich habe damals 3 verschiedene Acts eingeladen aus unterschiedlichen Genres. Also ein Musiker von Pyjama Hill, das ist eine Alternative- oder Hardrock-Band aus Erfurt. Siff und Phyllis ist eine Hip-Hop-Kombo. Und Candero, da war ein Musiker da, das ist eine Metal-Band aus Ilmenau. Und die haben dann abwechselnd ihre Songtexte vorgelesen. Und wir haben halt über den Inhalt der Texte gesprochen, haben das so ein bisschen, kann man sich vorstellen, ein bisschen wie eine Gedichtinterpretation in der Kneipe. Mhm. So, man fängt dann an, über Liebe zu reden und über dies und jenes. Das war echt schön.
1: Wir hören jetzt einen Song 2020, den du dir rausgesucht hast.
2: Sonne Ra ist ein Künstler, den hatte ich persönlich nie im Interview. Du hattest Sonne Ra im Interview.
1: Mhm. Man muss sagen, ein sehr besonderer Rapper.
2: Genau, das kannst du ja.
1: Aufgrund seines Flows. Auch generell in Deutschland gibt es wenige Rapper, die Rap so machen wie er.
2: Und Sonne Ra hat ein Album produziert, das heißt Straight Inge Inge, eine Hommage an Inge Meisel. Das ist eine lesbische und jüdische Schauspielerin, die den Holocaust überlebt hat, die Shoah überlebt hat. Ja, die fand er ganz inspirierend, ganz toll und hat deswegen jeden Song in diesem Album nach Inge benannt, also Wortspiele mit Inge gemacht. Unter anderem auch den rassismuskritischen Song Flücht Inge von Sonne Ra, den hören wir jetzt hier bei Handmade.

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0: Ihr hört Handmade, das Musikmagazin, das war Sonne Ra und wir sind immer noch in der Abschiedssendung von Emily, die sich diesen Song hier gewünscht hat. Wir wollen eintauchen ins Jahr 2021, quasi zweites Jahr von Corona. Es war auch so ein schwieriges Jahr, auch für dich vor allem, weil du eigentlich deinen ersten Abschied von Handmade genommen hast.
1: Ja, ich habe mich schon einmal von Handmade verabschiedet, aber es war dann doch nur ein ganz kurzer Abschied. Ja, ich war dann 2021, habe ich meinen Bachelor fertig gemacht hier in Erfurt und war so ein bisschen perspektivlos gewesen, wo es mit mir hingeht. Es war jetzt auch nicht gerade, dass in dem Jahr die Jobangebote aus dem Boden gesprossen sind in Erfurt für junge JournalistInnen oder die, die es werden wollen. Und dann habe ich mir überlegt, komm, dann fange ich einen Master an und habe dann Medienlinguistik angefangen an der TU Berlin zu studieren. Bin mal für ein Semester nach Berlin gezogen. Das fand ich ganz schrecklich, dort zu leben.
0: Ich dachte immer, dass du nach Berlin gehst und weil Berlin ja so ein kulturelles, krasses Angebot hat, dass du dich da sofort wohlfühlst und habe mich dann natürlich mega gefreut, dass du zurückgekommen bist, weil wir dich mega vermisst haben auch bei Handmade, aber was war das Problem?
1: Ich dachte auch, cool, in Berlin studieren, aber dann war halt immer noch leider Corona und alles war online und man hat nicht so richtig seine KommilitonInnen kennengelernt. Generell war es schwer, Leute kennenzulernen während Corona. Ich glaube, da brauche ich niemandem irgendwas erzählen, der neu in die Stadt gekommen ist. Und dann war es auch überhaupt nicht einfach in der Zeit in Berlin einen Nebenjob neben dem Studium in der Medienbranche zu finden. Und ich habe dann angefangen, als Hausmeisterassistentin zu arbeiten und habe dann nebenbei wieder ehrenamtlich so ein Studiradio mal mit reingeschnuppert und dachte mir, das kann es eigentlich nicht sein. Ich habe einen Bachelorabschluss, ich putze Wohnungen und engagiere mich wieder ehrenamtlich für ein Radio. Ich will das doch eigentlich hauptberuflich machen. Was mache ich hier? Mhm. Und habe dann nach einem Semester beschlossen, hinzuschmeißen und mir irgendeinen Job zu suchen. Irgendeinen Job in der Medienbranche. Und zufällig wurde in diesem Jahr darauf, nämlich 2022 dann, wurde der erste Jahrgang der VolontärInnen der Bürgermedien in Thüringen fertig und die neuen Volontärsstellen wurden frei. Und dann habe ich gesagt, da bewerbe ich mich und das probiere ich und ich komme auch gerne wieder zurück nach Erfurt und nach Thüringen.
0: Und du bist ja dann zum Wartburg-Radio quasi gegangen, also einem, man kann fast sagen, Schwesterradio von Radio Frei. Also obwohl die beiden Radios im Prinzip keine gemeinsame Geschichte teilen, ist es ja schon so, dass die Bürgerradios, dass sie immer irgendwie zusammengearbeitet haben, auch Sendungen geteilt haben, manchmal sogar auch Sendungen gemeinsam produziert haben. Das fühlte sich dann wahrscheinlich auch komplett richtig an, da anzufangen, oder?
1: Das hat sich absolut richtig angefühlt, denn in der einen Woche war ich noch in Berlin und hatte diese dreckige, kalte Stadt um mich herum. Und in der nächsten Woche hatte ich dann meinen Kennenlerntag beim Wartburg-Radio in Eisenach. Und hinter dem Grundstück, wenn man da auch in den Redaktionsräumen aus dem Fenster schaut, da beginnt einfach der Thüringer Wald. Und dieser Szenenwechsel, der hat sich für mich komplett richtig angefühlt. Und ich dachte mir, jupp, hier kann ich auf jeden Fall arbeiten. Und dann hatte ich auch ein großartiges Team hinter mir beim Wartburg-Radio. Ganz klein, das sind nur 4 Leute, aber ich will sie trotzdem einmal kurz nennen. Und zwar den Radiochef Marco Fischer, der ist gleichzeitig auch Radiotechniker. Die damalige Medienpädagogin Franziska Klemm, die Medienassistentin Joanna Manne und immer einen FSJ-Dienstleistenden. Und mit mir waren es dann sozusagen 5 feste Beschäftigte, wenn man so möchte. Und dieses Team hat mich so herzlich aufgenommen, stand immer hinter mir bei Recherchen, die ich gern machen wollte, hat mir kreative Freiheiten gegeben und hatte immer so einen Spirit von wegen, na, wenn das geht, dann machen wir das möglich. Also ich hatte da eine coole Support, einen coolen Support hinter mir und ich will diese Zeit kein Stück missen. Und deshalb an der Stelle nochmal ein ganz herzliches und liebes Dankeschön an das Wartburg-Radio in Eisenach, die mich durch mein Volontariat begleitet haben. Aber nochmal kurz zur Info, was ist eigentlich ein Volontariat? Für die, die den Begriff noch nicht kennen, das ist eine journalistische Ausbildung. Und ich habe ein Volontärsprogramm der Thüringer Landesmedienanstalt mitgemacht. Die hat aus den Landesmitteln jedem der 6 Bürgerradios in Thüringen einen auszubildenden Journalisten oder eine auszubildende Journalistin an die Seite gestellt. Und weil Handmade ja in all diesen Radios sendet, konnte ich dann diese Redaktionsarbeit auch hauptberuflich machen für die 2 Jahre, die Ausbildung ging. Hatte neben meinen anderen Recherchen und Berichterstattungen dann trotzdem gut Zeit, mich um die Interviews und Sendungen zu kümmern und konnte mich vor allem um Social Media kümmern und habe das dann auch als Teil meiner Ausbildung betrachtet, diesen Kanal auszubauen.
0: 2022 sind wir jetzt. Was gab es da sonst noch so etwas, was dir noch so in Erinnerung geblieben ist, wo du sagst, so, das war ein richtig geiles Erlebnis bei Handmade?
1: Ich war dann auf dem Rock am Berg Festival. Das ist in der Wartburg-Region, damit eben auch in meinem Sendegebiet damals. Und da bin ich, habe ich mir das Auto von der Thüringer Landesmedienanstalt ausgeliehen und bin da hingefahren und habe da Interviews geführt, unter anderem mit Pesco und mit Neon Schwarz, die sind dort aufgetreten. Und dann saß ich so habe ich den Kofferraum, die Kofferraumklappe aufgemacht, habe mich da in den Kofferraum gesetzt, meinen Laptop rausgeholt und habe da schon mal angefangen, die Interviews zu schneiden oder noch ein bisschen zu skripten. Das war genau das, was ich mir in dieser eher miserablen Zeit in Berlin gewünscht hatte, wo ich mich gern hinentwickeln möchte. Und das hat sich angefühlt wie der richtige Weg, den ich eingeschlagen habe. Ein Highlight war auch, im Wartburgkreis gab es ebenfalls 2022 und 2023 das Everland Festival. Das ist von einem Kulturverein aus Wutachfarnroda veranstaltet.
0: Gibt es inzwischen nicht mehr?
1: Nee, leider nicht. Also ich hoffe, es kommt irgendwann wieder, sobald ein neuer Ort dafür gefunden ist. Genau, das wurde von dem Neuen Welten e.V. veranstaltet und ist ein Festival, was einmal so Punk und Metal, also so Rock-Richtungen und elektronische Musik miteinander verbindet. Also du hast zwei Bühnen mit beiden Genres. Und 2022 war ich auf diesem Festival viel mit dem Mikrofon unterwegs, habe den ganzen Tag Interviews eingesammelt mit Bands, mit DJs und habe dann daraus eine Sendung gemacht. Und im Jahr darauf habe ich das mit Volontärskollegen Tillmann Hochreiter, noch ein bisschen verschärft. Dann haben wir auch die ganzen Veranstalter und Leute, die da ihre Angebote, Workshops hatten, noch mit interviewt. Das hat immer richtig viel Spaß gemacht. Auf dem Festival beruflich zu sein, ist ein kleines bisschen kacke, weil du arbeiten musst, während alle anderen Spaß haben. Aber es ist auch eine sehr coole Erfahrung.
0: Das kann ich mir vorstellen. Grüße an Tillmann auf jeden Fall, der die Sendung auch immer wieder mal so punktuell mitgeprägt hat. Ich würde sagen, wir machen erstmal ein bisschen Musik. Vielleicht suchen wir uns mal was raus. Wir haben jetzt 2021 mehr oder weniger fast geskippt. Wir haben nur ganz kurz drüber gesprochen. Aber gehen wir mal ins Jahr 2022. Was hast du uns da mitgebracht?
1: Fex 5.2. Über den haben wir ja schon im ersten Part vom Abschied gesprochen. Fex 5.2 ist der Künstler, den ich am meisten in der Sendung hatte. 5-mal in meinen 9 Jahren Handmade-Redaktion hatte ich ihn da. Meine Lieblingssongs von diesem Künstler sind eben 2022 erschienen, nämlich der Track Tanz in Scherben. Das ist Fex 5.2 featuring Wukowski.
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0: Tanz in Scherben von Fex 52 und Wukowski. Ein Song, den sich Emily hier in ihrer Abschiedssendung gewünscht hat. Und Emily, ich muss sagen, das wird wieder eine sehr Hip-Hop-lastige Sendung.
1: Ja, da hast du schon recht. Aber ich muss auch sagen, ich bin auch echt Fan von der Thüringer Hip-Hop-Szene. Hier gibt es so viele coole KünstlerInnen, die hier vorbeigeschaut, also entweder gelebt haben, eine Zeit lang jetzt aber weggezogen sind oder halt immer noch hier leben. Ich kann leider nicht alle spielen. Ich würde gerne noch viel mehr spielen. Also wenn ich hier noch gucke, wen ich alles da hatte, Hedges sei da mal noch genannt. Grüße gehen raus nach Bad Salzungen und an die ganze Tonstube. Die hatte ich dann vor allem in meinem Volontariat beim Wartburg-Radio viel am Start. Hab gerne dann über deren Veranstaltungen berichtet, hatte auch mal so ein Live-Konzert im Radio mit Grasgrün und Lockig. Das hat Spaß gemacht. Grüße gehen raus an Chrom. Chrom wirst du auch kennen, Andreas.
0: Ja, klar, auf jeden Fall. Richtig, richtig cooler Rapper. Also einer der besten Freestyle-Rapper auch des Landes, muss man wirklich sagen. Der ja auch mehrere Contests gewonnen hat. Auch ein mega guter Radiomoderator ist.
1: War,
0: beziehungsweise ich glaube, er wird das irgendwie noch weitermachen.
1: Das werden wir mal schauen. Aber ich dazu ganz kurz noch ein Hinweis für alle Menschen, die sich so interessieren, wie JournalistInnen in Mitteldeutschland so arbeiten, wie eigentlich das Berufsleben hinter den Kulissen aussieht, dann hört doch gerne mal rein in Chroms Podcast Frequenz Ost. Da höre ich jede Ausgabe, denn es ist so, Chrom hat seinen Job als Moderator verloren beim MDR Sputnik. Und hat dann mit seiner Co-Moderatorin beschlossen, dass sie diesen Podcast gründen und über die Medienbranche auspacken. Und erzählen dann allerhand Geschichten, wie das so hinter den Kulissen abläuft bei den verschiedensten Medientypen, meistens Radios. Und es ist super interessant, was die mit ihrer Erfahrung als JournalistInnen so erzählen.
0: Wir gehen nochmal ins Jahr 2023, da habt ihr auch die Fidele Musik ziemlich intensiv begleitet, oder?
1: Ja, genau. Ich habe, als ich auszubildende Journalistin war, ich war natürlich wegen Handmade auch viel im Musikbereich und Kulturbereich unterwegs und die Fetula Musik ist da einfach ein fester Termin im Kalender. Ich feiere es aber auch privat sehr, weil das so ein Tag ist, wo viele, viele der Thüringer Bands und Acts und MusikerInnen auf der Straße spielen, alle an einem Tag, die ich sonst das Jahr über verteilt im Studio zu Gast hatte. Und 2022 habe ich mir da auch echt krassen Aufwand gemacht und bin mit dem Mikrofon den ganzen Tag wirklich durch die Stadt gezogen zu Thüringer KünstlerInnen, habe die interviewt, habe mit denen gesprochen und das dann zusammengeschnitten. War super viel Aufwand, hat aber auch viel Spaß gemacht. Und 2023 habe ich dann keine Interviews mehr geführt, sondern habe dann Social-Media-Berichterstattung gemacht. Also habe die Artists, die KünstlerInnen während ihrer Gigs gefilmt und das dann für Social Media aufbereitet.
0: Überhaupt die Fete der Musik immer am 21. Juni ist das nicht?
1: Zur Sommersonnenwende.
0: Sommersonnenwende, genau. Mhm. Auf jeden Fall eine Sache, die tatsächlich, ich glaube so 2012, 13 irgendwann gab es die erste Fete der Musik in Erfurt. Und seitdem ist das richtig krass groß geworden. Und Volo ging dann bis 2024 und da hast du ja quasi dann Handmade auch deine Abschlussarbeit gewidmet. Du hast eine Fernsehsendung zu Handmade, zu 10 Jahre Handmade produziert, hast Künstler eingeladen, hast aber auch unter anderem mich und ein paar andere Moderationsnasen, Ben und Lisa, quasi die Gründer von Handmade, alle nochmal eingeladen und hast eine Fernsehsendung gemacht. Wie war das für dich, plötzlich dieses Format nicht im Radio zu haben, sondern das irgendwie nochmal bildlich umzusetzen? Das stelle ich mir sehr schwierig vor.
1: Ja, es war anstrengend, also weil man einfach die ganzen anderen Ebenen mitdenken muss, die man sonst nicht hat. Alles Optische. Ich musste mir überlegen, wie richte ich das Studio ein? Wie kriege ich da eine Band und einen Rapper unter, die dann ja während der Sendung auftreten sollen? Genau, also ich habe deswegen auch mit Tillmann, den ich gerade schon genannt habe, meinen Volontärskollegen, habe ich dann angefangen, hier die Möbel von Radio Frei auszuräumen, in einen Transporter zu packen und das nach Gera zu fahren, wo das TV-Studio war. Das Studio einzurichten, die Sendung aufzunehmen. Man kann plötzlich nicht mehr so wie wir jetzt so auf den Bildschirm gucken, während man moderiert. Ich musste mir meine Moderation auswendig lernen. Das war sehr challenging.
0: Du hattest auch keinen Prompter, nicht?
1: Ich hatte nur Moderationskarten, so Papierkarten, aber da musst du ja quasi, dann guckst du ja so da drauf und kannst nicht mehr in die Kamera sehen. Mhm. Ja, es gab keinen Teleprompter, deswegen habe ich das meiste auswendig gelernt. Aber es ist auch der Best Case gewesen. Also dafür, dass ich das erste Mal in meinem Leben vor der Kamera stand und eine TV-Sendung moderiert habe, hatte ich halt auch 3 Freunde von mir an meiner Seite als Gäste und habe mich damit super wohl gefühlt. Vielen Dank nochmal an der Stelle.
0: Die Sendung könnt ihr auf jeden Fall auch immer noch sehen bei YouTube. 10 Jahre Handmade einfach mal eingeben, dann findet ihr die Sendung. Wollen wir nochmal kurz reinhören, wie die Sendung angefangen hat? Ich kann mich nämlich selbst kaum noch erinnern,
1: ja, gerne.
0: Weil ich selbst ganz schön aufgeregt war, muss ich sagen.
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1: Herzlich willkommen bei Handmade, das Musikmagazin für die Thüringer Musikszene. Mein Name ist Emily Tümmler. Bei dieser Jubiläumsausgabe begrüße ich Sie. 10 Jahre gibt es jetzt Handmade schon als Radiosendung, mittlerweile bei allen 6 freien Radios in Thüringen und dem Hochschulfunk in Ilmenau. Seit 10 Jahren laden wir uns Woche für Woche Gäste aus der Thüringer Musikszene ein. Das können MusikerInnen sein, aber auch Bands, DJs, Musiklabels, Festivals, KonzertveranstalterInnen, Locations und so weiter und so fort. Und Thüringer MusikerInnen werden auch in dieser Jubiläumsausgabe zu Wort kommen. Ich werde mit Ihnen darüber sprechen, wie gut oder schlecht die Bedingungen in Thüringen sind, um Musik zu machen. Im Gespräch sind dann Goddess, eine Rockband aus Schmalkalden, und Jibba, ein Rapper aus Leinefelde. Die sind dann auch mit einer Song hier im
0: Studio. So, ich fade hier mal langsam raus. Wie gesagt, ihr könnt diese Sendung tatsächlich bei YouTube immer noch schauen. Ist auf jeden Fall sehr sehenswert, nicht nur, weil auch die Künstler viel zu sagen haben. Ich kann mich erinnern, Jibba hat ganz schön nochmal ausgepackt, wie das eigentlich ist, wie scheiße das eigentlich ist, sich sozusagen über irgendwie Streams zu refinanzieren, weil die Leute halt immer weniger kaufen und man einfach Musik schlechter an Mann kriegt, gerade wenn man nicht irgendwie ein krasses Label im Hintergrund hat, was irgendwie die ganze Arbeit macht, und er war ja immer so ein Selfmade-Künstler.
1: Und das ist er auch noch. Als ich im April meine letzte Handmade-Sendung mit Gast hatte, war eben Jibba da und hat sein letztes Album vorgestellt. Der will nämlich auch mit Musik machen aufhören, eben ne, wegen diesen Gründen, dass es schlecht finanzierbar ist und man eigentlich nur versucht, irgendwie auf Null zu kommen. Er bleibt aber trotzdem weiter künstlerisch tätig, weil er einfach sagt, das ist mein Beruf oder ich fühle mich dazu berufen und ich kann mir einfach kein anderes Berufsfeld vorstellen. Und ganz ähnlich haben aber auch Goddess, der zweite Act, der in meiner TV-Sendung gespielt hat, das ist eine Rockband, Alternative Rockband aus Schmalkalden, haben erzählt, wie es eben auch Ehrenamtlichen schwerfällt, dieses Hobby auszuführen, mag an Zeit liegen, mag an Geld liegen. Und Jibba und Goddess haben dann auch noch in der Sendung gespielt. Auch an der Stelle nochmal ganz herzlichen Dank. Das war eine große Bereicherung für die Sendung, aber auch für mich, das eben so redaktionell zusammenzustellen. Und das will ich an der Stelle auch noch kurz erwähnen, ich hatte im Vorfeld die anderen ehrenamtlichen RedakteurInnen interviewt, die sich bei Handmade engagiert hatten, in meiner Zeit, die

0: kurzfristig krank geworden und habe händeringend irgendwie Ersatz gesucht. Handmade, die Redaktion war mittlerweile ziemlich klein, also ähnlich wie jetzt. Wir waren so vier, fünf Menschen und dann hatte da keiner Zeit für meinen KollegInnen und ich habe spontan meinen Freund gefragt, ob er nicht einfach im Radio für mich moderieren möchte. Ich meine, der hat über die Jahre, die ich da schon mit ihm zusammen war, hat er immer mitgekriegt, wie ich mir so meine Platte mache. Hat Sendungen von mir immer mal gehört und hat so ein Gefühl gehabt, wie es bei Handmade abläuft. Der war auch selbst als Gast da, der hat damals noch als DJ aufgelegt. Und er hat ja gesagt, einfach. Und ist dann selbst auch Teil von Handmade geworden und ist jetzt mein Kollege gewesen seitdem, die letzten 2 Jahre.
1: Ja, wie war das?
0: Das war auf jeden Fall ein Highlight.
1: Quasi im Pärchen zusammenzuarbeiten bei Handmade?
0: Das ist cool, das ist cool. Es ist cool, als Pärchen ein Hobby gemeinsam zu haben. Und vor allem, wenn man, wir beide solche Musikfans sind, ich würde nicht sagen Nerds, wir hören einfach beide gerne Musik und diskutieren darüber, was wir hören, was wir cool an dem Sound finden, was wir cool an den Texten finden und so. Und das konnten wir dann einfach auch als Hobby na dem nachgehen und uns gegenseitig erzählen oder berichten oder brainstormen, was wir hier und da an KünstlerInnen finden und sind auch zusammen auf die Suche gegangen nach neuen Gästen, haben uns gerne Konzerte angeschaut, auch von Leuten, die wir also Gäste, MusikerInnen, die wir durch Handmade kannten. Also es ist echt schön, so ein Hobby, das mit Musik zu tun hat, sich gemeinsam zu teilen.
1: Und ehrlich gesagt, auch was für ein Liebesbeweis, einfach in so einer Live-Sendung plötzlich einspringen zu
0: Es war
1: müssen.
0: vorproduziert,
1: Ach
0: es war
1: so.
0: vorproduziert. Aber trotzdem, Hut ab, Thomas. Das hast du richtig gut gemacht, damals noch mit Max. Das ist ein Freund von uns, ein Bekannter von uns. Und ja, haben da einfach das Interview mit True Lou durchgezogen. Und True Lou hat dann zu unserem Jubiläumskonzert im Dezember 2024 gespielt. Im Dezember wurde Handmade dann tatsächlich 10 Jahre alt. Und wir haben das mit einem Konzert gefeiert in Ilvers Musikbar in Erfurt mit 3 Acts. Einmal True Lou und Cashless Kalle aus Jena. Das sind antifaschistische Rapper, haben sich vor allem so politische Texte auf die Fahne geschrieben. Dann waren noch auf der Bühne Keller 2000, eine Indie-Rockband aus Erfurt. Und Donata, eine Pop-Band. Punkband aus Erfurt. Aber dieses 10-jährige Jubiläum damals war auch gleichzeitig der Abschied von unserem Handmade-Gründer Ben. Und an der Stelle möchte ich nochmal eine dicke Umarmung zu Ben nach Weimar schicken, denn der hatte sich dann eine neue Art gesucht, die Thüringer Musikszene zu supporten, hat sich dann von dem Musikmagazin verabschiedet und hat sich dann der Konzertorganisation zugewandt. Als Eumacher Klassik macht er Punkkonzerte in Weimar regelmäßig. Und Ben hat mir auf meinem Weg bei Handmade, wie wir so gemeinsam gearbeitet haben, aber auch darüber hinaus, eine richtig gute Portion Zuversicht mitgegeben und auch irgendwie so eine gewisse Gelassenheit, mir nicht alles zu Herzen zu nehmen, nicht alles nahe kommen zu lassen, immer so einen gewissen Schalk im Nacken zu haben, bisschen selbst ironisch mit sich selbst zu sein. Und mit ihm bin ich tatsächlich auch überhaupt erst in Berührung mit Punkmusik gekommen. Wenn ich so drüber nachdenke, lief das dann so auf die Bands hinaus, die er eingeladen hat, die wir zusammen moderiert haben, hat mich dann in Punkkneipen oder auf Punkkonzerte irgendwie mitgenommen oder ich habe mich ihm angeschlossen. Also es ist eine großartige Bereicherung. Aber nicht nur danke dafür, sondern danke für alles, Ben, was wir in der Zeit bei Handmade zusammen erlebt haben. Und du fehlst sehr. Ich habe das in den letzten 2 Jahren schon gemerkt, du fehlst sehr in der Redaktion. Natürlich macht es auch Spaß mit den anderen RedakteurInnen, aber dieser Charakter, der Ben einfach ist einfach unersetzlich. Um es jetzt mal ein bisschen platt zu sagen. Aber ja, zum 10-jährigen Jubiläum ist dann Ben als unser Gründer gegangen.
1: Okay, 2024 war das. Wir hören jetzt nochmal einen Song aus dem Jahr. Was hast du denn da mitgebracht?
0: Weil wir 2023 übersprungen haben, würde ich gern Deslin Amicaba hören. Du wirst dich vielleicht erinnern, Andreas, ich habe dich mal mit zu einem Konzert von ihr geschleift. Eine junge Soul-Künstlerin, die hat auch leider nicht mehr in Erfurt, die hat hier gelebt, um hier zu studieren. In Erfurt ist jetzt mittlerweile nach Halle oder Berlin gezogen. Ich bin mir gar nicht so sicher. Destin Amicaba macht Soul-Musik, Funk, Soul, so in der Richtung, Neo-Soul. Ganz toll, auf der Bühne zu hören, eine Wahnsinnspräsenz, eine Wahnsinnsstimme. Und ich habe aus ihrer ersten EP den Song Higher mitgebracht.

0: So, und ich hoffe, ihr tanzt jetzt alle. Das war Deslin mit Haya. Wirklich eine wahnsinnig tolle Künstlerin. Emily hat es erzählt, sie hat mich da zum Konzert mitgeschleppt. Ich habe mich einfach darauf eingelassen, weil Emily gesagt hat, ey, die musst du mal gesehen haben. Und ich kann ihr da auch jetzt nur nachträglich nur recht geben. Das ist eine Künstlerin, die man mal gesehen haben muss. Also wenn Deslin bei euch mal in der Gegend spielt, geht auf jeden Fall hin, würde ich sagen. Und mir ist gerade noch eingefallen, wir haben 2024 was vergessen. Da gab es ja nochmal dieses Handverlesen. Wir haben erst schon drüber gesprochen, wo es darum ging, dass Künstler, Thüringer Künstler, ihre Songs lesen.
1: Genau.
0: Also nicht performen, nicht sondern performen. Lesen.
1: Richtig.
0: Tatsächlich. Und es ging um die Lyrics. Du hast nämlich auch einen Einspieler mitgebracht, den können wir uns nochmal reinziehen. Wer spricht denn da was?
1: Genau, vielleicht kurz so als Hintergrundwissen, als zum Kontext. Handverlesen, du hast schon gesagt, wir KünstlerInnen lesen ihre Texte vor. Das erste Handverlesen 2020 haben wir KünstlerInnen aus drei verschiedenen Genres eingeladen und dann die miteinander diskutieren lassen über ihre Texte. Und 2024 haben wir dann ein Hip-Hop-Special gemacht mit Latifa Iguma, Rapperin aus Gera, Clarke, Rapper aus Erfurt und Hemme, ein Rapper aus Jena. Und die haben nicht nur ihre Texte vorgelesen und drüber diskutiert, sondern wir haben auch eine Live-Cypher angestoßen. Und ich habe einen Ausschnitt von eben dieser Cypher, also Freestyle-Rap, live und vor Ort. Am Schauspielhaus war das damals. Man konnte sich also auch das als Besucher angucken. Haben die da live performt. Da hören wir jetzt mal rein.
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0: Endgame, Digi das Handmade, was geht da ab, ja, ja, wir machen vielleicht gerade auch noch einen Sampler klar, ja, im Endeffekt haben wir...
1: Ja, das war die Live-Cypher oder ein Teil davon sozusagen beim zweiten Handverlesen 2024. Eigentlich auch immer wieder eine coole Sache, wenn man wirklich so Hip-Hop diese Art und Weise erleben kann, weil es wirklich zu diesem Urschleim quasi zurückgeht, wo Hip-Hop noch auf einer Jam, wo die Leute zusammengekommen sind, wo man gegeneinander gerappt hat, aber alles irgendwie cool miteinander war. Heutzutage ist das ja alles immer so bierernst und...
2: Ja, ja, diese Cyphers gibt es leider auch nur noch wenig. Früher gab es die wenigstens in Erfurt regelmäßig im Retronom zum Rap am Freitag oder Open Mic am Freitag, irgendwie so hieß es. Mittlerweile kenne ich ehrlich gesagt nur noch das Smells Like Rap in Jena im Café Wagner. Zu dieser Crew gehört auch Hemme, da habe ich den nämlich kennengelernt auch. Schade, aber guckt euch auf jeden Fall, falls ihr Hip-Hop, Live-Hip-Hop mögt und euch auch gerne ein bisschen überraschen lasst oder selbst ausprobieren wollt, dann guckt mal beim Smells Like Rap in Jena vorbei.
1: Emily, ich muss sagen, deine allerletzte Handmade-Sendung geht jetzt langsam dem Ende entgegen. Deswegen 2025, ich glaube, wir müssen es leider überspringen, gehen in das jetzige Jahr und ich glaube, die Leute wollen vielleicht nochmal wissen, warum hörst du eigentlich auf bei Handmade?
2: Das hat mehrere Gründe tatsächlich. Ich habe Handmade einmal angefangen als Praktikantin bei Radio Frei und wollte reinschnuppern, ob das denn was für mich wäre, auch so mit einer beruflichen, für meine berufliche Zukunft. Und habe damals Blut geleckt und fand es ganz klasse und habe beschlossen, Journalistin werden zu wollen, habe dann in Erfurt studiert, habe in Eisenach mein Volontariat gemacht, also Ausbildung zur Journalistin. Und jetzt, 9 Jahre später, bin ich hauptberuflich Journalistin geworden. Ich bin also da angekommen, wo ich immer hin wollte. Und zum einen fände ich es jetzt schön, mal wieder andere Hobbys zu haben und nicht mehr das hobbymäßig zu machen, was ich jetzt auch beruflich mache. Und zum anderen habe ich, ja, ich glaube, das geht vielen Menschen bestimmt so, die jahrelang einem Engagement nachgegangen sind, dass man irgendwann das Gefühl hat, okay, ich habe mittlerweile, es ist cool, es macht Spaß, ich bin eingegroovt, alles schick, aber ich habe schon viel gehört, schon viel gesehen. Ich würde jetzt mal gern wieder was anderes machen und in meinem Fall würde ich auch gern wieder mal was komplett anderes machen, was nichts mit Medien zu tun hat.
1: Und das machst du ja auch, also vielleicht kann man das sagen, hast ja ein anderes Ehrenamt übernommen im Sprachcafé, das darf man sagen, oder?
2: Ja, genau, das habe ich schon seit 1,5 Jahren jetzt. Sprachcafé Erfurt ist eine ehrenamtliche Truppe, wo man, wenn man Deutsch lernen möchte, vernetzen kann, treffen kann, ganz entspannte Atmosphäre und wir quatschen einfach ein bisschen, spielen. Genau, das ist das Sprachcafé Erfurt und das ist mein zweites Ehrenamt und ja, ich engagiere mich jetzt dann mehr sozial und
1: alles, was nicht mit Medien zu tun hat.
2: Was nicht mit Medien zu tun hat, richtig.
1: Genau. Trotzdem, 9 Jahre Handmade, was nimmst du mit?
2: Handmade hat meinen Wissensschatz über Musik enorm erweitert. Mit jeder Woche. Und alles davon war ein Geschenk. Ich habe so viele wahnsinnig coole Songs und Bands und Musik kennenlernen dürfen durch Leute, die hier im Studio waren, Veranstaltungen, die ich besucht habe durch Handmade. Handmade gibt mir, hat dazu beigetragen, dass ich mich in Erfurt zu Hause fühle. Wenn ich bei irgendeiner Location schaue, wer da so spielt, sind das ganz oft auch lokale, regionale KünstlerInnen und ich denke mir, ey cool, die kenne ich, da gehe ich gerne mal wieder zum Konzert hin, das schaue ich mir gern wieder live an. Also es war eine unfassbare Bereicherung für mein Musikwissen. Ich habe coole Leute kennengelernt. Es sind viele Freundschaften aus Handmade entstanden. Und so viel, was in meinem Leben jetzt so ist, wie es ist, habe ich Handmade zu verdanken. Und ich bin dafür unendlich dankbar. Ich bin dankbar für die Menschen, mit denen ich das machen durfte. Angefangen mit dir, Andreas, mit dem ich meine erste Handmade-Sendung 2017 hatte und jetzt auch meine letzte. Und es geht weiter mit den anderen GründerInnen, mit Lisa, mit Ben, mit Toni, den ich durch Handmade kennengelernt hatte. Der ist aber schon lange ausgestiegen. Hans war früher unser Grafikdesigner und dann noch andere WegbegleiterInnen, wie zum Beispiel Basti, Judith, Sarah, Sophia, Jakob. Oder jetzt nach Corona, als Handmade nochmal neu aufgeblüht ist, kam dann Micha und Annika dazu, Thomas kam dazu, mein Partner. Und es hat nochmal einen ganz anderen Drive entwickelt als vorher, auch weil wir jetzt eine Redaktion sind, bei der alle Menschen Vollzeit arbeiten und es wirklich so ein Ehrenamt geworden ist, was in einer ganz anderen Quantität einfach Platz in unserem Leben findet, hat sich gewandelt. Aber wir alle haben auch einen anderen Blick auf Musik und auf die Arbeit hier entwickelt. Und ich bin froh, mit all diesen Menschen zusammengearbeitet zu haben. Und all diese KünstlerInnen, VeranstalterInnen und Locations kennengelernt zu haben. Also ich gehe mit unfassbar viel Dankbarkeit aus Handmade raus, denn diese Arbeit hat dazu beigetragen, dass ich mich als Journalistin und aber auch als Person so entwickelt habe, wie ich jetzt bin.
1: Ja, was soll ich da jetzt noch denn zusetzen? Emily, ich würde sagen, wir lassen es vielleicht fast so stehen, außer vielleicht kann ich nochmal im Namen der ganzen Handmade-Redaktion, auch wenn ich jetzt im Prinzip nur noch Leihmitglied bin für diese eine Sendung, nochmal sagen, dass du unfassbar viel für diese Sendung auch einfach bewegt hast und getan hast und dass das eben genau ist, was Handmade immer ausgezeichnet hat, dass man junge Leute hatte, die Bock hatten, irgendwie Musik anders zu erleben, die da Feuer gefangen haben und die dann einfach für diese Sendung auch gebrannt haben und da lange Zeit ehrenamtlich da so viel reingesteckt haben. Also insofern, wenn ihr auch Bock auf Musik habt, dann überlegt euch mal, steigt doch vielleicht bei Handmade ein. Denn diese Sendung gibt es jetzt schon über 10 Jahre. Wir haben es gerade gehört, es geht jetzt ins 12. Jahr. Oder ist gerade aktuell das 12. Jahr und das ist eigentlich wahnsinnig krass, wenn man sich das mal überlegt, dass das eine Sendung ist, die auch wöchentlich läuft, nicht nur bei Radio Frei, sondern auch bei den anderen Bürgerradios hier in Thüringen. Da ist unfassbar viel entstanden und davon warst du auf jeden Fall ein ganz, ganz, ganz, ganz großer Teil.
2: Dankeschön für deine sehr lieben und warmen Worte, das bedeutet mir viel.
1: Ja, Emily, jetzt ist es soweit, du musst das letzte Mal einen Song hier oder ja, einen Song anmoderieren und gleichzeitig ist es deine Abmoderation. Deswegen trete ich jetzt zurück, ich mache mein Mikrofon aus und überlasse dir deine Bühne.
2: Ich habe 2 letzte Songs mitgebracht. Als vorletztes in dieser Sendung möchte ich gerne Jibba spielen, ein Rapper aus Leinefelder. Ich habe ihn in dieser Sendung schon erwähnt, denn Jibba war für mich bei Handmade als Redakteurin mein letzter Gast, den ich hatte. Also für mich war es die letzte Sendung und er hat eben sein vorerst mal letztes Album vorgestellt, weil er sich dann jetzt eher aus dem Musikmachen zurückziehen möchte. Und Jibba hat mich aber auch immer wieder auf meinem Weg bei Handmade begleitet. In den letzten 9 Jahren war er 4-mal zu Gast gewesen. Er war zum Beispiel auch einer der ersten, mit denen ich zusammen Fremdmade produziert habe. Also wo KünstlerInnen in unserer Handmade-Sommerpause selbst Sendung machen können. Und das war eine Erfahrung. Es war ein unfassbar heißer Tag, mal im Juli. Wir hatten keine Klimaanlage. Wir sind so dahin geschmolzen im Radiostudio. Und er hat das mit seinem Crew-Kollegen Nemo, hat er diese eine Stunde durchgezogen und hat ordentlich über Musik genördet. Und in den nächsten Jahren war er dann mit seinen Produktionen zu Gast. Er war dann aber halt auch eben Teil meines Abschlussprojekts vom Volontariat und gleichzeitig der TV-Sendung zum 10-jährigen Jubiläum von Handmade. Und das war cool, dass er damit am Start war und war genau der richtige Gast dafür. Bei der Sendung diesen April hat mich ein Lied von seinem neuen Album besonders umgehauen. Da geht es darum, dass man in einer Lebenssituation irgendwie festhängt und irgendwie weiterziehen will. Und dieses Gefühl hatte ich auch schon ein paar Mal in meinem Leben. Deswegen kommt jetzt für euch hier bei Handmade Jibba mit dem Song Mein Zimmer.

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1: Der letzte Song, den ich bei Handmade spielen möchte, ist von einer ehemaligen Handmade-Kollegin, Sophia. Sie ist nicht nur Frontfrau bei der Erfurter Band Keller 2000, sondern sie hat daneben noch so ein kleines Sidekick-Projekt aufgemacht und hat mir vor über einem Jahr mal einen Song geschickt, hat mich gefragt, hey, wir haben hier sowas aufgenommen und mich hat dieser Song, ich habe ihn gehört und er hat mich einfach so tief im Herz berührt und so beeindruckt und er hat mich unfassbar sehr ergriffen und berührt. Dieser Song ist unveröffentlicht, aber sie hat mir die Erlaubnis gegeben, ihn heute für Handmade zu spielen, für meine Abschiedssendung, weil ich mir den im letzten Jahr immer wieder angehört habe, wenn ich so ein bisschen melancholisch war, wenn es mir nicht gut ging oder auch wenn ich einfach ein bisschen verträumt war. Der Song heißt The In-Between, den werde ich euch gleich spielen. Vorher möchte ich aber euch noch ans Herz legen, Handmade hat die Mission, euch da draußen Thüringer Musikprojekte nahezubringen, an euch vorzustellen, sodass ihr mehr lernen könnt, erfahren könnt darüber, wie eure Region, wie Thüringen musikalisch so klingt, was es eigentlich alles so für Acts gibt und wie viele Menschen sich hier kreativ austoben, musikalisch aktiv sind. Und nun möchte ich euch bitten, geht da raus und unterstützt diese Musikprojekte in Thüringen. Hört euch deren Musik an. Die freuen sich über jeden Klick, über jeden Stream, den sie bekommen kann, über jeden Like auf Social Media, über jede Person, die auf sie aufmerksam wird. Und alle von ihnen haben das verdient. Die stecken so viel Herzblut, so viel Zeit und so viel Leidenschaft in ihre Musikprojekte hinein. Wenn euch das gefällt, was ihr da hört online, dann oder auch hier in dieser Sendung, dann schaut doch mal, wann das nächste Konzert ist. Dann geht hin. Unterstützt diese kleinen Musikprojekte, unterstützt diese kleinen Musiklocations, Konzertlocations mit eurem Besuch, mit eurer Aufmerksamkeit. Das ist ein riesiges Geschenk, was ihr diesen Projekten machen könnt. Also, supportet eure lokale Musikszene in Thüringen. Das möchte ich euch ans Herz legen. Und ich verabschiede mich nach 9 Jahren Handmade. Und nach 2 Sendungen zu meinem Abschied. Ja, mein Name ist Emily und der letzte Song, den ihr hört, ist The In-Between von Blue Spice.

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